0: EU-Recht abgelöst. Und das erlaubt sogar die vollständige Streichung von Sozialleistungen, wenn dafür eigentlich ein anderer Staat zahlen müsste. Aus Brüssel, Dieter Ebeling.
1: Ein Zollbeamter, ein Polizist und zwei weitere Männer sollen mit Drogen im Wert von mindestens 500.000 Euro im Darknet gehandelt haben. Das teilte die Generalstaatsanwaltschaft Oldenburg mit. Die drei mutmaßlichen Haupttäter sitzen in Untersuchungshaft.
2: Im ganz großen Stil sollen die Männer jahrelang Cannabis, Amphetamine, Kokain und Ecstasy vertickt haben. Verkauft wurden die Drogen im Darknet und über Messenger-Dienste gegen Kryptowährung. Den Vorwürfen nach war die Arbeitsteilung klar geregelt. Demnach beschaffte der Zollbeamte die Drogen, ein Komplize verpackte und verschickte sie und ein weiterer kassierte das Geld. Ein Polizist soll ihnen geholfen haben. Er wird der Beihilfe verdächtigt. Bei Durchsuchungen in 10 Objekten fanden die Ermittler kiloweise Drogen und Bargeld im hohen 5-stelligen Bereich. Ursula Winkler, Nachrichtenredaktion.
1: Zum Sport. Deutschlands WM-Gruppengegner Elfenbeinküste hat mit Favorit Frankreich eine bittere Testspielniederlage zugefügt. Das Team um Superstar Kylian Mbappé verlor vor den heimischen Fans in Nantes mit 1:2 gegen das Team der Elfenbeinküste.

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1: Ich bin Tine Klimach. Zur finanziellen Stabilisierung der Pflegeversicherung soll nach Plänen von Gesundheitsministerin Wagen ein Paket mit Ausgabenbremsen und zusätzlichen Einnahmen kommen. So sind Änderungen bei den Zuschlägen für Heimbewohner vorgesehen und höhere Beiträge für Versicherte ohne Kinder.
2: Die Zuzahlungen für die Versorgung in Pflegeheimen sollen langsamer ansteigen als bisher, Einsparziel 2,6 Milliarden Euro. Kinderlose sollen ab dem kommenden Jahr 0,1% mehr Beitrag zahlen. Außerdem geplant Einschränkungen bei der beitragsfreien Mitversicherung von Ehepartnern und eine höhere Einkommensgrenze, bis zu der Versicherungsbeiträge fällig werden. Aus Berlin, Thomas Thonfeld.
1: Vor dem Hintergrund stockender US-amerikanischer Vermittlungen hat sich der ukrainische Präsident Selenskyj in einem offenen Brief an den russischen Staatschef Putin gewandt und direkte Friedensgespräche angeboten. Die Staatsführer sollten die Schlüsselfragen selbst besprechen, hieß es in dem Schreiben. Kiew und Moskau als Ort für die Unterredungen schloss Selenskyj dabei aus. Als Antwort wiederholte der Kreml nur sein altes Angebot für Verhandlungen in Moskau. Der Tankrabatt geht in die zweite Halbzeit. Die befristete Steuersenkung auf Benzin und Diesel läuft Ende des Monats aus. Die Chefin des Verbraucherzentrale Bundesverbands, Ramona Popp, fordert deshalb weitere Entlastungen für private Haushalte.
3: Die Stromsteuer soll für alle Privathaushalte gesenkt werden. Das ist die Forderung der Verbraucherchefin. Das würde die Menschen dauerhaft entlasten und gleichzeitig die Abhängigkeit von fossilen Energien verringern, sagt sie. Union und SPD hatten eine solche Maßnahme im Koalitionsvertrag angekündigt, sie bisher aber nur für bestimmte Wirtschaftsbereiche umgesetzt. Laut einer Forsa-Umfrage hat eine große Mehrheit der Befragten ohnehin nicht das Gefühl, dass die bisherigen Maßnahmen ihren Alltag spürbar erleichtern. Zoe Tassovali, Redaktion.
1: In einem Prozess in Frankreich ist der in Deutschland bereits wegen dreifachen Kindsmords verurteilte sogenannte Maskenmann wegen eines weiteren Mordes zu lebenslanger Haft verurteilt worden. Das Gericht sprach den deutschen Serientäter Martin N. wegen des Mordes an dem damals 10-Jährigen schuldig. In Deutschland hatte er während fast 20 Jahren kleine Jungen missbraucht und drei von ihnen ermordet. Der Pädagoge war in Norddeutschland nachts maskiert an die Betten dutzender Opfer getreten.

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1: Ich bin Tine Klimach. Kreml-Chef Putin hat die Warnungen vor einem womöglich baldigen Angriff Moskaus auf ein NATO-Land als Unsinn zurückgewiesen. Es sei eine bewusste Provokation, sagte Putin bei einem Treffen mit Vertretern großer internationaler Nachrichtenagenturen.
2: Putin warf dem Westen Desinformation vor, es gehe nur darum, vor den Bürgern höhere Verteidigungsausgaben zu rechtfertigen. Klar ist aber auch, dass Putin mit seinem Angriffskrieg gegen die Ukraine jedwedes Vertrauen im Westen verspielt hat. Bei dem Treffen hier in St. Petersburg mit Journalisten kritisierte er vor allem Deutschland für seine Waffenlieferungen an die Ukraine. Und er lobte die AfD, deren Vertreter sich hier beim Wirtschaftsforum für eine Wiederaufnahme von Gaslieferungen an Deutschland einsetzen. Putin sagte, dass Russland sofort wieder liefern könne. Aus St. Petersburg, Ulf Mauder.
1: Unionsfraktionschef Jens Spahn hat Gesundheitsministerin Wagen gegen Kritik an ihren Plänen zur finanziellen Stabilisierung der Pflegeversicherung verteidigt. Es sei ein notwendiger Schritt, sagte Spahn im ARD-Interview der Woche. Pflegeversicherung wie Krankenversicherung seien schlicht pleite. Nach den neuen Gesetzesplänen müssen sich Heimbewohner, Gutverdiener und Menschen ohne Kinder auf Mehrbelastungen einstellen. Sozialverbände kritisieren die Pläne scharf. Mit Streiks im Einzelhandel will die Gewerkschaft Verdi auch heute Druck in den laufenden Tarifverhandlungen machen. In verschiedenen Städten wie Berlin, Erfurt, Ingolstadt oder Saarbrücken sind Kundgebungen geplant. Für Kunden erwartet der Handelsverband keine großen Auswirkungen.
3: Ein Kompromiss im Tarifstreit ist weiter nicht in Sicht. Verdi fordert 7% mehr Geld für die Beschäftigten im Handel. Die Angebote der Arbeitgeber liegen noch deutlich darunter, auch wegen längerer Laufzeiten. Die Gewerkschaft spricht von einer Frechheit, zumal es den Konzern wirtschaftlich hervorragend gehe. Viele Beschäftigte wüssten aber gar nicht mehr, wie sie ihr tägliches Leben finanzieren sollen. Vor allem auch im Einzelhandel, wo besonders viele in Teilzeit arbeiten. Aus Berlin, Thomas Brockt.
1: Die Obduktion des als Temi bekannten Buckelwals auf dem Strand der dänischen Insel Anholt ist in den späten Abendstunden beendet worden. Eine klare Todesursache konnte das Expertenteam bei den Untersuchungen zunächst nicht feststellen. Etwa eine Verletzung sei nicht zu erkennen gewesen, hieß es. Klar ist nun auch, dass das Tier, wie bereits vermutet, ein Weibchen ist. Die Ergebnisse der entnommenen Proben werden erst in ein paar Monaten erwartet.

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1: Ich bin Tine Klimach. Die gesetzliche Pflegeversicherung steckt in chronischen Finanznöten. Bundesgesundheitsministerin Nina Wagen will das System stabilisieren. Jetzt liegt ein Reformkonzept auf dem Tisch. Heimbewohner, Gutverdiener und Menschen ohne Kinder müssen sich auf mehr Belastungen einstellen. Gesundheitsministerin Wagen verteidigte die Pflegepläne.
2: Wir haben jetzt einen Gesetzentwurf vorgelegt, der zum einen dafür sorgt, dass die Finanzen wieder stabilisiert werden, der aber zum anderen, das ist mir auch wichtig, dafür sorgt, dass sich die Versorgung für die Menschen auch verbessert.
1: Das neue Konzept zur Pflegeversicherung soll bis zur Sommerpause ins Kabinett kommen. Bisher konnte keine Waffenruhe im Libanon Frieden zwischen Israel und der Hisbollah schaffen. Jetzt hat die Hisbollah einen neuen Anlauf zurückgewiesen. Deren Chef lehnte vor allem Forderungen nach einer Entwaffnung ab.
3: Die Hisbollah habe niemanden zugesagt, auf Widerstand oder Vergeltung zu verzichten. So drückte sich ihr Generalsekretär aus. Solange die Angriffe Israels anhielten, werde die Organisation ihre militärischen Aktionen fortsetzen. Die jüngste Vereinbarung wurde zwischen Israel und dem Libanon getroffen, ohne Beteiligung der Hisbollah. Demnach soll die Miliz ihre Angriffe auf Israel einstellen und sich aus dem Südlibanon zurückziehen. Die Hisbollah will einer Waffenruhe erst zustimmen, wenn die israelischen Angriffe eingestellt werden. Bereits seit dem Morgen kam es im Libanon erneut zu mehreren Angriffen. Aus Beirut, Amira Rajab.
1: Beim Internationalen Wirtschaftsforum in St. Petersburg hat der russische Präsident Putin eine Pressekonferenz für ausländische Nachrichtenagenturen gegeben. In seinen Antworten zeigt er sich für seinen Krieg gegen die Ukraine weiter siegesgewiss. Parallel dazu hat ihm der ukrainische Präsident Selenskyj in einem offenen Brief direkte Friedensgespräche in einem Drittstaat angeboten. Als Antwort wiederholte der Kreml nur sein altes Angebot für Verhandlungen in Moskau. Die Entertainer Joko Winterscheid und Klaas Häufer-Umlauf haben ihre freie Sendezeit bei ProSieben genutzt, den Alltag an der ukrainischen Front aus Sicht Betroffener zu dokumentieren. Die eigentlich geplanten 15 Minuten Sendezeit, die beiden bei ihrem Haussender ProSieben in einer Spielshow gewonnen hatten, wurden am Abend für den Film Joko und Klaas Live – Don't Look Back Away auf mehr als 3 Stunden verlängert. 6 Menschen, darunter ein Evakuierungshelfer und ein Polizist, erzählen und zeigen das Grauen des mittlerweile mehr als 1500 Tage dauernden Krieges.

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0: endlich Freitag, ne? Sagen ja ganz, ganz viele. Schönen guten Morgen, Potsdam. In der nächsten halben Stunde wecken wir Sie mit wirklich wunderbarer Musik von dieser tollen Band.
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0: Nee, das war jetzt falsch. Und zwar erstmal möchte ich Ihnen natürlich erzählen, was wir in der nächsten halben Stunde für Sie spielen. Und zwar The Beautiful South mit You Keep It All In. Außerdem haben wir aktuelle Musik dabei von Estes. The Art of Letting Go. So, und jetzt haben wir es gleich 6 Uhr, das heißt jetzt Zeit hier bei uns für die Nachrichten. Ach, warte mal, natürlich mache ich jetzt auch noch an. So, jetzt geht heute früh alles schief. So,
2: ich und bin
0: jetzt
2: Amelie Totzke, guten Morgen. Und das ist das Top-Thema der Stunde. Smart Glasses in Potsdams Schwimmbädern und Saunen sind in Zukunft tabu. Die Stadtverordnetenversammlung hat am Mittwoch beschlossen, Brillen mit eingebauten Kameras und Mikrofonen zu verbieten. 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Und jetzt mehr Nachrichten aus Deutschland und der Welt.
3: Ich bin Babit Büchner. Es gibt weiter Kritik an den Plänen von Bundesgesundheitsministerin Nina Wagen zur Stabilisierung der Pflegeversicherung. Der grünen Gesundheitsexperte Janosch Dahmen sagte der deutschen Presseagentur, der größte Sparposten bestehe ausgerechnet darin, den Zugang zu Pflegeleistungen einzuschränken. Gleichzeitig würden Pflegebedürftige bei Eigenanteilen belastet und Kommunen müssten mit mehr Sozialhilfekosten rechnen. Der Präsident des Deutschen Städtetages Burkhard Jung sagte den Funke-Medien, dieser Entwurf dürfte so niemals den Bundestag passieren. Kreml-Chef Wladimir Putin hat die im Westen verbreiteten Warnungen vor einer russischen Gefahr und einem womöglichen Angriff Moskaus auf ein NATO-Land als Unsinn zurückgewiesen. Das sei eine bewusste Provokation, so Putin.
4: Putin warf dem Westen Desinformation vor, es gehe nur darum, vor den Bürgern höhere Verteidigungsausgaben zu rechtfertigen. Klar ist aber auch, dass Putin mit seinem Angriffskrieg gegen die Ukraine jedwedes Vertrauen im Westen verspielt hat. Bei dem Treffen hier in St. Petersburg mit Journalisten kritisierte er vor allem Deutschland für seine Waffenlieferungen an die Ukraine. Und er lobte die AfD, deren Vertreter sich hier beim Wirtschaftsforum für eine Wiederaufnahme von Gaslieferungen an Deutschland einsetzen. Aus St. Petersburg, Ulf Mauder.
3: Mit Streiks im Einzelhandel will die Gewerkschaft Verdi auch heute Druck in den laufenden Tarifverhandlungen machen. In verschiedenen Städten wie Berlin, Erfurt, Ingolstadt oder Saarbrücken sind Kundgebungen geplant. Für Kunden erwartet der Handelsverband jedoch keine großen Auswirkungen.
5: Ein Kompromiss im Tarifstreit ist weiter nicht in Sicht. Verdi fordert 7% mehr Geld für die Beschäftigten im Handel. Die Angebote der Arbeitgeber liegen noch deutlich darunter, auch wegen längerer Laufzeiten. Die Gewerkschaft spricht von einer Frechheit, zumal es den Konzernen wirtschaftlich hervorragend gehe. Viele Beschäftigte wüssten aber gar nicht mehr, wie sie ihr tägliches Leben finanzieren sollen. Vor allem auch im Einzelhandel, wo besonders viele in Teilzeit arbeiten. Aus Berlin, Thomas Brockt.
3: Die Obduktion von Buckelwal Timmy am Strand der dänischen Insel Anholt ist am späten Abend beendet worden. Klar ist nun, der Wal ist wie vermutet ein Weibchen. Eine klare Todesursache konnte zunächst nicht festgestellt werden. Die Ergebnisse der Proben werden erst in den kommenden Monaten erwartet.
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0: Wir haben 13 Grad aktuell. Es ist heute wechselhaft, aber erst einmal trocken. Und die Wolken, die machen auch heute immer wieder ein bisschen auf. Und wir haben schon Chance auf Sonne. Allerdings so ab dem späten Vormittag, frühen Mittag ziehen dann von Westen her wieder freundliche, wieder Schauer zu uns rein. Später dann aber auch durchaus mal freundlich. Am Abend ist auch wieder ein Gewitter am Start. Also Sie sehen, das geht so ein bisschen hin und her heute. Maximal 21 Grad. Das Wochenende alles in allem eigentlich freundlich. Die Sonne zeigt sich aber vor allen Dingen für den Sonntag Spaziergang, da sollten Sie einen Regenschirm auf jeden Fall mal irgendwie so in der Tasche dabei haben. Da gibt ja diese kleinen, die man ganz gut mitnehmen kann. Morgen maximal 24, am Sonntag maximal 20 Grad.
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0: Das sieht momentan alles noch relativ gut aus. Meldungen über Staus liegen uns aktuell keine vor. Allerdings, es gibt schon einen Blitzer und zwar in Potsdam auf der Berliner Straße. Und wenn Sie auch schon was entdeckt haben, Staus, Blitzer, Behinderung, immer her damit. 0331 für Potsdam, 581 692 und die 30 geht per WhatsApp und natürlich auch wie früher per Telefon.
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0: Einige sagen ja, es ist die wichtigste Mahlzeit des Tages. Wir finden, gerade jetzt in Richtung Wochenende, es ist auf jeden Fall die gemütlichste. Das Frühstück.
2: Ja, und wir laden Sie heute zum Frühstück ein, und zwar ins Alex Potsdam. Wie Sie da rankommen, das klären wir gleich in Guten Morgen Potsdam.
0: Und davor haben wir eine tolle Nummer gleich für Sie von The Beautiful South. You Keep It All In. Und jetzt gibt's aktuelle Musik von Estes. The Art of Letting Go. Schönen guten Morgen.
2: Guten Morgen.
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0: klingen immer so schön fluffig. Eine ganz, ganz großartige Band. Das ist The Beautiful South und You Keep It All In. Es ist jetzt ganz genau 11:11 und hier sind die Radio Potsdam Wachermacher. Und jetzt klären wir mal, was denn heute alles so wirklich entscheidend wichtig ist.
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0: Ja, und von uns gibt's heute eine ganz, ganz herzliche Einladung zum Frühstück und zwar ins Alex Potsdam. Das ist ja ganz neu gemacht und wir haben mit dem Betriebsleiter Julian gesprochen. Er hat's genau erzählt, ne, was da alles neu ist. Sieht wirklich toll aus, was halt eben auch neu angeboten wird und vor allen Dingen, was man schlemmen kann. Mehr dazu hier bei uns in der guten halben Stunde, so gegen 6.40 Uhr.
2: Und Sie verraten uns gerne, was bei einem guten Frühstück nicht fehlen darf. Vielleicht die Familie, das Rührei. Für mich ja persönlich Pancakes zum Beispiel oder vielleicht auch das Nutella-Brötchen.
0: Mit oder ohne Butter?
2: Ohne, natürlich.
0: Ohne Butter?
2: Du mit Butter?
0: Also ich finde, wenn denn.
2: Oh, nee. Unter allen, die sich melden, verschenken wir ihnen dann ein Frühstück für zwei im Alex Potsdam und dann können sie entscheiden, ob Nutella mit oder ohne Butter.
0: Also was darf beim Frühstück nicht fehlen? Ihre WhatsApp gerne als Sprachnachricht an die 0331 für Potsdam 581-692 und die 30. Und außerdem noch die Frage, was haben wir Serai, Luzern, Bonn und Sansibar gemeint? Das sind alles Partnerstädte von Potsdam.
2: Ja, und unsere Oberbürgermeisterin Nuscha Aubel, die begrüßt heute eine Reisegruppe aus unserer Partnerstadt Luzern. Aus der Schweiz.
0: Die sind hier auf Bürgerreise, ne? Mhm. Und einige werden dann auch beim Potsdamer Schlösserlauf am Sonntag teilnehmen.
2: Und wir sagen herzlich willkommen.
0: In diesem Sinne, rein in den Tag.
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0: Vielleicht ist das auch Ihr Plan mit der Familie jetzt an diesem Wochenende. Einmal irgendwie ein bisschen rausfahren, ne, auf die Erdbeerfelder und Erdbeeren selber pflücken. Ach Mensch, das ist doch eine herrliche Idee. Und das stellen wir Ihnen übrigens heute auch in unserer Rubrik The Place to Be vor. Hören Sie natürlich nachher auf jeden Fall noch mehr dazu. Allerdings, eins muss man auch sagen, und zwar für viele Obstbauern bei uns in der Region, gerade so in Sachen Erdbeeren, bleibt die Lage alles andere als einfach. Auch eins der Themen bei uns dann um 6:30 in den Nachrichten aus Potsdam und der Region. Und Sie kennen das hier bei den Radio Potsdam Wachermachern. Wir schauen alle 15 Minuten auf das Wichtigste, machen wir natürlich auch noch schnell Wetter und Verkehr kompakt, ist doch ganz klar. Wir starten mit 13 Grad in den Tag, das ist heute wechselhaft, aber mit Chance auf Sonnenschein. Hinten raus kann es auch wieder teilweise auch gewittrig werden und Meldungen von den Straßen, nö, liegt uns nur ein Blitzer vor in Potsdam auf der Berliner Straße. Und Sie wissen, wenn Sie mehr haben, ne, 0331 für Potsdam, 581692 und die 30, alles klar. Starten Sie gut mit uns in den Tag, toll, dass Sie bei uns sind.
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0: Einen schönen Freitag, hier sind die Radio Potsdam Wachermacher. Es ist 6 Uhr und gleich 24. Haben Sie die Wochenendpläne schon fertig? Ja, gibt's eine große Party? Steppt denn irgendwo der Bär?
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0: Warum sagen wir eigentlich, da steppt der Bär? Das möchte die Radio Potsdam-Hörerin Carola aus Teltow wissen. Tolle Frage. Ja, heute verwendet man das eher ironisch, ne? Wenn man sagen möchte, dass irgendwo gar nichts los ist, dann heißt es, na klar, in dem Dorf da, ne, da steppt der Bär. Ursprünglich meinte man das aber ganz im Ernst. Da, wo der Bär steppt, da ist richtig was los. Der Begriff hat sich im Mittelalter entwickelt. Wenn ein Jahrmarkt oder ein Zirkus in einen Ort kam, war das für viele das gesellschaftliche Highlight des Jahres. Die Dorfgemeinde versammelte sich am Festplatz und bestaunte die Artisten. Und oftmals gab es auch einen Bärendompteur. Sie dressierten die Bären und brachten ihnen bei, sich nach Musik zu bewegen. Und da, wo die Bären tanzten oder steppten, da trafen sich viele Menschen, um Spaß zu haben. Und deswegen sagen wir, da steppt der Bär.
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0: Angst.
1: Ja, ne? Der macht so richtig wach. Genau dafür ist er auch da. Schönen guten Morgen mit Mando Diao, Dance with Somebody, hier bei den Radio Potsdam Wachermachern. Und wir haben in der nächsten halben Stunde Frauenpower für Sie am Start. Und zwar ist Ava Max dabei. So Am I und aus den 90ern, die Spice Girls. Stop. Das alles in der nächsten halben Stunde bei uns. Ihnen einen schönen guten Morgen.
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1: Es ist jetzt kurz vor 6:30 und Amelie, sogenannte Smart Glasses, die werden in Potsdams Schwimmbädern und auch in den Saunen in Zukunft tabu sein?
3: Ja, die Stadtverordnetenversammlung hat am Mittwoch beschlossen, Brillen mit eingebauten Kameras und Mikrofon zu verbieten. So sollen Badegäste besser vor heimlichen Foto- und Videoaufnahmen geschützt werden. Damit die modernen Brillen erkannt werden, soll auch das Personal entsprechend geschult werden. Die Erdbeersaison startet, doch für viele Obstbauern in der Region bleibt die Lage schwierig. Auch Potsdamer Obstbauern kämpfen mit hohen Kosten, Frostschäden und dem Preisdruck durch günstige Importware. Darüber berichtet der RBB. Trotz guter Nachfrage nach regionalen Erdbeeren reicht der Ertrag bei einigen nicht zum Leben. Brandenburgweit schrumpfen deswegen die Erdbeerflächen seit Jahren deutlich. Heute Abend begrüßt Oberbürgermeisterin Nuscha Aubel Gäste aus Potsdams Partnerstadt Luzern. Die Besucher sind im Rahmen einer Bürgerreise in der Landeshauptstadt. Einige von ihnen schnüren am Sonntag auch die Laufschuhe und nehmen am Schlösserlauf teil. Der Empfang findet um 18 Uhr im Bildungsforum am Platz der Einheit statt.
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1: Wir haben 13 Grad aktuell hier bei uns in der Brandenburger und heute Morgen einige Wolken, die allerdings auch immer wieder Platz für Sonnenschein machen, dann so ab dem späten Vormittag, da ziehen von Westen dann wieder Schauer rein und dann gibt's wirklich ein Wechselspielchen. Mal lockert's auf, die Sonne kommt raus, dann zieht's wieder zu und wird nass in Richtung Abend, ist auch mal wieder ein Gewitter mit dabei, 21 Grad maximal. Das Wochenende, ja, das kann sich eigentlich sehen lassen, ne? Da gibt's immer wieder sehr, sehr freundliche Momente mit viel Chance auf Sonnenschein. Allerdings vor allen Dingen am Sonntag ist dann auch mal wieder Regen mit dabei. Morgen maximal 24, am Sonntag knapp 20 Grad.
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1: Ja, das ist relativ ruhig auf den Straßen. Das ist wirklich ganz, ganz wunderbar. Meldungen über Staus liegen uns aktuell keine vor. Und auch für alle Pendler A115 Richtung Berlin an der Baustelle Drei Linden, 2-3 Minütchen. Also mehr ist da noch gar nicht los. Ja. Allerdings die freie Fahrt jetzt bitte nicht dafür nutzen, um den Bleifuß mal auszuprobieren. Denn es wird ordentlich geblitzt heute Morgen schon. Und zwar unter anderem Schwielowsee, Friedrich-Ebert-Straße. Dann in Potsdam-Eiche am Alten Mörtelwerk. Oder auch auf der L79 Kirchsteig fällt von der Autobahn kommt in Richtung Lute. Also sehen, dahingehend ist einiges los und wenn Sie mehr gesehen haben oder auch Entwarnung geben wollen, kurze WhatsApp oder einen Anruf. 0331 für Potsdam 581-692 und die 30. Danke und Ihnen eine gute Fahrt.
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1: Stellen Sie sich mal bitte Folgendes vor. Sie setzen sich jetzt am Wochenende mit den Liebsten an den gedeckten Frühstückstisch und schlemmen mal so richtig, ne? Leckerer Milchkaffee oder doch lieber einen Tee, ne? Rührei. Och nee, doch lieber ein Spiegelei, Marmeladenbrötchen. Nee, ich nehme mal das gesunde Müsli. Also Sie haben die Qual der Wahl.
3: Und genau dazu laden wir Sie ein. Ein Frühstück für zwei. Es geht da in die Wilhelm-Galerie. Hier ist ja das Alex Potsdam zu Hause. Das wurde neu gemacht. Und was es da alles neu zu entdecken gibt, das klären wir gleich.
1: Und es gibt da einiges zu entdecken. Wir waren da nämlich schon schlemmen. Und es war köstlich, das können wir Ihnen schon sagen. Also können sich auf was freuen. Und jetzt Ihnen einen richtig schönen Start in diesen Freitag hier mit den Radio Potsdam Wachermachern und den Spice Girls. Hier ist Stop.
3: Moin.
1: Moin.

0: da hat sich der gute David Guetta mal diesen Mega-Hit von der Cutting Crew aus den 80ern geschnappt, ne? I Just Died in Your Arms Tonight, und hat das draus gezaubert. Walked Away, in Klammern, I Just Died in Your Arms. Riesennummer. Schönen guten Morgen, es ist jetzt 6.39 Uhr, hier sind die Radio Potsdam Wachermacher. Und es ist ein, ja wenn Sie so möchten, ein alter neuer Hotspot in Potsdam entstanden, wenn es ums Thema Frühstück geht, und zwar das Alex Potsdam.
1: Ja, das wurde ja in der Wilhelm-Galerie am Platz der Einheit saniert, und das für ordentlich Geld.
0: Wir haben beim Betriebsleiter Julian mal nachgefragt, was ist denn bitteschön jetzt alles neu gemacht?
2: Ja, wir haben Fläche dazu bekommen, wir haben das alte Glaslager, wo unsere Gläser standen, abgeschafft, da haben wir jetzt Sitzplätze, dann haben wir von Hauptstadt TV die alte Fläche angemietet, also uns deutlich vergrößert, der Tresen ist größer geworden, die Toiletten viel schicker geworden. Und insgesamt sind 62 Plätze mehr bei rausgekommen, also jetzt 242 Sitzplätze.
1: Was ist denn so ein absolutes Muss beim Frühstück? Also wie ist auch bei euch das Buffet so ausgestattet?
2: Ja, also bei unserer Auswahl ist natürlich alles da, was man braucht. Man hat Pancakes, man hat Rührei, man hat Spiegeleier, man hat Lachs, man hat jetzt bald wieder Melone für den Sommer. Porridge haben wir ganz neu drauf bekommen.
0: Ich weiß nicht, wie es dir geht, aber ich habe schon wieder Hunger bekommen.
1: Ja, mein Magen grummelt.
0: Und vielleicht ist das ja für Sie auch eine Idee jetzt fürs Wochenende, ne? Einfach mal eine Runde frühstücken zu gehen. Allerdings am besten wäre dann doch eine kurze Anmeldung.
2: Also es geht online, man kann anrufen, einfach vorbeikommen. Es gibt verschiedene Möglichkeiten, auch eine E-Mail einfach schreiben. Wir sind da sehr flexibel.
1: Und wir schicken Sie hin ins Alex Potsdam, in die Wilhelm-Galerie am Platz der Einheit.
0: Sie sagen uns, was bei einem guten Frühstück nicht fehlen darf. Also sind es die Pancakes zum Beispiel, oder ist es die beste Freundin, oder ist es die gesalzene Butter, was auch immer. WhatsApp schicken gerne als Sprachnachricht an die 0331 für Potsdam 581692 und die 30. Und unter allen, die da mitmachen, ja, verschenken wir ein wunderbares Frühstück im Alex Potsdam. Wir drücken die Daumen und sagen jetzt einen schönen guten Morgen. Hier sind die Radio Potsdam Wachermacher mit One Republic. 6.41 Uhr.

0: Es ist gleich 6:45 Uhr. Ihnen einen schönen Freitag. Und Sie wissen, hier bei uns, bei den Radio Potsdam Wachermachern, schauen wir alle 15 Minuten auf das Wichtigste. Und auch heute wird es in Deutschland wieder Streiks im Einzelhandel geben. Unter anderem, ne, bei der großen Schwester rechts daneben, ne, in Berlin. Allerdings, auch das wird klar gesagt, die Kunden kriegen das eigentlich gar nicht so richtig mit. Und mehr Nachrichten aus Deutschland und der Welt, wie sie das von uns gewohnt sind, dann wieder um 7 Uhr. Und wir schauen natürlich auch noch ganz schnell Wetter und Verkehr kompakt. Wir haben es heute recht wechselhaft, durchaus Chance auf Sonnenschein, aber hinten raus sind auch wieder Gewitter möglich mit Höchsttemperaturen heute so um die 21, 22 Grad. Das Wochenende dann eigentlich auch wieder relativ freundlich. Meldungen von Straßen liegen uns gar keine vor. Also Staus, aktuell Fehlanzeige, kommen sie sehr gut durch. Allerdings nicht zu schnell, viele Blitzer unterwegs. Unter anderem Potsdam-Eiche am alten Mörtelwerk. Wir wünschen Ihnen einen guten Start in den Tag.
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12: Und das sind die PNN-Schlagzeilen von heute. Umringt von nichts als Schnee und Eis, so erlebten die Teilnehmer der dritten DDR-Antarktis-Expedition die Wende. Brandenburgs Finanzminister will Beamte eine Stunde länger arbeiten lassen, im Gegenzug für höhere Besoldung.

0: Schönen guten Morgen mit Ava Max und So Am I. Es ist 6.51 Uhr.
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0: Kann jetzt heute an diesem Freitag und vor allen Dingen am Wochenende natürlich nur Kleisto sein. Och, herrlich. Und zwar das Erdbeerpflücken ist ja losgegangen und unsere Charlie war einfach mal da. Wir haben sie am letzten Wochenende nach Kleisto zum Erdbeerpflücken geschickt und das ist ihr Bericht.
2: Gleich wenn man ankommt auf dem großen Parkplatz vom Spargelhof in Kleisto, sieht man die lange Schlange, die alle anstehen, um jetzt hier aufs Erdbeerfeld zu gehen. Das sind ordentlich viele. Naja, wir stellen uns mal dazu und hoffen, dass wir noch ein paar rote Erdbeeren abbekommen. Wir sind jetzt auf dem Erdbeerfeld und das ging tatsächlich alles schneller als gedacht. Wir haben uns jetzt für so einen richtigen schönen Korb zum Tragen mit 2 Kilo entschieden, denn wir haben richtig Hunger. Und jetzt beginnt die Suche nach den leckersten Erdbeeren. Ich stehe jetzt gerade hier mitten im Erdbeerfeld, beziehungsweise vielmehr hocke ich. Und es ist wirklich unglaublich voll. Das ist hier aber ganz smart gelöst, denn das Riesen-Erdbeerfeld hier auf dem Spargelhof in Kleisto, das ist eingeteilt in verschiedene Wie-Partien. Immer ist nur eine kleinere Fläche offen und hier darf gesammelt werden, damit auch in den nächsten Tagen auf den anderen Flächen die roten Erdbeeren da sind und man sammeln kann. Als wir rauf sind, hatte ich ehrlich gesagt schon ein bisschen Angst, dass wir keine roten Erdbeeren mehr abbekommen, weil es wirklich echt voll ist heute. Aber wir haben genug gefunden. Und nebenbei kann man natürlich auch mal so eine naschen. Ich muss sagen, es lohnt sich. Man schmeckt auf jeden Fall direkt, was man hier sammelt, was man hier erntet. Und hier kann man definitiv so einen richtig schönen Sommertag mit der ganzen Familie verbringen. Und deswegen ist es auch ein Place to be bei uns bei Radio Potsdam.
3: Oh, das klingt doch richtig schön.
0: Aber sie hat gerade nebenbei, kann man auch die eine oder andere Erdbeere essen, oder? Ich glaube, das ist doch das Hauptding, was man da macht.
3: Ja,
0: gleich
3: total.
0: Im Mund. Ne?
3: Gleich im Mund und mitnehmen.
0: Und natürlich auch ein bisschen ins Körbchen, ist doch klar.
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0: glaube, kennt jeder einen, ne? So einer, der alles weiß. Ein Mr. Know-It-All. Schönen guten Morgen mit Teddy Swims hier bei den Radio Potsdam Wachermachern. Es ist kurz vor sieben und in der nächsten halben Stunde haben wir Topic zusammen mit A7S für Sie. Breaking Me. Und eine der großen Pop-Diven ist auch dabei. Jennifer Lopez. Sagen ja viele immer nur J-Lo, ne? Waiting for Tonight. Auch sie ist gleich mit dabei.
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2: Ich bin Amelie Totzke und das ist das Top-Thema der Stunde. Wohnungen bleiben in Potsdam weiter Mangelware. Im letzten Jahr wurden in der Landeshauptstadt rund 900 neue Wohnungen fertig. Das sind knapp 9% weniger als im Jahr davor. Mehr Nachrichten aus unserer Region finden Sie auch jederzeit bei uns im Netz auf radio-potsdam.de. Und jetzt mehr Nachrichten aus Deutschland und der Welt.
3: Ich bin Babette Büchner. Die Pläne, mit denen die Kassen der Pflegeversicherung wieder gefüllt werden sollen, stoßen weiter auf Kritik. Der grünen Gesundheitsexperte Janosch Dahmen sagte der deutschen Presseagentur, der größte Sparposten bestehe ausgerechnet darin, den Zugang zu Pflegeleistungen einzuschränken.
4: Für den grünen Politiker steht fest, vor allem Pflegebedürftige und deren Angehörige werden belastet und auf Kommunen kämen höhere Kosten zu. Der Deutsche Städtetag hat gegen die Reformpläne bereits protestiert, genauso wie Pflegeverbände. Hintergrund: In der Pflege fehlen Milliarden, deshalb plant die Bundesgesundheitsministerin nun unter anderem Einschränkungen für Heimbewohner und deren Familien sowie höhere Beiträge für Kinderlose. Claudia Wächter, Nachrichtenredaktion.
3: Beim Internationalen Wirtschaftsforum in St. Petersburg hat Kreml-Chef Wladimir Putin eine Pressekonferenz für ausländische Nachrichtenagenturen gegeben. In seinen Antworten zeigte er sich für seinen Krieg gegen die Ukraine weiter siegesgewiss. Parallel dazu bot ihm der ukrainische Präsident Selenskyj in einem offenen Brief direkte Friedensgespräche in einem Drittstaat an. Als Antwort wiederholte der Kreml sein altes Angebot für Verhandlungen in Moskau. Deutsche Autohersteller verlieren beim Umsatz im Vergleich zur internationalen Konkurrenz. Nach Zahlen der Beratungsgesellschaft EY ging ihr Umsatz von Januar bis März um 4,3% zurück. Bei Automarken aus anderen Ländern gab es dagegen ein Plus.
5: Die europäischen Konkurrenten Stellantis und Renault steigerten ihren Umsatz um 6,7%. Deutlich zulegten auch US- und japanische Hersteller. Wie die deutschen Autobauer weniger Umsatz verzeichneten chinesische Marken. Der Rückgang ist aber nicht so deutlich. EY schließt aus diesen Zahlen, VW, Mercedes und die anderen deutschen Hersteller haben ihre strukturellen Probleme noch immer nicht gelöst, also den Umstieg auf E-Autos, wegbrechende Märkte in China und den USA und teure Überkapazitäten. Jan-Henner Reitze, Nachrichtenredaktion.
3: Die Obduktion von Buckelwal-Timmy am Strand der dänischen Insel Anholt ist am späten Abend beendet worden. Warum der Wal gestorben ist, haben die Experten dabei nicht herausgefunden. Es seien keine Verletzungen zu erkennen gewesen, auch wurden keine Netze im Magen oder Maul gefunden. Nach der Untersuchung steht aber fest, dass Timmy wie vermutet ein Buckelwal-Weibchen war.
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0: Wir haben 13 Grad hier bei uns an der Brandenburger, direkt vor unserem Studiofenster. Das ist heute diesig und teilweise stärker bewölkt. Dann gibt es wieder Platz für Sonnenschein. Ab dem Vormittag ziehen von Westen aber auch Schauer rein. Und dann, ja, dann ist das ein kleines Wetter hin und her, wenn man so möchte. Mal scheint die Sonne, dann zieht es wieder zu. Und in Richtung Abend ist auch mal ein Gewitter mit dabei. 21 Grad haben wir maximal. Und das Wochenende eigentlich relativ freundlich. Da gibt es viel Chance auf Sonnenschein. Am Sonntag allerdings auch wieder ein bisschen Regen. 24 Grad morgen am Sonntag bis maximal 20.
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0: Ja, das ist schnell erzählt. Das ist relativ ruhig auf den Straßen. Die 115 Richtung Berlin für die Pendler an der Baustelle Dreilinden. 3-4 Minütchen mehr ist da gar nicht. Und es stehen eine ganze Menge Blitzer. Unter anderem in Potsdam, Lotte-Pulewka-Straße oder auch auf der Stahnsdorfer Straße. Haben Sie mehr gesehen? Dann sagen Sie uns Bescheid. Wir geben es gern weiter. 0331 für Potsdam 581 692 und die 30. Danke und Ihnen eine gute Fahrt.
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0: Jetzt am Wochenende gemütlich frühstücken. Sie sagen uns einfach mal bitte schön Bescheid, was da nicht fehlen darf. Beim Frühstück und mit ein bisschen Glück bekommen Sie ein Frühstück für zwei im Alex Potsdam und danach einfach mit der ganzen Familie eine Runde zocken, oder?
2: Tja, im Kids Quiz, da haben wir diese Woche das letzte Mal das Quicks Würfelspiel für Sie zu gewinnen.
0: Und das kriegen Sie gleich, wenn Sie dann die Frage von Luise beantworten. Machen Sie sich schon mal bereit. Hören Sie hier alles gleich in ein paar Minütchen. In diesem Sinne, Ihnen einen schönen guten Morgen.
2: Moin.
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0: Es ist 7:07. Schönen guten Morgen.
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0: So, ich nehme noch mal einen schönen Schluck Kaffee.
3: Und schmeckt da?
0: Ja, es ist herrlich. Ich meine, damit ich so richtig wach bin, damit ich hier auch miträtseln kann. Denn es geht ja auch heute
3: wieder um ein Quicks-Würfelspiel. Ne? Das ist ein Spiel, das problemlos auch im Rucksack verschwinden und sich perfekt für unterwegs eignen kann. Hier wird fleißig gewürfelt und auch clever angekreuzt, denn das Ziel ist es, in jeder Zahlenreihe möglichst viele passende Zahlen zu erwischen.
0: So, liebe Luise, was suchen wir denn heute?
4: Heute suchen wir ein Gebäude auf einer Halbinsel am Jungfernsee. Vom Wasser aus ist man schnell dort. Mit dem Auto fährt man ganz schön lange. Dort ging auch mal die Mauer lang und es ist ein sehr beliebter Ort zum Heiraten.
0: Tricky, aber wir sind uns sicher, Sie wissen ganz genau, was wir suchen. Und dann freuen wir uns auf Ihre WhatsApp-Sprachnachricht.
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2: Wer die Lösung weiß, schickt einfach eine WhatsApp, Text oder Sprachnachricht an die 0331 581 692 30.

0: Es ist jetzt ganz genau 7:12.
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0: Ja, wir sorgen ja dafür, dass in den Familien hier bei uns in Potsdam und der Region einfach mehr gespielt und gezockt wird, ne?
3: Deswegen gibt's bei uns wieder aus der Radio Potsdam Spielekiste das Quicks-Würfelspiel und heute übrigens die letzte Chance.
0: Nächste Woche haben wir was anderes Schönes für Sie, aber heute geht's nochmal darum. So, das möchte Luise heute wissen.
1: Heute suchen wir ein Gebäude auf einer Halbinsel am Jungfernsee. Vom Wasser aus ist man schnell dort. Mit dem Auto fährt man ganz schön lange. Dort ging auch mal die Mauer lang und es ist ein sehr beliebter Ort zum Heiraten.
0: Tja, für Ortsfremde wie mich ist das natürlich eine heiße Aufgabe, aber ich bin mir sicher, Sie lösen das oder ihr.
4: Hallo liebes Radio Potsdam Team, hier ist Laura. Ich möchte beim Radio Potsdam Kids Quiz mitmachen. Gesucht ist die Heilandskirche Sacro.
0: Laura, du sagst die Heilandskirche, dann gucken wir doch mal.
1: Richtig, wir haben die Sacro Heilandskirche gesucht.
0: Laura!
3: Herzlichen Glückwunsch!
0: Also, da geht einmal das Spiel natürlich zur Laura. Das freut uns doch wirklich sehr. Und Ihnen allen jetzt einen schönen guten Morgen mit Topping und A7S und Breaking Me.
3: Moin!

0: Es ist 16.07 Uhr und Sie wissen, hier bei den Radio Potsdam Wachermachern gibt es ja alle 15 Minuten das Wichtigste. Und das ist wirklich eine ganz, ganz tolle Nachricht, die wir da haben. Und zwar fast 1000 Schülerinnen und Schüler aus Potsdam haben erfolgreich beim sogenannten Be Smart, Don't Start Wettbewerb mitgemacht. Da geht es um Nichtrauchen. Also, das finden wir wirklich ganz, ganz toll. Glückwunsch an alle, die da wirklich standhaft bleiben. So soll es doch bitteschön sein. Und mehr Nachrichten aus Potsdam und unserer Region natürlich wieder bei uns um 7:30. Jetzt noch schnell Wetter und Verkehr kompakt. Das wird heute wechselhaft. Chance auf Sonne ist auf jeden Fall da. Aber nass kann es auch werden. 21 Grad maximal. Und auf den Straßen ist es relativ ruhig. Allerdings, es gibt auch eine ganze Menge Blitzer. Zum Beispiel auch in der Lotte-Pulewka-Straße. Also kommen Sie gut in diesen Tag. Toll, dass Sie bei uns sind.
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0: Heute geht's hier bei den Radio Potsdam Wachermachern um, ja, viele sagen, die wichtigste Mahlzeit des Tages. Es geht, ach herrlich, ums Frühstück. Und wir möchten heute von Ihnen wissen, was bitteschön darf denn für ein gutes Frühstück nicht fehlen? Es geht um ein leckeres Frühstück für zwei Personen im Alex Potsdam hier an der Wilhelm-Galerie am Platz der Einheit. Und Amelie, auch auf Instagram ist dahingehend einiges los, ne, bei uns.
1: Ja, Janette hat zum Beispiel geschrieben, am besten eine Kombi aus salzig und süß. Also erst Rührei und danach dann die Pancakes. Kann ich auch gut verstehen, muss man sich ja nicht immer entscheiden, oder?
0: Das ist richtig. Dann hat uns Daniela aus Fahrland eine WhatsApp geschrieben an die 0331 für Potsdam 581692 und die 30. Sie schreibt, guten Morgen, liebes Radio Potsdam Team, zu einem wunderbaren Frühstück mit allem drum und dran gehört unbedingt die ganze Familie.
1: Oh, schön.
0: Ja, oder? Und dann haben wir noch das hier unter anderem bekommen.
2: Schönen guten Morgen, der Rando aus Kaput. Also, bei einem schönen, guten Frühstück darf natürlich nicht fehlen die Ehefrau. Ein Glas Sekt für jeden natürlich. Ich sage mal, lecker Spiegeleichen, ein bisschen Porridge kann auch dabei sein. Und Kaffee natürlich. Danke.
0: Lieber Rando, herzlichen Dank und liebe Grüße nach Kaput. Und ihr alle seid natürlich mit im Lostopf. Und dann geht es um das Frühstück im Alex Potsdam in der Wilhelm-Galerie. Und weiterhin natürlich gerne die Frage, was darf beim leckeren Frühstück nicht fehlen? WhatsApp-Sprachnachricht an die 0331 für Potsdam 581 692 und die 30. Schönen guten Morgen jetzt mit den Cars auf Radio Potsdam.

0: ist jetzt ganz genau 7:30. Schönen guten Morgen.
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0: Viele waren ja schon bei diesen tollen Temperaturen irgendwie im Freibad oder sind halt eben auch mal gerne in die Sauna gegangen. Und da gibt es ab sofort was Neues, nämlich Smart Glasses, also Brillen mit eingebauten Kameras und Mikrofonen, Amelie. Die sind ab sofort tabu.
2: Ja, das hat die Stadtverordnetenversammlung am Mittwoch beschlossen. Der Hintergrund: Badegäste sollen besser vor heimlichen Foto- und Videoaufnahmen geschützt werden. Damit das Verbot auch im Alltag greift, soll das Personal entsprechend geschult werden. Wohnungen bleiben in Potsdam weiter Mangelware. Laut den PNN wurden im letzten Jahr in der Landeshauptstadt rund 900 neue Wohnungen fertig. Das sind knapp 9% weniger als im Jahr davor. Gleichzeitig ist die Nachfrage nach Wohnraum ungebrochen hoch. Zwar gibt es wieder mehr Baugenehmigungen, bis die neuen Wohnungen bezugsfertig sind, dauert es aber oft Jahre. Fast 1000 Schüler aus Potsdam haben erfolgreich beim Nichtraucherwettbewerb Be Smart, Don't Start mitgemacht. Die Jugendlichen haben sich ein halbes Jahr lang mit dem Thema Suchtprävention beschäftigt und auf Zigaretten und Vapes verzichtet. Morgen steigt die große Abschlussveranstaltung auf der Inselbühne der Freundschaftsinsel. Insgesamt waren 13 Potsdamer Schulen dabei.
0: Großartig, toll.
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0: Heute ziehen immer wieder Wolken durch, die machen dann aber auch immer wieder mal Platz für Sonnenschein und dann gibt's hinten raus auch nochmal Regen. Also heute ist so ein Tag, da ist wirklich tatsächlich alles dabei, 21 Grad maximal am Wochenende, viel Chance auf Sonne, aber vor allen Dingen auch am Sonntag könnte der Regen schon mal zum Einsatz kommen. Morgen bis 24, am Sonntag maximal 20 Grad.
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0: Es ist nach wie vor verhältnismäßig ruhig, allerdings es fühlt sich jetzt so ein bisschen in Potsdam und zwar im Bereich am Neuen Garten, Alleestraße, Friedrich-Ebert-Straße, da ein paar Minuten mehr Zeit mitnehmen. Und auch für alle Pendler, die auf der A115 in Richtung Berlin unterwegs sind, ja die berühmte Baustelle da, Dreilinden, da dauert es aktuell 5 Minuten. Also auch das ist, denke ich mir, überschaubar. Aktuelle Blitzer stehen unter anderem in Potsdam in der Lotte-Pulewka-Straße oder auch auf der Stahnsdorfer Straße. Und wenn Sie mehr gesehen haben, Staus oder Blitzer, WhatsApp oder anrufen 0331 für Potsdam 581-692 und die 30. Danke und eine gute Fahrt.
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0: Und wir möchten heute etwas von Ihnen wissen, nämlich was gehört bei Ihnen zum Frühstück dazu?
2: Also ich muss halt sagen, Pancakes, bei mir zum Beispiel so ein Muss.
0: Ja. Also für mich ist es auf jeden Fall Rührei.
2: Ja?
0: Ja, total gerne. Mit Zwiebeln, vielleicht ein bisschen Speck und auch Tomaten reingeschnitten.
2: Boah, klingt schon gut.
0: Finde ich ein Traum. Aber Sie haben bestimmt eine eigene Idee. Was gehört bei Ihnen zum Frühstück dazu? Sagen Sie uns Bescheid. 0331 für Potsdam 581-692 und die 30. Es geht um ein Frühstück im Alex Potsdam. Das ist ja ganz, ganz neu gemacht. Und mehr dazu haben wir auch gleich. Jetzt aber erstmal schönen guten Morgen mit Michael Schulte und Love Sick.
2: Moin, moin.
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1: Unter der Woche muss es bei den meisten schnell gehen, aber am Wochenende, ach, da kann man sich so richtig schön Zeit lassen beim Frühstücken. Nicht für mich absolutes Highlight. Ihnen einen schönen guten Morgen, es ist 7.40 Uhr. Hier sind die Radio Potsdam Wachermacher und genau darum geht es heute nämlich auch bei uns, ums Frühstücken.
2: Ja, und besser ist es ja, wenn man sich nicht selbst ums Frühstück kümmern muss. Das Alex Potsdam in der Wilhelm-Galerie am Platz der Einheit, das hat ja zum Beispiel ordentlich saniert. Es gibt neues Mobiliar, neue Toiletten und auch eine neue lange Theke, wo alle Frühstücksleckereien raufpassen.
1: Und wir haben das mal auf Herz und Nieren für Sie getestet. Finden Sie übrigens auch auf Instagram, ne? Kleines Video. Amelie und Till haben Sie es gut gehen lassen. Das war wirklich ganz, ganz herrlich. Und wir haben natürlich dann auch die Gunst der Stunde genutzt und mit Julian, dem Betriebsleiter vom Alex Potsdam, gesprochen und haben natürlich auch gefragt, bitteschön, was sagen denn die Stammgäste zu den Veränderungen?
3: Ja, natürlich durchweg positiv. Also ich habe nichts Negatives gehört. Vielen ist auch die Toilettenanlage aufgefallen. Die war ja wirklich sehr alt. Ja, und ansonsten sagen alle, es ist sehr verrückt, sehr bunt, würden wir zu Hause nicht haben wollen, aber wenn wir herkommen, dann genießen wir das.
2: Und neben dem Frühstück gibt's bei euch ja auch noch mehr auf einer Wochenkarte, ne?
3: Ja, diese Woche haben wir Radieschen, also ich habe mir überlegt, ein Kräuterquark mit Radieschen ist, glaube ich, für den Sommer ganz gut und Radieschen bringt ein bisschen Würze rein und so habe ich mir 5 Gerichte ausgedacht, wo das so passt. Nächste Woche haben wir auch wieder unsere berühmte Ostwoche mit toter Oma, Jägerschnitzel und Soljanka.
1: Und für die Zugezogenen, tote Oma?
3: Ja, das ist eine Grütz-Blutwurst, die quasi wie so ein Brei aussieht, super lecker. Aber im Westen sagen wir dazu Wurstebrei, das kommt sehr nah dran.
1: Aber ist auch geklärt, ne?
2: Weiß ich ja nicht. Aber das gibt's auf jeden Fall alles im Alex Potsdam und Richtung Wochenende geht dann ihr nächstes Frühstück auf uns.
1: Gibt eine Regel bei uns, probieren muss man, zumindest einmal. Und wir möchten natürlich Sie sehr, sehr gerne einladen. Und zwar direkt ins Alex Potsdam, einmal zum Frühstück für 2. Sagen Sie uns bitte schön, was darf bei Ihrem Frühstück nicht fehlen? WhatsApp-Sprachnachricht geht an die 0331 für Potsdam 581692 und den 30. Und unter allen, die sich hier melden, verlosen wir halt eben einfach dieses Frühstück. Jetzt haben wir 7 Uhr, gleich 43. Schönen guten Morgen mit Tokyo Hotel, jetzt auf Radio Potsdam.

0: Hands up, Tokyo Hotel um 7:45. Schönen guten Morgen, hier sind die Radio Potsdam Wachermacher und Sie wissen bei uns alle 15 Minuten das Wichtigste. Auf den Straßen sieht das heute eigentlich relativ gut aus, allerdings so die eine oder andere Hauptstraße in Potsdam, da fühlt sich so ein bisschen unter anderem am Neuen Garten oder auch in der Friedrich-Ebert-Straße ein paar Minuten mehr Zeit mitnehmen. Wettertechnisch ist es heute eher wechselhaft, da kommt zwar immer wieder die Sonne raus, aber hinten raus auch der eine oder andere Schauer. So, und dann startet ja in der nächsten Woche die Fußball-Weltmeisterschaft. Und da, das schreibt die Bild-Zeitung heute Morgen, ist ab sofort einiges anders vor Länderspielen bei diesen Weltmeisterschaften. Wir kennen das ja eigentlich, ne? Wenn die Nationalmannschaften auf dem Platz sind und die Hymnen laufen, dann stehen ja die erste Elf so in einer Reihe und dann wird das so abgefilmt. Und das wird alles anders werden. Und zwar auch die Ersatzspieler dürfen mit aufs Feld. Man steht dann in einem Kreis, während die Hymne läuft. Und ich finde, das ist eigentlich eine ganz, ganz tolle Idee, dass halt eben nicht nur die erste Elf da so ins Rampenlicht gestellt wird. Ich finde es klasse, glaube ich. Mehr Nachrichten aus Deutschland und der Welt bei uns wieder um 8 Uhr. Und wir freuen uns sehr, dass Sie dabei sind. Kommen Sie gut in den Tag mit uns.
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2: Und das sind die PNN-Schlagzeilen von heute. Umringt von nichts als Schnee und Eis, so erlebten die Teilnehmer der dritten DDR-Antarktis-Expedition die Wende. Brandenburgs Finanzminister will Beamte eine Stunde länger arbeiten lassen, im Gegenzug für höhere Besoldung. Niederlage für Oberbürgermeisterin Aubel. Potsdams Stadtpolitik stemmt sich gegen Wasserprivatisierung.

0: In 7 Minuten ist es 8 Uhr. Schönen guten Morgen.
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0: Und die ist heute 10. Warum?
2: Ja, Potsdam hat ja 10 Partnerstädte.
0: Macht Sinn.
2: Und genau aus einer dieser Städte kommen heute zu Gast Leute aus Luzern in der Schweiz. Die Gruppe, die ist nämlich im Rahmen einer Bürgerreise unterwegs. Sie werden von unserer Oberbürgermeisterin Nuscha Aube in Empfang genommen. Und wer denkt, das bleibt ein gemütlicher Austausch? Nee, einige von ihnen schnüren am Sonntag auch die Laufschuhe und nehmen am Schlösserlauf teil. Der Empfang, der findet heute um 18 Uhr im Bildungsforum am Platz der Einheit statt.
0: Herzlich willkommen.
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0: Natürlich gibt es auch heute bei uns wieder einen 20-Euro Einkaufsgutschein für den Rewe Batzmarkt in Bornstedt in der Pappelallee Ludwig-Boltzmann-Straße. Heute allerdings erst in einem Stündchen um kurz nach 9. Und in der nächsten halben Stunde haben wir Luis Capaldi für Sie dabei. Mit Tough und eine riesengute Laune-Nummer aus den 80ern. Von den Mädels, von Bananarama. Venus, das alles gleich in der nächsten halben Stunde hier bei den Radio Potsdam Wachermachern.
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2: Ich bin Amelie Totzke und das ist das Top-Thema der Stunde. Der Bahnhof Charlottenhof in Potsdam soll zum Kulturbahnhof werden. Die Stadtverordneten haben den entsprechenden Vorschlag jetzt beschlossen, nachdem schon der Kulturausschuss zugestimmt hat. 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Und jetzt mehr Nachrichten aus Deutschland und der Welt.
3: Ich bin Babit Büchner. Außenminister Johann Wartefuhl hat den russischen Präsidenten Wladimir Putin eindringlich zu Verhandlungen über eine Friedenslösung in der Ukraine aufgerufen. Dabei sollten Deutschland und die EU mit am Tisch sitzen, so Wartefuhl. Hintergrund ist das Angebot des ukrainischen Präsidenten Selenskyj, sich direkt mit Putin zu treffen.
4: Setzen wir uns zusammen, klären die Schlüsselfragen, beenden den Krieg, schreibt Selenskyj in einem offenen Brief. Möglicher Ort solch eines Treffens könnte die Schweiz oder die Türkei sein, heißt es weiter. Kreml-Chef Putin meinte dazu nur lapidar. Der ukrainische Präsident könne ja nach Moskau kommen und gibt sich gleichzeitig siegessicher. Doch er gerät immer stärker unter Druck, auch weil immer mehr russische Zivilisten den Krieg hautnah spüren und die russische Wirtschaft mittlerweile den Bach runtergeht. Claudia Wächter, Nachrichtenredaktion.
3: Die Kritik an den Pflegereformplänen von Bundesgesundheitsministerin Nina Wagen reißt nicht ab. Mecklenburg-Vorpommerns Ministerpräsidentin Manuela Schwesig sprach gegenüber dem Portal Politico etwa von einem Belastungspaket. Rückendeckung bekommt Wagen hingegen von Unionsfraktionschef Jens Spahn. Er sagte in der ARD, niemand kürze gerne Leistungen, aber die Pflegeversicherung sei schlicht und ergreifend pleite. Mit Streiks im Einzelhandel will die Gewerkschaft Verdi auch heute Druck in den laufenden Tarifverhandlungen machen. In verschiedenen Städten wie Berlin, Erfurt oder Saarbrücken sind Kundgebungen geplant. Für Kunden erwartet der Handelsverband keine größeren Auswirkungen.
5: Ein Kompromiss im Tarifstreit ist weiter nicht in Sicht. Verdi fordert 7% mehr Geld für die Beschäftigten im Handel. Die Angebote der Arbeitgeber liegen noch deutlich darunter, auch wegen längerer Laufzeiten. Die Gewerkschaft spricht von einer Frechheit, zumal es den Konzern wirtschaftlich hervorragend gehe. Viele Beschäftigte wüssten aber gar nicht mehr, wie sie ihr tägliches Leben finanzieren sollen. Aus Berlin, Thomas Brockt.
3: Fanartikel sind vor der Fußball-WM besonders gefragt. Experten zufolge sind dabei gerade jetzt viele gefälschte Trikots im Umlauf. Wie hoch der Schaden ist, lässt sich nach Angaben des Markenverbands dabei nicht abschätzen, weil der Verkauf nicht erfasst wird. Eine YouGov-Umfrage zeigt, fast jeder Fünfte in Deutschland hat schon mindestens einmal ein Fußballtrikot gekauft, bei dem es sich vermutlich nicht um ein Originalprodukt handelte.
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0: 14 Grad haben wir aktuell hier bei uns an der Brandenburger, direkt am Studiofenster. 21 werden es heute noch. Dazu, man merkt das schon, ne? Der Tag kommt zur Wettertechnik ein bisschen schwerer in Gang als die letzten Tage. Da ist zwar heute schon Chance auf Sonnenschein, also die Wolken machen auch immer wieder mal auf, aber es zieht halt auch immer wieder mal zu. Und dann ist auch so ab dem späteren Vormittag, frühen Mittag, ziehen von Westen Schauer rein und am Abend sind auch wieder Gewitter drin. Also, boah, da ist so alles möglich, müssen wir heute gewappnet sein. 21 Grad maximal, das Wochenende eigentlich freundlich, viel Chance auf Sonnenschein, aber am Sonntag auch wieder Schauer. Morgen bis 24, am Sonntag bis 20 Grad.
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0: Nach wie vor läuft das relativ ruhig auf den Straßen in und um Potsdam am Neuen Garten. Allerdings, da brauchen sie ein paar Minuten mehr und für alle Pendler Richtung Berlin A115 an der Baustelle Dreilinden. Auch hier sind es gute 5 Minuten. Geblitzt wird nach wie vor in Potsdam, Lotte-Pulewka-Straße und auf der Stahnsdorfer Straße. Wenn Sie mehr haben, freuen wir uns über eine kurze Nachricht. 0331 für Potsdam, 581 692 und die 30. Und die Nachricht darf natürlich auch lang sein. Herzlichen Dank und eine gute Fahrt.
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0: Ja, nur noch eine Woche. Dann steht hier bei uns in Potsdam ein besonderes Jubiläum an die Bundespolizei. Die wird nämlich 70 Jahre alt.
2: Ja, das wird ordentlich gefeiert beim großen Bürgerfest hier bei uns.
0: Und wir von Radio Potsdam haben die Bundespolizei im Vorfeld ja auch begleitet. Und dabei ging es tatsächlich auch in die Kirche. Klingt erstmal ein bisschen überraschend, ne?
2: Ja, vielleicht verbindet man ja nicht direkt die Bundespolizei mit der Kirche. Wie da aber der Zusammenhang ist, das klären wir gleich.
0: Hören Sie alles davor noch. Bananarama mit Hovinus und jetzt Fastboy, Beautiful Life. Schönen guten Morgen.
2: Moin.
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0: klingt so richtig schön nach Sommer, oder? Ach, herrlich. Bananarama und Venus. 10 nach 8. Schönen guten Morgen.
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0: Und Amelie, du hattest ja einen Auftrag. Ne? Du bist zusammen mit unserer Charlie, seid ihr an einen Ort gegangen, den viele wahrscheinlich gar nicht sofort mit der Bundespolizei in Verbindung bringen würden. Nämlich in die Bornstedter Kirche. Hätte ich persönlich nicht damit gerechnet.
2: Ja, tatsächlich ist die Kirche aber für einige Bundespolizisten ein wichtiger Rückzugsort. Hier können sie unter anderem belastende Einsätze verarbeiten und halt auch mal zur Ruhe kommen. Und wir haben da eine ganz besondere Frau an der Orgel getroffen.
3: Christina Schütz, ich bin Kantorin für Popularmusik im Kirchenkreis Potsdam. Mich hat die Orgel sehr fasziniert, schon als Kind, und von daher spiele ich Orgel, seit ich 13 bin.
4: Wie genau übt man denn Orgel, wenn ich fragen darf? Weil ich denke mal nicht, dass du eine Orgel zu Hause stehen hast, oder?
3: Doch, tatsächlich. Ich habe eine dreimalige Orgel zu Hause stehen mit Pedal und übe auch zu Hause Orgel, ja.
4: Wenn man jetzt hier direkt an der Orgel sitzt, dann hast du hier deine Noten. Man hat, sagt man das, die Tastatur?
3: Manuale, sagt man
4: die
3: dazu.
4: Manuale von Manus, von der Orgel. Die Hand. Quasi die Tasten, wo man drauf drückt, darunter die Pedalen aus Holz, wo man dann gleichzeitig auch noch drauf drückt.
3: Pedale, ja.
4: Und dann hast du hier rechts einen Spiegel, wie beim Auto.
3: Das sieht wirklich aus wie der Rückspiegel fürs Auto.
4: Was ist das?
3: Ja, Otto hat ja gesagt, damit er nicht mit einer anderen Orgel zusammenstößt. Genau, deswegen braucht man einen Rückspiegel. Nein, Spaß.
4: Da hattest du uns fast.
3: Nein, natürlich nicht. Man kann den Pfarrer beobachten, weil man eben halt mit dem Rücken zum Pfarrer sitzt.
2: Okay, du hast mir ja schon das Go gegeben. Ich darf mich jetzt auch mal an der Orgel ausprobieren. Für mich wahrscheinlich so die größte Herausforderung, die Tasten oben mit der Pedale unten irgendwie so gleichzeitig zu treffen. Schauen wir mal, wie es klappt.
4: Oh mein Gott, das war sogar fast gleichzeitig.
3: Also ich würde sagen, sehr begabt.
4: Oh, danke schön.
3: Man kann übrigens bei der Kantorin für Popularmusik Orgelunterricht nehmen.
0: Zweites Standbein?
2: Ach, ich weiß ja nicht, ob da meine musikalischen Fähigkeiten für reichen.
0: Ah, ich bin mir sicher, du kriegst auch das hin.
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0: Schönen guten Morgen, es ist 8.15 Uhr. Und Sie wissen ja, bei den Radio Potsdam Wachermachern alle 15 Minuten das Wichtige. Und es gibt gute Nachrichten für den Bahnhof Charlottenhof in Potsdam. Der soll nämlich zum Kulturbahnhof werden. Wow, schön, oder? Und alles Weitere dazu natürlich noch, was ansonsten alles bei uns in Potsdam und der Region wichtig ist, wieder in den Lokalnachrichten bei uns um 8:30. Schauen wir noch kurz auf die Straßen. Da läuft das eigentlich alles recht rund. Am Neuen Garten ein paar Minuten länger, aber ansonsten nichts der Rede wert. Und wettertechnisch ja heute wechselhaft, aber doch mit Chance auf Sonne. Hinten raus aber auch wieder ein bisschen Regen. 21 Grad maximal. Starten Sie gut mit uns in den Freitag.
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0: Heute geht es bei uns hier wirklich um kulinarische Köstlichkeiten. Wir laden Sie ja zum einen natürlich zum Frühstück ein und zwar ins Alex Potsdam. Nach wie vor möchten wir von Ihnen wissen, was darf bei einem leckeren Frühstück nicht fehlen. Schicken Sie uns sehr, sehr gerne eine WhatsApp-Sprachnachricht an die 0331 für Potsdam 581 692 und die 30. Und jetzt geht es um Erdbeeren. Oh, so lecker. Vanillesoße, Vanilleeis, Schlagsahne oder pur, wie isst du?
1: Am liebsten pur. Am liebsten wirklich einfach nur die süßen Erdbeeren.
0: Vielleicht so direkt sogar vom Strauch gepflückt?
1: Ja, immer.
0: Das geht ja, ne? Und genau darum geht's auch jetzt.
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0: Denn unsere Kollegin Charlie Detloff, die ist zum Spargelhof nach Kleistow gefahren. Ganz genau eben zum Erdbeerpflücken.
3: Gleich, wenn man ankommt auf dem großen Parkplatz vom Spargelhof in Kleistow, sieht man die lange Schlange, die alle anstehen, um jetzt hier aufs Erdbeerfeld zu gehen. Das sind ordentlich viele. Naja, wir stellen uns mal dazu und hoffen, dass wir noch ein paar rote Erdbeeren abbekommen. Wir sind jetzt auf dem Erdbeerfeld und das ging tatsächlich alles schneller als gedacht. Wir haben uns jetzt für so einen richtigen schönen Korb zum Tragen mit 2 Kilo entschieden, denn wir haben richtig Hunger. Und jetzt beginnt die Suche nach den leckersten Erdbeeren. Ich stehe jetzt gerade hier mitten im Erdbeerfeld, beziehungsweise vielmehr hocke ich. Und es ist wirklich unglaublich voll. Das ist hier aber ganz smart gelöst, denn das Riesen-Erdbeerfeld hier auf dem Spargelhof in Kleistow, das ist eingeteilt in verschiedene Wie-Partien. Immer ist nur eine kleinere Fläche offen und hier darf gesammelt werden, damit auch in den nächsten Tagen auf den anderen Flächen die roten Erdbeeren da sind und man sammeln kann. Wir haben genug gefunden. Und nebenbei kann man natürlich auch mal so eine naschen. Ich muss sagen, es lohnt sich. Man schmeckt auf jeden Fall direkt, was man hier sammelt, was man hier erntet. Und hier kann man definitiv so einen richtig schönen Sommertag mit der ganzen Familie verbringen. Und deswegen ist es auch ein Place to be bei uns bei Radio Potsdam.
0: Oh, vielleicht ist das absolut die Idee jetzt fürs Wochenende, oder? Einfach mal Erdbeeren pflücken und vor allen Dingen auch Erdbeeren futtern gehen. Ne? Denn die, die man beim Pflücken isst, ne? Ja klar, die muss man nicht bezahlen. Die kommen ja auch nicht ins Körbchen.
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0: mit dieser Nummer kann man doch perfekt in den Freitagmorgen starten. Kings of Leon, You Somebody. Hier sind die Radio Potsdam Wachermacher. In der nächsten halben Stunde haben wir einen tollen Hit aus den 90ern für Sie dabei. Nämlich die Lighthouse Family mit High und was zum Mitsingen. Fette wilde Jahre von Juli. Das also alles gleich bei uns.
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0: Es ist kurz vor 8:30 und Amelie, wir müssen leider eine Sache konsternieren, ne? Wohnungen in Potsdam bleiben Mangelware.
2: Ja, wie die PNN berichten, sind im letzten Jahr in der Landeshauptstadt rund 900 neue Wohnungen fertig geworden. Das klingt erstmal nach Bewegung, ist aber im Vergleich zum Vorjahr ein Minus von knapp 9%. Immerhin, es werden wieder mehr Baugenehmigungen erteilt. Bis daraus aber tatsächlich neue Wohnungen werden, dauert es manchmal sogar mehrere Jahre. Der Bahnhof Charlottenhof in Potsdam soll zum Kulturbahnhof werden. Die Stadtverordneten haben den entsprechenden Vorschlag jetzt beschlossen, nachdem schon der Kulturausschuss zugestimmt hat. Hinter der Idee steckt ein Antrag der Linken, die sich für eine kulturelle Aufwertung des denkmalgeschützten Bahnhofs stark machen. Geplant ist unter anderem ein Projekt mit internationalen Studierenden, das Kunst und auch legale Graffiti-Flächen einbeziehen soll. Ob und wann die Deutsche Bahn das Vorhaben umsetzt, ist allerdings noch offen. Heute Abend gibt's in Potsdam Besuch aus einer unserer Partnerstädte. Oberbürgermeisterin Nusche Aubel empfängt Gäste aus Luzern. Die Besucher sind im Rahmen einer Bürgerreise in der Landeshauptstadt. Einige von ihnen schnüren am Sonntag auch die Laufschuhe und nehmen am Schlösserlauf teil. Der offizielle Empfang findet heute um 18 Uhr im Bildungsforum am Platz der Einheit statt.
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0: Ja, heute ist ein Tag, der hat ganz, ganz viel zu bieten, was das Wetter angeht, nämlich Wolken, Regen, Sonne und Höchsttemperaturen um 21 Grad maximal. Alle momentan haben wir 15 hier bei uns vorm Studiofenster an der Brandenburger. Ja, am Anfang ist es noch trocken. Im Laufe des späteren Vormittages, frühen Mittages ziehen dann von Westen Schauer rein und die wechseln sich dann im Laufe des Tages mit Sonne ab, dann zieht es wieder dichter zu und hinten raus kann es dann sogar nochmal ein Gewitter geben. Also Sie sehen, da ist heute wirklich alles möglich. Das Wochenende aber eigentlich vor. Also wirklich, man kann zumindest am Samstag raus was planen. 24 Grad, Chance auf Sonne ist auf jeden Fall da. Am Sonntag ist auch mal der eine oder andere Schauer dabei und es wird ein Ticken kühler.
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0: Nach wie vor sehr, sehr ruhig auf den Straßen in und um Potsdam am Neuen Garten. Klemmt es noch so ein bisschen genauso wie auf der A115 in Richtung Berlin an der Baustelle Dreilinden. Da reden wir aber jeweils so von 3 bis 5 Minuten. Ne? Also im Vergleich zu anderen Tagen ist das eigentlich ein Klacks. Und geblitzt wird aktuell in Potsdam Clara-Schumann-Straße. Haben Sie mehr? Geben Sie es uns weiter. 0331 für Potsdam 581 692 und die 30. Danke und eine gute Fahrt.
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0: Ja, wir haben heute Morgen schon gelernt, Amelie mag gerne Pancakes.
2: Oh ja.
0: Und ich liebe Rührei zum Frühstück. Und wir möchten heute von Ihnen wissen, was mögen Sie denn zum Frühstück?
2: Ist es vielleicht auch das Rührei oder vielleicht Bacon, vielleicht auch der Kaffee, vielleicht auch die lieben Menschen, wer weiß.
0: Also geben Sie uns eine WhatsApp-Sprachnachricht 0331 für Potsdam 581692 und die 30. Unter allen, die hier mitmachen, verschenken wir nämlich ein wunderbares Frühstück für 2 Personen im Alex Potsdam. Also jetzt Ihre WhatsApp 0331 für Potsdam 581692 und die 30. Und jetzt einen schönen guten Morgen mit Juli. Fette, wilde Jahre.
2: Moin.
0: Moin.
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0: Es ist 20 Minuten vor 9. Schönen guten Morgen. Hier sind die Radio Potsdam Wachermacher. Und das ist ja immer so die Zeit, wo wir klären, was heute so ganz besonders wichtig ist. Und heute schlägt eins alles, sagen wir zumindest, denn wir Wachermacher laden Sie ganz, ganz herzlich zum Frühstück ein. Und zwar ins Alex Potsdam. Das ist ja alles total neu gemacht worden. Wir waren da, haben schon mal ein bisschen vorgekostet und auch mit dem Julian, dem Betriebsleiter, gesprochen. Das Video dazu finden Sie natürlich auf unserer Instagram-Seite. So, aber jetzt möchten Sie natürlich wissen, wie Sie das Frühstück kriegen.
1: Ja, da wollen wir nur eins von Ihnen wissen. Und zwar, was darf denn bei Ihrem Frühstück nicht fehlen? Also zum Beispiel die Familie, vielleicht auch die Pancakes oder das Nutella-Brötchen. Und unter allen, die sich melden, verschenken wir ein Frühstück für zwei im Alex Potsdam.
0: So, und da haben wir schon diverse WhatsApp-Sprachnachrichten bekommen. So hat sich zum Beispiel auch der kleine Flori angemeldet, aber noch viele, viele mehr. Wir haben hier mal einen kleinen Ausschnitt.
2: Ich esse gern lecker Mäuschen.
3: Guten Morgen, Radio Potsdam, hier ist Svanni. Also bei meinem Frühstück muss auf jeden Fall ein Spiegelei dabei sein.
4: Guten Morgen, hier ist Andreas aus Neufahrland. Neben allen Herzhaften, was es zum Frühstück gibt, darf natürlich der Honigabschluss nicht fehlen.
5: Hallo, hier ist Madeleine aus Potsdam. Ihr fragt, was bei meinem Frühstück auf gar keinen Fall fehlen darf. Liebe Menschen am Tisch, ein leckeres Rührei und einen guten Cappuccino.
6: Ich bin ja sehr für ein Frühstücksei. Am liebsten mit Speck. Ein schönes Frühstück. Danke euch.
0: Also herzlichen Dank für diese Vorschläge. Wir haben hier richtig Hunger bekommen und Sie hoffentlich auch. Und wir freuen uns natürlich, wenn auch Sie uns schicken, was bei Ihrem Frühstück nicht fehlen darf. WhatsApp-Sprachnachricht an die 0331 für Potsdam 581692 und die 30. Und unter allen verlosen wir dann dieses wunderbare Frühstück im Alex Potsdam. Und jetzt schönen guten Morgen mit Oh, mach Need You the Most hier bei Radio Potsdam.
1: Moin.

0: Nächste Woche, da beginnt ja die Fußball-Weltmeisterschaft in Mexiko, in Kanada und in den USA. Und es wird was Neues geben, und zwar bei der Nationalhymne. Normalerweise, so kennen wir das, ne, stehen ja die beiden Mannschaften links und rechts vom Schiedsrichter und dann wird das so abgefilmt und alle singen mit oder halt eben auch nicht. Aber das ist ja immer nur die erste Elf. Und das möchte man jetzt ändern bei dieser Weltmeisterschaft, denn auch die Spieler, die auf der Bank sitzen und der Staff, sollen da zu ihrem Recht kommen. Aus diesem Grunde sagt man jetzt bei der Fußball-Weltmeisterschaft, wenn die Hymne läuft, alle Spieler bitte schön aufs Feld, die dürfen einen Kreis bilden, während die Hymne läuft. Ne? Finde ich eigentlich klasse, dass man auch die Ersatzbank so ein bisschen das halt eben erleben lässt. Schreibt die Bild-Zeitung zumindest heute. Und mehr Nachrichten aus Deutschland und der Welt, dann wieder um 9 Uhr bei uns, hier bei den Radio Potsdam Wachermachern. Ja, alle 15 Minuten das Wichtigste. Wettermäßig ist es heute sehr gemischt. Schon Chance auf Sonne, aber auch hinten raus Schauer. Am Abend ist auch ein Gewitter möglich, 21 Grad maximal. Und Verkehr in Potsdam läuft eigentlich ganz gut. Eine ganze Menge Blitzer heute Morgen, unter anderem in der Clara-Schumann-Straße. Wir wünschen Ihnen eine gute Fahrt und einen tollen Start in den Tag.
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14: Und das sind die PNN-Schlagzeilen von heute. Umringt von nichts als Schnee und Eis, so erlebten die Teilnehmer der dritten DDR-Antarktis-Expedition die Wende. Brandenburgs Finanzminister will Beamte eine Stunde länger arbeiten lassen, im Gegenzug für höhere Besoldung. Niederlage für Oberbürgermeisterin Aubel. Potsdams Stadtpolitik stemmt sich gegen Wasserprivatisierung.

0: lehne mich jetzt mal so ein bisschen aus dem Fenster und sage zu der Nummer, da hat jeder von uns schon mindestens einmal so richtig abgefeiert. Was für ein tolles Teil Musik. Oder Beyoncé mit Jay-Z und Crazy in Love hier bei den Radio Potsdam Wachermachern. Und apropos ein bisschen abfeiern, wir kümmern uns jetzt natürlich auch um die Wochenendplanung. 8.52 Uhr, schönen guten Morgen.
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2: Hallo Potsdam, am neuen Palais startet heute ab 14 Uhr das Campus Festival mit Musik, Foodständen und Festivalstimmung auf dem ganzen Unigelände. Wer den Abend tanzend ausklingen lassen möchte, kann ab 21 Uhr zur Happy Friday Night im Parkdeck bei Klärchen. Im Lindenpark wird ab 10 Uhr morgen das 66-jährige Bestehen gefeiert, mit Programm für Groß und Klein über den ganzen Tag verteilt. Und abends feiert dann das Waschhaus Potsdam ebenfalls Geburtstag, und zwar den 34. Los geht's hier um 21 Uhr mit Musik und Party auf mehreren Floors. Und am Sonntag findet von 14 bis 18 Uhr am Brandenburger Tor das Fest der Kulturerben statt. Vereine, Initiativen und Kulturschaffende präsentieren ihre Arbeit und laden zum Mitmachen ein. Mehr Events.

0: Hier bei uns bei den Radio Potsdam Wachermachern, da geht es gleich um einen 20-Euro Einkaufsgutschein für den Rewe Batzmarkt in Potsdam-Bornstedt. Und außerdem haben wir in der nächsten halben Stunde natürlich tolle Musik für Sie dabei, zum Beispiel die hier. Der unvergessene Robert Palmer zusammen mit UB40, eine Riesennummer. Klingt so richtig schön nach Sommer. I'll Be Your Baby Tonight und Giant Rooks auch am Start. Want It Back. Jetzt haben wir es 9 Uhr.
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2: Ich bin Amelie Totzke und das ist das Top-Thema der Stunde. Die Erdbeersaison, die startet. Doch für viele Obstbauern in der Region bleibt die Lage schwierig. Auch Potsdamer Obstbauern kämpfen mit hohen Kosten, Frostschäden und dem Preisdruck durch günstige Importware. Mehr Nachrichten aus unserer Region finden Sie auch jederzeit bei uns im Netz auf radio-potsdam.de. Und jetzt mehr Nachrichten aus Deutschland und der Welt.
3: Ich bin Babette Büchner. Außenminister Johann Wadephul hat den russischen Präsidenten Wladimir Putin eindringlich zu Verhandlungen über eine Friedenslösung in der Ukraine aufgerufen, unter Beteiligung der Europäer. Alle würden sehen, dass der Konflikt in der Phase sei, die danach schreie, beendet zu werden, so der Minister. Der ukrainische Präsident Selenskyj hatte Putin zuvor ein direktes Treffen vorgeschlagen, in der Schweiz, der Türkei oder einem arabischen Staat. Die Pläne, mit denen die Kassen der Pflegeversicherung wieder gefüllt werden sollen, stoßen weiter auf Kritik. Der grünen Gesundheitsexperte Janosch Dahmen sagte der deutschen Presseagentur, der größte Sparposten bestehe ausgerechnet darin, den Zugang zu Pflegeleistungen einzuschränken.
4: Für den grünen Politiker steht fest, vor allem Pflegebedürftige und deren Angehörige werden belastet und auf Kommunen kämen höhere Kosten zu. Der Deutsche Städtetag hat gegen die Reformpläne bereits protestiert, genauso wie Pflegeverbände. Hintergrund: in der Pflege fehlen Milliarden. Deshalb plant die Bundesgesundheitsministerin nun unter anderem Einschränkungen für Heimbewohner und deren Familien sowie höhere Beiträge für Kinderlose. Claudia Wächter, Nachrichtenredaktion.
3: Deutsche Autohersteller verlieren beim Umsatz im Vergleich zur internationalen Konkurrenz. Nach Zahlen der Beratungsgesellschaft EY ging ihr Umsatz von Januar bis März um 4,3% zurück. Bei Automarken aus anderen Ländern gab es dagegen ein Plus.
5: Die europäischen Konkurrenten Stellantis und Renault steigerten ihren Umsatz um 6,7%. Deutlich zulegten auch US- und japanische Hersteller. Wie die deutschen Autobauer weniger Umsatz verzeichneten chinesische Marken. Der Rückgang ist aber nicht so deutlich. EY schließt aus diesen Zahlen, VW, Mercedes und die anderen deutschen Hersteller haben ihre strukturellen Probleme noch immer nicht gelöst, also den Umstieg auf E-Autos, wegbrechende Märkte in China und den USA und teure Überkapazitäten. Jan-Henner Reitze, Nachrichtenredaktion.
3: Mit Rock am Ring und Rock im Park starten heute die ersten großen Musikfestivals des Sommers. Die Veranstalter erwarten bei Rock am Ring am Nürburgring in der Eifel etwa 90.000 Musikfans. Bei Rock im Park in Nürnberg sollen es 80.000 werden. Beide Festivals sind komplett ausverkauft.
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0: 15 Grad haben wir aktuell, 21 werden es heute maximal. Es ziehen immer wieder Wolken durch, die machen Platz für Sonnenschein, aber so ab dem späten Vormittag ziehen von Westen auch Schauer rein. Am Nachmittag mal so, also mal sehr, sehr schön, ne, mit Sonnenbrille und dann wieder Regenschirm. Na gut, Sie wissen Bescheid, in Richtung Abend ist dann auch mal ein Gewitter drin. Das Wochenende alles in allem freundlich, vor allen Dingen morgen viel Chance, die Sonne zu sehen. Auch am Sonntag nicht ausgeschlossen, aber da kann es dann teilweise auch wieder nass werden. Morgen angenehm, 24 Grad, am Sonntag ein Ticken kühler.
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0: Es ist so ein typischer Freitag, ne? Das kennen wir. Unter der Woche ist immer ganz, ganz viel los und am Freitag, ja, da sind viele im Homeoffice. Das merkt man dann auch auf den Straßen. Und das ist auch heute so, gerade Potsdamer Stadtverkehr, ein paar Minütchen, aber es ist wirklich mehr so ein Stocken, gar kein Stau am Neuen Garten und zum Beispiel. Und auch auf der A115 an der Baustelle Dreilinden dauert es heute in Anführungszeichen nur 5-6 Minuten. Aber das bedeutet halt nicht, dass man Vollgas geben kann, denn es wird ordentlich geblitzt. Da hat zum Beispiel die Madeleine sich gemeldet. Per WhatsApp sagt ein Blitzer Zeppelinstraße statt auswärts. Und das ist nicht der einzige. Da haben wir noch einen.
7: Guten Morgen, liebes Radio Potsdam Team, die Kathi hier. Ich habe hier für euch einmal zwei Polizisten mit einem Laser in der 30er-Zone in der Kaiser-Friedrich-Straße in Eiche Statt einwärts wird gelasert im 30er-Bereich.
0: Liebe Kathi, herzlichen Dank. Und wenn Sie auch noch was gesehen haben, dann vervollständigen Sie die Liste. 0331 für Potsdam 581692 und die 30. Danke und eine gute Fahrt.
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2: So sieht's aus. Die Schätzfrage, die wir heute von Ihnen gelöst bekommen brauchen, ist: Wie viele Produkte werden denn im Durchschnitt pro Einkauf verkauft?
0: Also im Schnitt, ja. Das heißt also, wenn du 8 kaufst und ich kaufe 4, dann ist der Durchschnitt 6.
2: Ich bin nicht so gut in Mathe, aber ich sag einfach mal ja.
0: Wird schon stimmen. Also dann hätten wir ganz gerne Ihre Schätzung dazu. WhatsApp 0331 für Potsdam 581692 und die 30.
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0: uns doch mit UB40 und Robert Palmer in diesen Freitagmorgen. I'll be your baby tonight. 9:12. Schönen guten Morgen. Hier sind die Radio Potsdam Wachermacher und in dieser und in der nächsten Woche jeden Tag zweimal einen 20-Euro Einkaufsgutschein für den Rewe Batzmarkt. Immer bei uns bei den Wachermachern und am Nachmittag nochmal kurz nach 3 beim Paul. Und zwar für den Rewe Batzmarkt in Potsdam-Bornstedt, Pappelallee, Ludwig-Boltzmann-Straße. Da gilt das.
1: Ja, und wir wollen natürlich heute mal wieder eine Schätzfrage von Ihnen gelöst bekommen. Die Frage ist, wie viele Produkte werden denn im Durchschnitt pro Einkauf verkauft?
0: Und das ist wirklich tricky. Ne? Da gibt es ja die einen, die haben dann wirklich nur das Päckchen Kaugummi und die anderen haben den Wagen voll, sodass man eigentlich sozusagen noch das Körbchen noch mit dazu braucht. So, also das müssen wir mal so ein bisschen kurz überlegen. Aber es gab viele tolle Lösungsansätze.
1: Ja, Michele zum Beispiel, der hat geschrieben 27,5.
0: Ja, Michele, da meinen Sie das abgebissene Brötchen, ne? Was man einmal schon mal probiert hat, weil man so einen Hunger hat und dann natürlich trotzdem bezahlt, okay.
1: Wir haben aber auch eine Nachricht von Olaf aus Werder, der hat jetzt mal geschätzt 8.
0: Mhm. Und die Conny sagt 10 Artikel, da haben wir schon mal 3 Vorschläge. So, und jetzt haben wir natürlich den Stefan Batz, der weiß es genau.
2: Es werden im Durchschnitt je Einkauf 10 Produkte verkauft.
0: So.
1: Na Mensch, da haben wir doch jemanden.
0: Zack, bum, peng. Conny, viel Spaß beim Einkaufen und herzlichen Dank fürs Mitmachen. Und wenn Sie jetzt gerade leer ausgegangen sind, gar kein Problem. Ne? Kurz nach 3 beim Paul, da gibt es dann den nächsten Einkaufsgutschein für den Rewe Batzmarkt in Potsdam-Bornstedt. Wir drücken Ihnen dahingehend die Daumen und sagen jetzt einen richtig schönen guten Morgen. Es ist 9:13 und jetzt kommt eine absolute Hitmaschine. Hier ist Nelly Furtado. Say it right bei Radio Potsdam. Guten Morgen.

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0: Einmal Schlemmen auf unsere Kosten machen wir heute sehr, sehr gerne möglich hier bei den Radio Potsdam Wachermachern, denn wir laden sie zum Frühstück ein.
1: Und zwar ins Alex Potsdam, da wurde ja neu saniert, das heißt, innen drin sieht es ein bisschen anders aus und wir haben auch eine größere Theke mit ganz viel Frühstücksangebot.
0: Und an dieser Stelle mal ein dickes Dankeschön an alle, die uns heute eine WhatsApp-Sprachnachricht geschickt haben. Wir haben ja gefragt, ne, was brauchen Sie zum Frühstück, was macht so ein Frühstück so ganz besonders, und da haben wir ganz viele Sprachnachrichten bekommen an die 0331 für Potsdam 581602 und die 30, und unter anderem hat sich auch die Radio Potsdam-Hörerin Nathalie gemeldet. Die ist jetzt am Telefon. Liebe Nathalie, hallo.
2: Guten Morgen.
0: Nathalie, was gehört für dich zu einem Frühstück dazu?
2: Für mich dazu gehört auf jeden Fall ein schön getoastetes Brot mit Avocado und Tomate.
1: Also ich muss sagen, ich liebe auch Avocado. Ich glaube, das ist bei mir eigentlich auch fast jeden Morgen auf dem Frühstückstisch.
0: Ich merke hier gerade schon, zweimal Team Avocado. Okay, ich bin da nicht so für zu haben, muss ich ganz ehrlich sagen. Nee, ist nicht so ganz meins. Ich mag Banane nicht so gerne und für mich hat das irgendwie so eine ähnliche Konsistenz. Ich bin da komisch, Nathalie, sieh es mir nach.
2: Aber für, auch mit ein bisschen Zitrone und Salz und Pfeffer.
0: Zitrone drauf, sagst du, ja? Na gut, probiere ich auf jeden Fall mal aus. Ist versprochen. Nathalie, wer soll zum Frühstück mitkommen?
2: Mein Freund kommt mit. Wir werden mal ohne die Kinder mal frühstücken gehen.
1: Ach, schön, mal ganz in Ruhe.
0: Quality genau. Time, sagt man doch so schön neudeutsch dazu, ja?
2: Genau das.
0: Nathalie, dann mach das mal, denn wir laden euch ganz, ganz herzlich ein. Ein Frühstück für zwei im Alex Potsdam.
2: Schön, da freue ich mich. Danke.
0: Das freut uns, dass du dich freust. Also da ganz, ganz viel Spaß. Lohnt sich auf jeden Fall. Und übrigens, einen kleinen Eindruck finden Sie auf Instagram, denn Amelie und ich, wir waren ja schon da und haben das alles mal auf Herz und Nieren geprüft. Also schauen Sie da einfach rein. Radio Potsdam ist hier. Schönen guten Morgen.

0: Großartige Sängerin Tracy Chapman mit Talking About Revolution. Es ist kurz nach 9:30. Nächste halbe Stunde haben wir die beiden von der Partyfraktion dabei. Right Said Fred, You're My Mate. Und ein Hit von Justin Timberlake aus dem vorletzten Jahr. Selfish. Das alles gleich.
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0: Amelie, nach wie vor großes Thema bei uns in der Stadt. Wohnungen sind und bleiben einfach knapp.
2: Ja, laut den PNN wurden im letzten Jahr in der Landeshauptstadt rund 900 neue Wohnungen fertig. Das sind knapp 9% weniger als im Jahr davor. Zwar wurden zuletzt wieder mehr Baugenehmigungen erteilt, aber bis daraus tatsächlich bezugsfertige Wohnungen werden, dauert es oft noch Jahre. Die Erdbeersaison läuft an, doch ganz unbeschwert ist die Stimmung bei vielen Obstbauern in der Region nicht. Auch rund um Potsdam kämpfen die Betriebe mit gleich mehreren Baustellen. Steigende Kosten, Frostschäden und dazu der starke Preisdruck durch günstige Importware. Darüber berichtet der RBB. Trotz guter Nachfrage nach regionalen Erdbeeren reicht der Ertrag bei einigen nicht zum Leben. Brandenburgweit schrumpfen deswegen die Erdbeerflächen seit Jahren deutlich. Und hier eine gute Nachricht. Fast 1000 Schüler aus Potsdam haben erfolgreich beim Nichtraucherwettbewerb Be Smart, Don't Start mitgemacht. Die Jugendlichen haben sich ein halbes Jahr lang mit dem Thema Suchtprävention beschäftigt und auf Zigaretten und Vapes verzichtet. Morgen steigt die große Abschlussveranstaltung auf der Inselbühne der Freundschaftsinsel. Insgesamt waren 13 Potsdamer Schulen dabei.
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0: Ja, heute ist so ein Tag, da ist wirklich alles drin und alles möglich. Grundsätzlich haben wir Wolken. Die machen immer wieder ein bisschen Platz für Sonnenschein und dann ziehen so ab dem Vormittag aber auch immer wieder ein paar Schauer rein. Die Höchsttemperaturen, die liegen bei 21 Grad. Heute Abend sind auch teilweise wieder Gewitter möglich. Die Aussichten fürs Wochenende, auch das wird eigentlich ganz freundlich. Vor allen Dingen morgen viel Chance auf Sonne, 24 Grad. Am Sonntag ist dann auch mal ein Schauer dabei. Ein bisschen kühler mit maximal 20 Grad.
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0: Nach wie vor ist es recht ruhig auf den Straßen, so ein bisschen am Neuen Garten stockt's und auch auf der A115 in Richtung Berlin an der Baustelle Dreilinden, aber das geht im Vergleich zu den anderen Wochentagen 5-6 Minütchen mehr. Geblitzt wird aktuell in Potsdam und zwar in der Zeppelinstraße stadtauswärts. Haben Sie mehr? Kurze WhatsApp oder ein Anruf wäre klasse. 0331 für Potsdam 581-602 und die 30. Dankeschön.
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0: Es gibt doch eigentlich nichts Schöneres, ne, als so ein Freitag und sich dann zu überlegen, was machen wir denn eigentlich am Wochenende, vor allem, wenn das Wetter so schön wird.
2: Ja, man hat ja auch so viel Zeit, ne? 2 ganze Tage und heute noch so ein bisschen.
0: Donnerwetter. Und wir kümmern uns natürlich gleich um die Wochenendplanung. Davor haben wir Justin Timberlake am Start mit Selfish und jetzt kommen One Direction, Story of My Life. Schönen guten Morgen.
2: Guten Morgen.
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1: Es ist 9.42 Uhr.
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1: Und da steht einiges an diesem Wochenende. Zum Beispiel heute Abend im Parkdeck, die Event-Location in Babelsberg, da steht die Happy Friday Night an. DJ Dino Ree verspricht All-Time-Party-Hits und er nimmt auch Songwünsche entgegen. Ja? Los geht's für alle ab 18 um 21 Uhr. Der Eintritt ist hier übrigens frei. Und dann haben wir gestern auch groß darüber berichtet, die Intersonanzen 2026 sind bei uns in Potsdam in der Stadt. Das ist das Festival für neue Musik. Das Motto in diesem Jahr Different Traces. Internationale Künstlerinnen und Künstler kommen also zu uns nach Potsdam. Und heute Abend ist zum Beispiel auch das Ensemble Aventure im Palais Lichtenau zu erleben. Hier gibt es zeitgenössische Werke und auch einige Uraufführungen. Ja, also für Fans von neuer Musik absolutes Muss. Los geht das Ganze hier um 18 Uhr. Tickets gibt es ab 8 Euro und alle Infos natürlich auch auf unserer Homepage radio-potsdam.de. Und dann haben wir schon mal einen Tipp noch für morgen. Und zwar in der Potsdamer Friedenskirche. Ganz wichtiges Benefizkonzert morgen. Und zwar zugunsten von Patientinnen, die an Brustkrebs leiden. Das Brustzentrum am Klinikum Ernst von Bergmann lädt unter dem Motto gute Musik für einen guten Zweck ein. 6 hochkarätige Chöre sind da am Start und es sollen Spenden für ein innovatives medizinisches Angebot für Brustkrebspatientinnen gesammelt werden. Oberbürgermeisterin Nuscha Aubel ist natürlich auch mit dabei, spricht hier ein Grußwort. Der Eintritt ist frei. Los geht das morgen ab 17 Uhr. Wir wünschen Ihnen viel Spaß an diesem Wochenende.
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0: Also 7:07 und bei mir ist Domi ab 10 Uhr ja hier auf Radio Potsdam zu hören und sie strahlt immer noch. Domi, Glückwunsch, du hast es geschafft. Wir haben ja die große Führerscheinaktion gestern bestanden.
1: Ja, endlich. Die Prüfung hat funktioniert. Das Glück war auf meiner Seite. Prüfer war ganz toll. Strecke war toll. Alles toll.
0: Also, da gehen alle Daumen nach oben. Wir haben hier 4 Stück in Sachen Daumen und natürlich dazu auch noch mehr heute Vormittag bei dir. Aber das ist nicht alles, ne? UNESCO-Tag ist auch noch.
1: Genau, und zwar am Sonntag. Und da ist natürlich einiges geplant hier in Potsdam. Was genau und was das eigentlich heißt, UNESCO und so weiter. Wir haben ja einige Titel hier in Potsdam. Das klären wir bei mir in der 11 Uhr Stunde.
0: So soll es doch sein. Dann wünsche ich Ihnen natürlich ganz viel Spaß mit Domi und mit Radio Potsdam und einen ganz, ganz schönen Freitag. Wir hören uns dann am Montag wieder. Und von mir gibt es jetzt gleich noch Felix Jehn. Und das ist ein Face No More mit I'm Easy. Jetzt auf Radio Potsdam. 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

0: tollen Start heute ins Wochenende. Für mich geht's ja auch Richtung Urlaub. Aber bis dahin freue ich mich erstmal auf eine ganz tolle Sendung heute nochmal mit Ihnen. Hier ist Radio Potsdam. Gleich mit was Frischem und Entspanntem von Fritz Kaltbrenner. Sein Bruder Paul ja erst neulich bei uns in Potsdam gewesen. Im neuen Palais. Und so ein bisschen Kaltbrenner-Feeling gibt's dann gleich nochmal bei uns in der nächsten halben Stunde. Außerdem, wir spielen Ihnen die besten Kultkracher bei der Arbeit. Gleich Madonna auch mit dabei mit Material Girl. Gleich direkt nach den Nachrichten.
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2: Ich bin Amelie Totzke und das ist das Top-Thema der Stunde. Smart Glasses sind in Potsdams Schwimmbädern und Saunen in Zukunft tabu. Die Stadtverordnetenversammlung hat am Mittwoch beschlossen, Brillen mit eingebauten Kameras und Mikrofonen zu verbieten. 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Und jetzt mehr Nachrichten aus Deutschland und der Welt.
3: Ich bin Babette Büchner. Das Vertrauen in die Arbeit der Bundesregierung ist nicht groß. Laut ZDF-Politbarometer geht nur eine Minderheit davon aus, dass die Koalition die Probleme bei den Sozialversicherungen lösen kann. 74% sehen das anders.
4: Die schwarz-rote Bundesregierung erhält für ihre Arbeit unverändert schlechte Noten, genauso wie der Kanzler. Das schlägt sich nieder. Würde am Sonntag gewählt werden, käme die AfD mit 27% auf Platz 1, 2 Punkte vor der Union, während die SPD weiter auf ihrem Rekordtief von 12% dahindümpelt. Aktuell sorgen Vorschläge von Gesundheitsministerin Wagen für Unmut, die Pflegebedürftige und deren Familien schlechter stellen würden, um Kosten in dem Bereich zu drücken. Tanja Wagner, Nachrichtenredaktion.
3: Außenminister Johann Wadephul hat Kreml-Chef Wladimir Putin eindringlich zu Verhandlungen über eine Friedenslösung in der Ukraine aufgerufen, unter Beteiligung der Europäer. Der ukrainische Präsident Selenskyj hatte Putin zuvor ein direktes Treffen vorgeschlagen.
5: Setzen wir uns zusammen, klären die Schlüsselfragen, beenden den Krieg, schreibt Selenskyj in einem offenen Brief. Möglicher Ort solch eines Treffens könnte die Schweiz oder die Türkei sein, heißt es weiter. Kreml-Chef Putin meinte dazu nur lapidar, der ukrainische Präsident könne ja nach Moskau kommen und gibt sich gleichzeitig siegessicher. Doch er gerät immer stärker unter Druck, auch weil immer mehr russische Zivilisten den Krieg hautnah spüren und die russische Wirtschaft mittlerweile den Bach runtergeht. Claudia Wächter, Nachrichtenredaktion.
3: Deutschland und Frankreich wollen die EU-Erweiterung beschleunigen. Bundeskanzler Friedrich Merz und der französische Präsident Emmanuel Macron wollen dafür heute beim EU-Westbalkan-Gipfel in Montenegro eine Initiative starten. Die Westbalkanstaaten sollen demnach schon vor dem Beitritt enger in die EU eingebunden werden. Werden bestimmte Aufnahmekriterien erfüllt, soll beispielsweise der Zugang zum EU-Binnenmarkt ermöglicht werden. Bei der Fußball-WM gibt es eine weitere Änderung. Während vor Beginn des Spiels die Nationalhymne läuft, sollen nun auch die Ersatzspieler mit auf dem Platz stehen. Alle Akteure der Teams werden sich um das Banner im Mittelkreis versammeln, gab die FIFA bekannt. Zum Handschlag der Spielführer und Mannschaftsfoto der Startelf sind die Ersatzspieler dann nicht mehr auf dem Feld. Die WM beginnt am nächsten Donnerstag.
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0: 14 Grad in Rathenow und Michendorf, 15 sind's in Potsdam und Brandenburg an der Havel. Heute anfangs erstmal grau hier bei uns, lockert später zum Nachmittag dann so ein bisschen auf, aber auch Regen und Gewitter sind heute noch möglich bei Höchstwerten um die 22 Grad. Morgen dann soweit wieder freundlich und trocken den ganzen Samstag über bei 24 Grad. Sonntag erst wieder durchwachsen mit Sonne und Regen im Mix bei 20 Grad höchstens.
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0: Und da schauen wir direkt hier auf die Landeshauptstadt. Achtung, nämlich Unfall hier bei uns in Potsdam. Statt auswärts auf der Friedrich-List-Straße. Da bitte schön vorsichtig fahren. Dann Achtung noch auf der B2 zwischen Michendorf und Selinasee. Da gibt es auch beidseitig Einschränkungen nach einem Unfall. Geblitzt wird in Potsdam in der Stahnsdorfer Straße, in der Clara-Schumann-Straße, am Alten Mörtelwerk und in der Kaiser-Friedrich-Straße. Und wenn Sie noch ergänzen können, gerne einfach machen. WhatsApp hier ins Studio schicken oder gerne anrufen. Nummer für alles ist die 0331 581 692 und die 30. Danke dafür und eine gute Fahrt.
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0: Ich stelle Ihnen gleich auf dem Weg ins Wochenende die besten neuen Hits vor, unter anderem eine hammermäßige Nummer, die ich neulich erst auf dem Weg nach Hause entdeckt habe. Und zufälligerweise kommt die auch noch aus einer Familie, die wir hier von Radio Potsdam super gut kennen. Und gleich vorher noch unser Album der Woche, aktuell von Only the Poets, alles gleich nach Madonna und aktueller Single von Boy Loco. Schönen Freitag!
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0: starten Sie gut ins Wochenende. Heute letztes Mal am Schreibtisch, auf der Baustelle oder unterwegs im Lieferwagen. Und Radio Potsdam natürlich immer ganz laut mit dabei.
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0: Kommt aktuell von einer Band, die momentan richtig durch die Decke geht. Und zwar Only the Poets.

aus England, die seit 2017 schon gemeinsam Mucke machen. Angefangen hatte alles mit Frontsänger Tommy, der vor Only the Poets noch als Solokünstler unterwegs war und eines Tages auf einem renommierten Festival in seiner Heimat Reading sich von den Acts auf der Bühne inspirieren ließ und plötzlich auch eine eigene Band haben wollte. Ja, gesagt, getan. Dazu kamen Schlagzeuger Marcus, Gitarrist Clem und Bassist Andrew und fertig waren Only the Poets. Mittlerweile standen die Jungs auch schon als Support für Louis Tomlinson oder Louis Capaldi auf der Bühne und füllen inzwischen auch alleine die Clubs und Konzerthallen der Welt. Zum Beispiel Anfang Februar erst auch hier in Berlin. Da haben sie den kalten, eisigen Winter so ein bisschen erträglicher gemacht. Und wir holen Ihnen diesen Sound jetzt hier ins Büro, ins

0: Anfang Februar waren sie erst hier bei uns in der Region nebenan in Berlin und haben die Hauptstadt bei den eisigen Temperaturen damals ordentlich eingeheizt. Und wir holen ihnen den Sound direkt nach Potsdam. Only the Poets bei uns diese Woche im Album der Woche gewesen mit ihrer allerersten großen Platte. Und wer nicht genug davon bekommen kann, der hört am besten heute Nachmittag direkt nochmal rein bei Paul Schröder im Feierabend.
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Fritz Kalkbrenner bringt uns ganz entspannt hier ins Wochenende. Letzter Arbeitstag heute, Radio Potsdam gerne mit dabei. Und da würde ich Ihnen gerne an der Stelle einen Künstler vorstellen, den ich neulich auf dem Weg nach Hause in der S-Bahn entdeckt habe und der mir einfach nicht mehr aus dem Kopf geht. Neptunica heißt er, ist ein noch relativ junger DJ. Und wenn ich Ihnen jetzt auch noch sage, von wem das der Sohn ist, dann fällt auch Ihnen garantiert die Kinnlade runter. Und zwar heißt er eigentlich Max und ist der Sohn von unserem Radio Potsdam Moderator und Clubbing-DJ Manuel Brotmann. Ja, und der hat neulich, wie gesagt, eine ganz, ganz tolle Nummer rausgebracht, die ich Ihnen unbedingt zeigen möchte. Hab sofort Manu damals geschrieben und gesagt, Manu, die Single, die brauche ich hier unbedingt fürs Programm. Also ich habe wirklich einen absoluten Ohrwurm davon und Sie hoffentlich gleich auch. Hier ist Neptunica für Sie auf Radio Potsdam mit Ihrem Soundtrack fürs Wochenende. Neue Single, ganz, ganz toll, heißt What If.

0: No Doubt mit It's My Life, Radio Potsdam hier auf dem Weg ins Wochenende. Schönen letzten Arbeitstag für Sie und wir begleiten Sie gleich wieder mit den besten neuen Hits. Unter anderem von Moskena und Purple Disco Machine, ganz tolle groovy neue Nummer von den beiden. Und wir hören rein gleich neben Toploader. Klassiker aus den frühen 2000ern, Dancing in the Moonlight, auch gleich bis um 11 mit dabei.
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2: Mit Amelie Totzke, guten Tag. Smart Glasses sind in Potsdams Schwimmbädern und Saunen in Zukunft tabu. Die Stadtverordnetenversammlung hat am Mittwoch beschlossen, Brillen mit eingebauten Kameras und Mikrofon zu verbieten. So sollen Badegäste besser vor heimlichen Foto- und Videoaufnahmen geschützt werden. Damit die modernen Brillen erkannt werden, soll auch das Personal entsprechend geschult werden. Der Bahnhof Charlottenhof in Potsdam soll zum Kulturbahnhof werden. Die Stadtverordneten haben den entsprechenden Vorschlag jetzt beschlossen, nachdem schon der Kulturausschuss zugestimmt hat. Hinter der Idee steckt ein Antrag der Linken, die sich für eine kulturelle Aufwertung des denkmalgeschützten Bahnhofs stark macht. Geplant ist unter anderem ein Projekt mit internationalen Studierenden, das Kunst- und legale Graffiti-Flächen einbeziehen soll. Ob und wann die Deutsche Bahn das Vorhaben umsetzt, ist allerdings noch offen. Und hier eine gute Nachricht. Fast 1000 Schüler aus Potsdam haben erfolgreich beim Nichtraucherwettbewerb Be Smart, Don't Start mitgemacht. Die Jugendlichen haben sich ein halbes Jahr lang mit dem Thema Suchtprävention beschäftigt und auf Zigaretten und Vapes verzichtet. Morgen steigt die große Abschlussveranstaltung auf der Inselbühne der Freundschaftsinsel. Insgesamt waren 13 Potsdamer Schulen dabei. Das war das Wichtigste aus Potsdam und unserer Region und damit zurück zu dir, Domi.
0: Dankeschön.
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0: Mit den aktuellen Temperaturen, die sind jetzt gestiegen auf 16 Grad in Potsdam und Brück. 17 messen wir in Schönefeld, Werder und Kleinmachnow. Heute Vormittag noch so ein bisschen düster und grau in der Region. Nachmittags dann ein bisschen freundlicher mit teils auch Sonne. Aber auch das eine oder andere Gewitter kann uns heute noch erwischen bei maximal 22 Grad. Morgen dann wieder trocken, teilweise sonnig in der Region bei 24 Grad. Sonntag dagegen auch ein bisschen Regen möglich bei 20 Grad höchstens.
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0: Einzige Meldung kommt hier aus Potsdam. Achtung, Unfall immer noch stadtauswärts auf der Friedrich-List-Straße. Da bitte schön vorsichtig fahren, ansonsten aber alles schick. Geblitzt wird in Potsdam in der Stahnsdorfer Straße, in der Clara-Schumann-Straße, am Alten Mörtelwerk und in der Kaiser-Friedrich-Straße. Und wenn Sie auch noch was gesehen haben, dann immer her damit. WhatsApp ins Studio schicken oder gerne anrufen. Nummer für alles ist die 0331 581 692 und die 30. Danke dafür und kommen Sie gut und sicher ans Ziel.
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0: Wuhu, wir begleiten Sie ins Wochenende, nochmal letzten Kaffee bei der Arbeit genießen und wir packen die beste Musik, die beste Abwechslung obendrauf. Gleich was von Nena mit dabei zum Mitsingen und Lautdrehen und jetzt brandneu fürs Büro Moskena und Purple Disco Machine mit Rhythm Unknown.
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0: fantastische Nena hier um kurz nach 10:30 Radio Potsdam bei der Arbeit und das vorm Wochenende. Guten Start heute.
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0: Heute die 10, denn Potsdam hat insgesamt genau so viele Partnerstädte. Und genau aus einer dieser Städte kommen heute Gäste zu uns in die Landeshauptstadt und zwar aus Luzern aus der Schweiz. Die Gruppe ist im Rahmen einer Bürgerreise unterwegs und sie werden von unserer Oberbürgermeisterin natürlich Nuscha Aubel in Empfang genommen. Und wer denkt, die bleiben nur für einen gemütlichen Austausch? Nee, einige von ihnen, die schnüren am Sonntag auch die Laufschuhe und nehmen tatsächlich am Schlösserlauf teil. Der Empfang, der findet dann heute 18 Uhr im Bildungsforum am Platz der Einheit statt und wir sagen herzlich willkommen, tollen Lauf am Sonntag und ein richtig schönes Wochenende hier in Potsdam.
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Wir haben Arbeitsplatz für die besten Erinnerungen. Vielleicht an die Jugend, die erste große Liebe oder ganz, ganz tolle Momente im Leben. Toploader hier auf Radio Potsdam mit Dancing in the Moonlight. Und tolle Momente haben wir auch jetzt wieder für Sie, denn wir schauen zurück auf die Good News der Woche. In Potsdam sollen zum Beispiel ja mehr bezahlbare Wohnungen entstehen. Die Landeshauptstadt und die Pro Potsdam haben mit dem Potsdam-Plan 3000 Plus ein umfassendes Maßnahmenpaket für mehr bezahlbaren Wohnraum vorgestellt. Geplant sind ja über 1000 neue Wohnungen bis 2032, von denen rund die Hälfte mietpreis- und belegungsgebunden sein soll. Dann wurden zwei Kinos in Brandenburg an der Havel mit dem Kinoprogrammpreis in Berlin-Brandenburg ausgezeichnet. Das Fontane-Kino und das Movietown erhalten zusammen 40.000 Euro für ihre Programmarbeit und geplante Investitionen. Beide Häuser wollen das Geld nutzen, um ihr Angebot weiter auszubauen und das Kinoerlebnis vor Ort langfristig zu stärken. Und beim Bundeswettbewerb Jugend musiziert haben gleich mehrere Nachwuchstalente aus Brandenburg erste Preise geholt, darunter auch junge Musikerinnen und Musiker hier aus Potsdam. Insgesamt gingen 6 erste Preise an Talente aus der Landeshauptstadt, Brandenburg an der Havel und Teltow sowie an ein Streicherensemble aus Cottbus. Ja, tolle Nachrichten hier auf dem Weg ins Wochenende und obendrauf immer die beste Abwechslung am Arbeitsplatz. Hier ist Radio Potsdam jetzt mit The Weeknd. Starten Sie gut rein und hübschen Freitag heute.

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1: Ich bin Amelie Totzke und das ist das Top-Thema der Stunde. Die Erdbeersaison startet, doch für viele Obstbauern in der Region bleibt die Lage schwierig. Auch Potsdamer Obstbauern kämpfen mit hohen Kosten, Frostschäden und dem Preisdruck durch günstige Importware. 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Und jetzt mehr Nachrichten aus Deutschland und der Welt.
2: Ich bin Babit Büchner. An dem Entwurf zur Pflegereform gibt es weiter massiv Kritik. Kanzleramtschef Thorsten Frey stellte im NTV-Frühstart jedoch klar, dass im parlamentarischen Verfahren noch über viele Details gesprochen werden könne.
3: Das Einzige, was als gesichert angenommen werden muss, ist, dass wir das Ziel erreichen, im nächsten Jahr 7,5 Milliarden Euro einzusparen und auch in den Folgejahren diese Einsparungen zu erbringen, damit wir auch einen Ausgleich haben zwischen denen, die die Pflegeversicherung benötigen, und denen, die sie zu bezahlen haben.
2: Laut ZDF-Politbarometer geht nur eine Minderheit davon aus, dass die Koalition die Probleme bei den Sozialversicherungen lösen kann. 74% sehen das anders. Russlands Präsident Wladimir Putin zeigt sich beim Wirtschaftsforum in St. Petersburg weiter siegessicher und erneuert seine Forderungen für Frieden in der Ukraine. Der ukrainische Präsident Selenskyj hatte sich in einem Brief für direkte Gespräche über ein Kriegsende ausgesprochen, an einem neutralen Ort.
4: Der Kreml reagierte prompt auf das neuerliche Gesprächsangebot von Präsident Selenskyj. Es bleibt aber bei der bisherigen Linie, dass Kreml-Chef Putin nur in Moskau zu einem solchen Treffen bereit ist. Das lehnt Selenskyj ab. Putin selbst zeigte sich hier beim Wirtschaftsforum in St. Petersburg allerdings offen für einen Dialog, um den Krieg zu beenden. Er machte allerdings auch klar, dass er Deutschland und die Europäer wegen der Waffenlieferungen an die Ukraine als Kriegspartei sieht. Aus St. Petersburg, Ulf Mauder.
2: Die USA haben Sanktionen gegen Kubas Präsidenten, dessen Familienmitglieder und verschiedene Behörden verhängt. Damit erhöht US-Präsident Donald Trump den Druck auf die sozialistische Regierung weiter. Präsident Díaz-Canel schrieb in der Nacht auf X, Kuba werde sich dem imperialistischen Feldzug widersetzen. Die Sanktionen hätten das Ziel, dem kubanischen Volk zu schaden. Die große Mehrheit der Deutschen traut der Fußballnationalmannschaft nicht den Titel bei der anstehenden Weltmeisterschaft zu. Nur 15% glauben laut einer Umfrage für das ZDF-Politbarometer, dass die DFB-Auswahl gewinnt. 72% bezweifeln das. Das erste Spiel für Deutschland ist am 14. Juni. Morgen gibt es in Chicago aber noch die WM-Generalprobe gegen Co-Gastgeber USA.
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1: Aktuell zwischen 17 und 18 Grad in und um Potsdam. Erstmal noch so ein paar mehr Wolken mit dabei heute Vormittag. Sonne spielt dann gegen Nachmittag nochmal richtig mit bei 22 Grad. Und Gewitter heute auch noch möglich, also Regenschirm parat haben und heute vielleicht zügig nach Hause düsen nach der Arbeit. Wochenende sieht dann auch recht durchwachsen aus. Morgen erstmal trocken und freundlich bei 24 Grad. Sonntag dann schon wieder regnerisch, aber zwischendurch auch sonnig bei 20 Grad maximal.
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1: Und da schauen wir gleich mal auf die Friedrich-List-Straße stadteinwärts. Dauert hier ein bisschen länger Richtung Lange Brücke in Potsdam 5 Minuten plus und Bornstädter Straße aktuell stadtauswärts auch da 5 Minuten Stop and Go. Dann wird geblitzt hier in Potsdam in der Stahnsdorfer Straße, weiterhin in der Clara-Schumann-Straße am Alten Mörtelwerk und in der Zeppelin-Straße. Und wenn Sie auch noch was entdeckt haben, dann immer her damit. Einfach WhatsApp ins Studio schicken oder auch einfach durchrufen. Nummer für alles ist die 0331 581 692 und die 30. Danke dafür und eine gute und sichere Fahrt.
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1: Vielleicht haben es ein paar von Ihnen gestern mitbekommen, entweder hier on air oder spätestens auf Instagram. Ich hatte gestern nämlich meine zweite und jetzt kann ich es auch endlich sagen, meine letzte praktische Fahrprüfung. Ja, es hat endlich geklappt. Ich habe meinen Führerschein in der Tasche und wie es gestern gelaufen ist und was so mein Fazit vom Ganzen ist, sprechen wir gleich drüber nach Miles Smith und Sophie B. Hawkins.
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Danke, danke an der Stelle an all die lieben Nachrichten, egal ob hier ins Studio oder gestern schon bei Instagram. Hier ist Radio Potsdam mit mir, Domi. Und ich habe ja gestern endlich meine Praxisprüfung bestanden für den Führerschein. Endlich ist das Ganze vorbei und das meine ich wirklich überhaupt gar nicht böse. Im Gegenteil, das war eine super, super aufregende Zeit und ein dickes, fettes Dankeschön auch an unsere Partnerfahrschule SBH im Kirchsteigfeld und vor allem danke an meinen Fahrlehrer Jens, der gestern und auch generell mit mir starke Nerven beweisen musste. Ohne euch wäre das alles natürlich nicht gegangen. Aber ich bin auch wirklich froh, dass die Zeit jetzt vorbei ist, weil ich habe das echt unterschätzt, wie anstrengend das neben dem Job ist. Also Sie müssen sich vorstellen, seit Anfang Februar beziehungsweise Mitte Januar ist dieses Führerscheinthema bei mir wirklich nur noch im Kopf gewesen nach der Arbeit. Ich hatte die letzten Monate super wenig Schlaf und viele, viele Zweifel. Dann das eine Mal ja durchgefallen in der Prüfung und immer dieser Druck, dass man das ja hier ja auch im Radio dann erzählen muss. Also das war wirklich mit Abstand eine der intensivsten Zeiten, die ich in meinem Leben hatte, habe ich auch auf Instagram geschrieben. Und dafür, wie gesagt, großes Dankeschön an die SBH-Fachschule hier in Potsdam, an Fahrlehrer Jens, aber auch an Sie da draußen fürs Einschalten mit Fiebern und Daumen drücken. Ich hatte gestern wirklich einen ganz, ganz, ganz tollen Prüfer hinten sitzen, der mir wirklich komplett die Angst genommen hat, der super offen war und ja, der hat mir einfach ein richtig entspanntes Gefühl vorne gegeben, was ich mir ehrlich gesagt, liebe Dekra, von jedem Prüfer wünschen würde. Also wenn ich da nämlich einen Appell, einen Wunsch zum Abschluss hätte, dann wäre es tatsächlich der, liebe Dekra, gibt euren Prüfern vielleicht weiter streng sein und auf die Richtlinien achten, ja. Aber ich finde, das ist auch immer so eine Sache der Art und Weise und wir Prüflinge, wir sind da vorne ja eh schon angespannt genug, da braucht man hinten nicht noch einen, der hier blöde Sprüche drückt oder unnötig Druck macht, da kann man nämlich überhaupt gar nicht bestehen. Und ich würde mir wünschen, dass die Richtlinien nicht bei jedem Prüfer vielleicht anders sind, da hatte ich so ein bisschen das Gefühl, also der eine mag es, wenn man vorsichtiger fährt, der andere legt aber Wert drauf, dass man ein bisschen Gas gibt, ne? Dass man auf den Punkt genau die richtige Geschwindigkeit hält, also da weiß man dann irgendwie als Prüfling nicht so richtig, was man da machen soll und das ist, finde ich, ein bisschen blöd. Aber wie gesagt, danke nochmal an meinen Prüfer gestern. Der war ganz, ganz toll. Und falls Sie zu Hause auch jemanden haben, der bald einen Führerschein macht, toi, toi, toi. Ich weiß jetzt auf jeden Fall, wie es ist und drück ganz doll meine Daumen. Vielen Dank für Ihre Unterstützung da draußen. Hier ist Radio Potsdam auf dem Weg ins Wochenende.

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0: 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Hier ist Radio Potsdam. Schönen Freitag heute, guten Start.

0: kommen so gut durch den Freitag heute. Letztes Mal am Schreibtisch, letztes Mal am Telefon und letztes Mal vielleicht mit den Kollegen an der Kaffeemaschine. Und wir haben jetzt schon mal den perfekten Wochenend-Soundtrack für Sie. Hier auf Radio Potsdam gleich von Clock Clock so ein bisschen was Entspanntes, was Ruhigeres zwischendrin mit dabei. Out of the Dark haben wir gleich für Sie. Außerdem geht immer zurück in die wunderbaren 80er zu Billy Idol und Sweet 16.
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2: Mit Amelie Totzke, guten Tag. Die Erdbeersaison startet, doch für viele Obstbauern in der Region bleibt die Lage schwierig. Auch Potsdamer Obstbauern kämpfen mit hohen Kosten, Frostschäden und dem Preisdruck durch günstige Importware. Darüber berichtet der RBB. Trotz guter Nachfrage nach regionalen Erdbeeren reicht der Ertrag bei einigen nicht zum Leben. Brandenburgweit schrumpfen deswegen die Erdbeerflächen seit Jahren deutlich. Wohnungen bleiben in Potsdam weiter Mangelware. Laut den PNN wurden im letzten Jahr in der Landeshauptstadt rund 900 neue Wohnungen fertig. Das sind knapp 9% weniger als im Jahr davor. Gleichzeitig ist die Nachfrage nach Wohnraum ungebrochen hoch. Zwar gibt es wieder mehr Baugenehmigungen, bis die neuen Wohnungen bezugsfertig sind, dauert es aber oft Jahre. Heute Abend begrüßt Oberbürgermeisterin Nuscha Arbel Gäste aus Potsdams Partnerstadt Luzern. Die Besucher sind im Rahmen einer Bürgerreise in der Landeshauptstadt. Einige von ihnen schnüren am Sonntag auch die Laufschuhe und nehmen am Schlösserlauf teil. Der Empfang findet heute um 18 Uhr im Bildungsforum am Platz der Einheit statt. Das war das Wichtigste aus Potsdam und unserer Region und damit zurück zu dir, Domi.
0: Danke dir.
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0: Aktuell um die 18 Grad im Sendegebiet, zum Beispiel in Kleistow-Belitz und hier vom Radio Potsdam Studio. 19 messen wir allerdings auch schon in Wustermark. Vormittags heute Sonne und Wolken im Mix, paar mehr Wolken als Sonne, Gewitter aber auch noch drin, gegen Abend heute bei höchstens noch 22 Grad. Wochenende dann von Sonne bis Regen auch alles drin. Morgen erstmal trocken bei 24 Grad, Sonntag ein paar Tröpfchen möglich, aber auch zwischendurch mal nett bei 20 Grad maximal.
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0: Da nicht allzu viel los. Momentan hier in Potsdam ein bisschen Stau. Bornstädter Straße und Pappelallee jeweils stadtauswärts 5 Minuten mehr einplanen. Ansonsten aber hier soweit alles in Ordnung. Dann gucken wir noch auf die Autobahn A10, westlicher Berliner Ring. Das Ganze beidseitig. Hier stockt es ein bisschen an der Baustelle zwischen Werder und Leest. Gute 5 bis 10 Minuten mehr einplanen. Geblitzt wird in Potsdam in der Clara-Schumann-Straße, am Alten Mörtelwerk und in der Zeppelin-Straße, in Teltow in der Isar-Straße und in Belitz auf der B2. Haben Sie auch noch was gesehen? Dann einfach Bescheid sagen. Staus und Blitzer schicken per WhatsApp Nachricht oder direkt anrufen. Nummer für alles ist die 0331 581 692 und die 30. Danke dafür und eine gute Fahrt.
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0: Jetzt am Sonntag ist hier in Potsdam richtig was los und zwar beim UNESCO-Welterbetag. Wir haben ja mehrere solcher UNESCO-Titel. Welche das sind und was das eigentlich bedeutet, das klären wir gleich in dieser halben Stunde.
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0: Radio Potsdam hier an Ihrem Freitag mit einem ganz besonderen Highlight an diesem Wochenende, der UNESCO-Welterbetag am 7. Juni, also jetzt am Sonntag. Und Potsdam hat da gleich mehrfach Grund zum Feiern. Die Stadt kann nämlich gleich auf mehrere UNESCO-Titel verweisen. Aber wie kommt man denn eigentlich an so einen Titel und warum spielt dabei ausgerechnet der Film so eine große Rolle? Meine Kollegin Anne weiß mehr.
1: Potsdam und UNESCO, das passt schon ziemlich lange zusammen. Angefangen hat alles 1990. Damals wurden die Schlösser und Parks von Potsdam und Berlin zum UNESCO-Welterbe erklärt. Also Orte, die laut UNESCO einen ganz besonderen kulturellen Wert für die Menschheit haben. Die UNESCO sieht die Gesamtheit der Schlösser und Parks in Potsdam als eine außergewöhnliche Kunstschöpfung. Doch Potsdam hat nicht nur einen UNESCO-Titel. 2001 kam ein weiterer dazu, und zwar durch den Filmklassiker Metropolis von Fritz Lang. Dieser Stummfilm wurde in Babelsberg produziert und als restaurierte Fassung in das UNESCO-Weltdokumentenerbe aufgenommen. Bedeutet, der Film gilt als besonders wertvolles Dokument der Filmgeschichte und soll dauerhaft bewahrt werden. Und dann kam 2019 noch der dritte Titel dazu, UNESCO Creative City of Film. Den bekommen Städte, die international eine besondere Rolle für Film und Kreativwirtschaft spielen. Klar, dass Potsdam und Babelsberg da gute Karten hatte. Schließlich steht hier eines der ältesten, größten und bekanntesten Filmstudios Europas. Viele nationale und internationale Produktionen entstehen bis heute in der Region. Und genau deshalb lautet das Motto beim diesjährigen UNESCO-Welterbetag auch UNESCO hoch 3, Film trifft Welterbe. Die 3 steht also für die 3 UNESCO-Auszeichnungen Potsdams.
0: Ja, gut zu wissen. Am Sonntag, 7. Juni, gibt es dazu in Potsdam exklusive Einblicke hinter die Kulissen, spannende Führungen, Mitmachaktionen für die ganze Familie und vieles mehr rund um Film und Welterbe. Und welche Veranstaltungshighlights es da gibt, zum Beispiel auf der Inselbühne, das schauen wir uns gleich nochmal gemeinsam an, in genau einer Stunde, kurz nach 12:30. Und das komplette Programm vorab gibt es aber ansonsten auch jederzeit schon online auf Potsdam Tourismus.de oder auch auf unserer Homepage auf radio-potsdam.de.

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Teddy Swims bringt uns rein in den Freitagmittag. Schön, dass Sie mit dabei sind. Radio Potsdam hier auf dem Weg ins Wochenende. Und da nochmal unbedingt bei uns online reinklicken mit der Family, vielleicht am Frühstückstisch jetzt morgen und Sonntag und Ihre Radio Potsdam Sommer Open Air Tickets sichern.

0: Ding hier kurz vor 12, oder? Bonnie Tyler auf dem Freitagmittag. Guten Appetit, schöne letzte Mittagspause hier vom Wochenende. Und Radio Potsdam natürlich immer gerne auf dem Ohr mit dabei. Gleich mit neuer Musik von Oliver Heldens in der nächsten halben Stunde. Der bringt schon mal so ein bisschen Sommerfeeling hier in die Landeshauptstadt. Außerdem geht zurück in die frühen 90er zu Genesis und I Can Dance. Auch gleich bis ab 1.
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0: Ich bin Amelie Totzke und das ist das Top-Thema der Stunde. Smart Glasses sind in Potsdams Schwimmbädern und Saunen in Zukunft tabu. Die Stadtverordnetenversammlung hat am Mittwoch beschlossen, Brillen mit eingebauten Kameras und Mikrofonen zu verbieten. Mehr Nachrichten aus unserer Region finden Sie jederzeit bei uns im Netz auf radio-potsdam.de. Und jetzt mehr Nachrichten aus Deutschland und der Welt.
5: Ich bin Babit Büchner. Der Entwurf zur Pflegereform von Gesundheitsministerin Nina Wagen sorgt weiter für Unmut. Er sieht unter anderem geringere Leistungen für Pflegebedürftige und höhere Beiträge für Kinderlose vor. Laut ZDF Politbarometer geht nur eine Minderheit davon aus, dass die Koalition die Probleme bei den Sozialversicherungen überhaupt lösen kann. 74% sehen das anders.
6: Die schwarz-rote Bundesregierung erhält für ihre Arbeit unverändert schlechte Noten, genauso wie der Kanzler. Gerade mal jeder Vierte ist mit seiner Performance zufrieden. Das schlägt sich nieder. Würde am Sonntag gewählt werden, käme die AfD mit 27% auf Platz 1, 2 Punkte vor der Union, während die SPD weiter auf ihrem Rekordtief von 12% dahindümpelt. Tanja Wagner, Nachrichtenredaktion.
5: Die Ukraine und Russland haben sich erneut auf eine begrenzte Waffenruhe geeinigt, um wichtige Reparaturen für das Atomkraftwerk Saporischschja zu ermöglichen. Das gab die Internationale Atomenergiebehörde bekannt. Dabei soll eine Stromleitung wiederhergestellt werden, um das Risiko eines Atomunfalls zu verringern. Derzeit gibt es nur noch eine Leitung. Das von Russland besetzte AKW benötigt Elektrizität zur Kühlung von radioaktivem Material. Die Gewerkschaft Verdi hat heute zu bundesweiten Warnstreiks im Einzelhandel sowie im Groß- und Außenhandel in allen Bundesländern aufgerufen. Den ganzen Tag über soll es Aktionen und Kundgebungen geben.
7: Mit Trillerpfeifen, Warnwesten und Transparenten sind Beschäftigte heute in mehreren Städten unterwegs. Verdi fordert 7% mehr Lohn, mindestens aber 225 Euro mehr im Monat. Die Arbeitgeber haben zuletzt deutlich weniger angeboten. Und sie glauben auch, dass die Warnstreiks keine großen Auswirkungen haben werden. An den Kassen könnte es zwar hier und da etwas länger dauern oder die Regale werden nicht so schnell nachgefüllt. Zoe Tessovali, Nachrichtenredaktion.
5: Pop-Superstar Taylor Swift ist nach Berechnungen des Wirtschaftsmagazins Forbes zur reichsten Musikerin der Geschichte aufgestiegen. 2024 habe die Musikerin dank der Eras-Tour den Status einer Milliardärin erreicht, schrieb das Magazin. Bis März 2026 habe sich ihr Vermögen nun auf 2 Milliarden Dollar verdoppelt.
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0: Weiterhin 18 Grad in Michendorf, Kaput und Freesdorf. 19 sind es jetzt hier bei uns in Potsdam und auch in Brieselang. Aktuell noch wechselnd bewölkt, immer mal so ein paar sonnige Momente zwischendrin. Und Achtung, gegen Abend auch noch Gewitter auf dem Plan bei heute maximal 22 Grad. Das zieht dann übers Wochenende wieder weg. Morgen recht freundlich, teils sonnig bei 24 Grad. Sonntag schon wieder Regen möglich zwischendrin, aber auch ein bisschen Sonne bei höchstens 20 Grad.
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0: Bei uns in Potsdam momentan alles fein. Wir schauen mal weiter auf die Autobahn. A10 westlicher Berliner Ring beidseitig. Da wie immer Baustellenstau. 10 bis 15 Minuten dauert es länger zwischen Werder und Leest. Und geblitzt wird in Potsdam in der Zeppelinstraße, in Teltow in der Isarstraße, Großbern in der Märkischen Allee und in Belitz auf der B2. Haben Sie auch was gesehen? Staus oder Blitzer? Dann gerne einfach Bescheid sagen, WhatsApp-Nachricht ins Studio schicken oder anrufen. Nummer für alles ist die 0331 581 692 und die 30. Danke dafür und eine gute Fahrt.
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0: Und wie jeden Freitag kurz nach 12 nehmen wir Sie wieder mit hinter die Kulissen von der Bundespolizei. Radio Potsdam war für Sie vor Ort, unter anderem auch bei der Seelsorge. Und was da manchmal auch das für ein harter Job sein kann, das hören wir gleich direkt nach Whitney Houston und Oliver Heldens, ganz neu jetzt.
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0: schönen Freitag heute. Guten Appetit in der Mittagspause. Sie hören Radio Potsdam und wir nehmen Sie wie jeden Freitag mit hinter die Kulissen von der Bundespolizei.
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0: Wenn man an die Bundespolizei denkt, hat man ja schnell Bilder im Kopf. Eine Einsatzkräfte mit Schutzweste, Funkgerät und Pfefferspray. Mitten im Geschehen, wenn es brenzlig wird. Aber eine ganz andere Seite der Bundespolizei ist die Seelsorge. Thomas Gregorius ist evangelischer Dekan der Bundespolizei Seelsorge. Was können wir uns denn darunter vorstellen?
2: Die Seelsorge ist eine Abteilung innerhalb der Bundespolizei, deren Aufgabe es ist, alle Mitarbeitenden der Bundespolizei in ihrem Dienst zu begleiten, nicht nur in den guten Zeiten, sondern auch vor allen Dingen natürlich in Krisensituationen, sodass wir also nah an den Leuten sind, sowohl in der Einsatzbegleitung, also wir sind im Einsatz dabei, in der Ausbildung der Polizistinnen und Polizisten, dort erteilen wir den berufsethischen Unterricht.
0: Berufsethischer Unterricht, was genau macht man da?
2: Berufsethischer Unterricht bedeutet, wir machen diese jungen Kolleginnen und Kollegen stark darin, die berufsethische Orientierung zu haben bei dem, was sie nachher in ihrem Dienst tun.
0: Also ich muss sagen, ich ziehe wirklich meinen Hut vor jedem, der diesen Job da als Seelsorger macht. Das kann, glaube ich, auch für einen selbst ja sehr belastend sein, immer 24/7 für andere da zu sein. Cordula ist Pfarrerin bei der Bundespolizei Potsdam und Berlin. Wie gehen Sie denn damit um?
3: Das ist eine super Frage. Also ich muss das so beantworten. Das ist ein wirklich sehr komplexer Beruf. Also Abgrenzung ist sehr schwer, weil es geht immer um Menschen. Also ich glaube, mein Backup ist mir sehr, sehr wichtig. Ich habe eine tolle Familie. Ich habe Menschen, die mir zuhören. Ich habe auch so ein bisschen Supervision, dass ich immer mal so ein paar Fälle, die mir sehr, sehr ans Herz gehen, auch mal nachbesprechen kann.
0: Mehr zur Bundespolizei Seelsorge finden Sie auch jederzeit auf unserer Homepage auf radio-potsdam.de.
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0: Mit Benson Boone machen wir uns auf den Weg ins Wochenende hier auf Radio Potsdam. Schön, dass Sie mit dabei sind. Und wir haben auch schon mal so ein paar richtig gute Tipps für Sie auf Lager. Hier kommt nämlich Elena von Something About Potsdam.
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2: Hallo Potsdam, am neuen Palais startet heute ab 14 Uhr das Campus Festival mit Musik, Foodständen und Festivalstimmung auf dem ganzen Unigelände. Wer den Abend tanzend ausklingen lassen möchte, kann ab 21 Uhr zur Happy Friday Night im Parkdeck bei Klärchen. Im Lindenpark wird ab 10 Uhr morgen das 66-jährige Bestehen gefeiert, mit Programmen für Groß und Klein über den ganzen Tag verteilt. Und abends feiert dann das Waschhaus Potsdam ebenfalls Geburtstag, und zwar den 34. Los geht's hier um 21 Uhr mit Musik und Party auf mehreren Floors. Und am Sonntag findet von 14 bis 18 Uhr am Brandenburger Tor das Fest der Kulturerben statt. Vereine, Initiativen und Kulturschaffende präsentieren ihre Arbeit und laden zum Mitmachen ein.
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0: tollen Freitag für Sie mit James Blunt. Bringen wir Sie langsam rein in den letzten Nachmittag der Woche bei der Arbeit. Hier ist Radio Potsdam und wir spielen obendrauf auch immer Ihre Lieblingshits. Ganz aktuell zum Beispiel gleich die neue Nummer von Kygo zusammen mit Khalid und Griffin. Zaubert immer so ein kleines Lächeln ins Gesicht, finde ich. Außerdem, klasse Kulthit aus den späten 90ern mit den Hansons ist gute Laune gleich garantiert. Mbapp, auch bis um 1.
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2: Mit Amelie Totzke, guten Tag. Smart Glasses sind in Potsdams Schwimmbädern und Saunen in Zukunft tabu. Die Stadtverordnetenversammlung hat am Mittwoch beschlossen, Brillen mit eingebauten Kameras und Mikrofonen zu verbieten. So sollen Badegäste besser vor heimlichen Foto- und Videoaufnahmen geschützt werden. Damit die modernen Brillen erkannt werden, soll auch das Personal entsprechend geschult werden. Wohnungen bleiben in Potsdam weiter Mangelware. Laut den PNN wurden im letzten Jahr in der Landeshauptstadt rund 900 neue Wohnungen fertig. Das sind knapp 9% weniger als im Jahr davor. Gleichzeitig ist die Nachfrage nach Wohnraum ungebrochen hoch. Zwar gibt es wieder mehr Baugenehmigungen, bis die neuen Wohnungen bezugsfertig sind, dauert es aber oft Jahre. Der Bahnhof Charlottenhof in Potsdam soll zum Kulturbahnhof werden. Die Stadtverordneten haben den entsprechenden Vorschlag jetzt beschlossen, nachdem schon der Kulturausschuss zugestimmt hat. Hinter der Idee steckt ein Antrag der Linken, die sich für eine kulturelle Aufwertung des denkmalgeschützten Bahnhofs stark macht. Geplant ist unter anderem ein Projekt mit internationalen Studierenden, das Kunst- und legale Graffiti-Flächen einbeziehen soll. Ob und wann die Deutsche Bahn das Vorhaben umsetzt, ist allerdings noch offen. Das war das Wichtigste aus Potsdam und unserer Region und damit zurück zu dir, Domi.
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0: Zwischen 19 und 20 Grad momentan, aktuell noch ja, relativ freundlich, teilweise sonnig hier in Potsdam, aber gegen Abend auch noch mal so ein paar Gewitter örtlich möglich bei Höchstwerten um die 22 Grad. Am Wochenende dann alles mit dabei, morgen erstmal sonnig und nett bei 24 Grad, Sonntag dagegen dann auch wieder örtlich regnerisch, aber das Ganze im Mix mit Sonne bei 20 Grad.
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0: Hier in Potsdam stockt es ein bisschen auf der Bornstädter Straße und Pappelallee, jeweils stadtauswärts hier 5 bis 10 Minuten plus und zwischen Alleestraße und Belatstraße auch ein bisschen Stop and Go, beidseitig 5 bis 10 Minuten mehr einplanen. Dann Achtung auf der A10, südlicher Berliner Ring Richtung Osten, da liegen Gegenstände auf der mittleren Spur zwischen Königs Wusterhausen und Niederlehme und 10 bis 15 Minuten Baustellenstau weiterhin auf der A10, westlicher Berliner Ring beidseitig zwischen Werder und Leest. Geblitzt wird in Teltow in der Isarstraße, in Großbern in der Märkischen Allee und in Belitz auf der B2. Haben Sie noch was gesehen? Dann gerne Bescheid sagen, Staus und Blitzer an die 0331 581 692 und die 30. Danke dafür und eine gute Fahrt.
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0: Jetzt am Sonntag ist hier in Potsdam UNESCO-Welterbetag und der wird natürlich hier bei uns auch ganz, ganz groß gefeiert mit jeder Menge Programm für die ganze Familie. Was da genau alles los ist und für Sie auf die Beine gestellt wird, ist aber gleich bei mir, direkt nach Mika und neuer Musik von Kygo. Das ist Save My Love. Schönen Freitag.
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Potsdam feiert jetzt am Sonntag, am Wochenende, den UNESCO-Welterbetag. Und besonders auf der Inselbühne der Freundschaftsinsel, da wird's richtig, richtig bunt. Hier ist Radio Potsdam und los geht's dort schon um 12 Uhr mit dem Kindertheater Rotkäppchen. Danach läuft um 13 Uhr der vom Potsdamer Filmfestival Sehsüchte ausgezeichnete beste Kinderfilm. 14 Uhr geht's weiter, da werden drei Kurzfilme vom Potsdamer Filmfestival Green Visions gezeigt. Und später gibt's noch Hip-Hop-Dance-Moves und eine Lesung noch unverfilmter Drehbücher. Auch rundherum ist natürlich einiges geplant. Auf der Wiese neben der Inselbühne warten Kinderschminken oder auch Stunt-Workshops des Filmpark Babelsberg. Und wer selbst mal VIP-Feeling erleben will, auf der Wiese neben der Inselbühne wartet sogar ein Fotopoint mit rotem Teppich. Dann im Thalia Kino gibt's am Abend noch ein großes Soko Potsdam Public Viewing mit Darstellenden vor Ort. Und im Filmmuseum Potsdam können Besucher hinter die Kulissen schauen oder die Ausstellung 100 Jahre Film in Babelsberg entdecken. Außerdem werden Stadtführungen zu berühmten Drehorten angeboten, zum Beispiel die Tour und Bitte durch die Potsdamer Filmstadt. Also ich würde sagen, wirklich für jeden was dabei. Und wem das jetzt alles ein bisschen zu schnell ging, kann ich total verstehen. Alles zum ganz in Ruhe nachlesen. Das komplette Programm zum UNESCO-Welterbetag gibt es auch jederzeit online auf potsdamtourismus.de oder auch bei uns auf der Homepage radio-potsdam.de. Und damit einen richtig tollen Start heute ins Wochenende. Da haben wir schon mal was, worauf wir uns freuen können. Und wir von Radio Potsdam bringen Sie rein mit der besten Musik bei der Arbeit. Gleich vom Picture This und Michael Schulte. Und jetzt Isaac mit Peace in the Pieces. Schönen Freitag.

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0: Mit den besten aktuellen Hits bringen wir Sie hier ganz entspannt und gut gelaunt ins Wochenende. Sie hören Radio Potsdam mit Michael Schulte um Picture This bei der Arbeit und nochmal mit Ihrer Chance heute auf 20 Euro für den Rewe-Markt Barz in Bornstedt. Heute Nachmittag bei Paul wieder unbedingt einschalten und eine Runde mitspielen, wie gestern zum Beispiel Jenny.
1: Heute die ganz einfache Frage, wann öffnet denn der Supermarkt da an der Pappelallee? Ludwig-Boltzmann-Straße ist das. Sie haben uns wieder zahlreiche WhatsApp-Nachrichten ins Studio geschickt, herzlichen Dank dafür. Wir hören mal rein in die Nachricht von Jenny.
2: Hallo ihr Lieben, mein Name ist Jenny. Der Rewe-Markt macht um 7 auf in Potsdam-Bornstedt. Wow, okay. Von 7 bis 22 Uhr.
1: Sogar noch. Amen. Die Schließzeit.
2: Also um 7 öffnet
1: also,
2: er.
1: Ciao, Jenny ciao. Sagt, 7 Uhr fragen wir einen, der sich damit am besten auskennen sollte. Und das ist Stefan Batz höchstpersönlich. Wann öffnet denn der Supermarkt?
3: Wir öffnen täglich um 7 Uhr.
1: 7 Uhr, das ist natürlich richtig, liebe Jenny. Herzlichen Glückwunsch, der 20 Euro Rewe-Gutschein. Der wandert heute rüber zu dir.
0: Ja, oder zu Ihnen, denn heute Nachmittag gibt es schon die nächste Chance auf einen 20-Euro Rewe-Gutschein für den Markt in Bornstedt. Kurz nach 3 gibt es die nächste Schätzrunde mit meinem Kollegen Paul Schröder. Oder dann nächste Woche wieder Montag einschalten, kurz nach 8 bei den Radio Potsdam Wachermachern. Ich drücke ganz doll die Daumen.

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0: Ortsvereins. Klasse Start heute in Ihren letzten Nachmittag bei der Arbeit. Egal ob auf der Baustelle, im Auto oder zu Hause im Homeoffice. Radio Potsdam immer mit Ihren Lieblingssongs mit dabei. Gleich zum Beispiel aktuelle gute Laune Nummer von Chris de Serenity bei Ihnen am Schreibtisch. Hören wir mit Good Old Days in der nächsten halben Stunde. Plus Kult aus 90ern. Everything But the Girl auch gleich mit am Start. Garantiert bis halb zwei mit Missing.
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2: Ich bin Charlie Detloff und das ist das Top-Thema der Stunde. Im Streit um die Zukunft der Potsdamer Wasserversorgung gibt es neue Brisanz. Die Stadt hat bestätigt, dass Einnahmen aus einer Teilprivatisierung Ende der 90er Jahre indirekt über Wassergebühren von den Kundinnen und Kunden finanziert wurden. Kritiker sehen sich darin in ihrer Warnung vor neuen Privatisierungsmodellen bestätigt. Mehr Nachrichten aus unserer Region finden Sie jederzeit bei uns im Netz auf radio-potsdam.de. Und jetzt mehr Nachrichten aus Deutschland und der Welt.
3: Ich bin Babette Büchner. Die geplante Pflegereform sorgt weiter für Unmut. Der Deutsche Städtetag warnt vor erheblichen Mehrkosten für die Kommunen und spricht von einer zusätzlichen Belastung von rund 1 Milliarde Euro pro Jahr. Gleichzeitig geht es um die Frage, wer die steigenden Pflegekosten künftig schultern soll.
4: Viele Städte und Gemeinden müssten schon heute einspringen, wenn Pflegebedürftige die hohen Heimkosten nicht selbst tragen können, sagt Städtepräsident Jung. Er fordert deshalb mehr Unterstützung vom Bund. Die Union hält dagegen. CSU-Landesgruppenchef Hoffmann sagt, die Sozialsysteme müssten effizienter werden. Immer höhere Beiträge könnten keine Dauerlösung sein. Hintergrund sind die Reformpläne von Gesundheitsministerin Waken. Unter anderem sollen Entlastungen für Menschen im Pflegeheim später greifen als bisher. Zoe Tassovali, Nachrichtenredaktion.
3: Russlands Präsident Wladimir Putin zeigt sich beim Wirtschaftsforum in St. Petersburg weiter siegessicher. Der ukrainische Präsident Volodymyr Zelensky hatte sich in einem Brief für direkte Gespräche über ein Kriegsende ausgesprochen an einem neutralen Ort.
5: Der Kreml reagierte prompt auf das neuerliche Gesprächsangebot von Präsident Zelensky. Es bleibt aber bei der bisherigen Linie, dass Kreml-Chef Putin nur in Moskau zu einem solchen Treffen bereit ist. Das lehnt Zelensky ab. Putin selbst zeigte sich hier beim Wirtschaftsforum in St. Petersburg allerdings offen für einen Dialog, um den Krieg zu beenden. Er machte allerdings auch klar, dass er Deutschland und die Europäer wegen der Waffenlieferungen an die Ukraine als Kriegspartei sieht. Aus St. Petersburg, Ulf Mauder.
3: Die Wirtschaft der Eurozone ist zu Beginn des Jahres überraschend geschrumpft. Das Bruttoinlandsprodukt sei im ersten Quartal um 0,2% im Quartalsvergleich gesunken, teilte die Statistikbehörde Eurostat laut einer weiteren Schätzung mit. In einer vorherigen Schätzung hatte die Behörde noch ein Wachstum um 0,1% gemeldet. Ausschlaggebend für die Abwärtsrevision sind schwache Konjunkturdaten aus Irland. Und zum Tennis. Alexander Zverev ist nur noch 2 Siege vom ersten Grand-Slam-Turniersieg entfernt. Er spielt heute bei den French Open in Paris um den Einzug ins Finale. Im ersten Halbfinale der Männer tritt Zverev um 14.30 Uhr gegen den Tschechen Jakub Menschik an.
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0: 18 Grad in Brandenburg und Fichtenwalde, 19 messen wir in Töplitz und Neusiedin und glatte 20 jetzt hier bei uns in der Landeshauptstadt. Sieht zwar gerade ein bisschen düster aus hier vom Studio, aber ansonsten mal Sonne, mal Wolken. Heute Nachmittag soll auch erstmal trocken bleiben. Gewitter und Regen gibt's dann erst zum Abend hin bei höchstens heute 22 Grad. Regnerisch dann soweit erst wieder mal am Sonntag, aber da auch nicht so viel bei höchstens 20 Grad. Samstag werden es dann 24 bei Sonne und Wolken im Mix.
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0: Hier in Potsdam momentan 5 bis 10 Minuten plus auf der Bornstädter Straße stadtauswärts und Nutestraße Richtung Berliner Straße. Auch da 5 Minuten mehr im Plan. Dann Achtung A10, nördlicher Berliner Ring Richtung Westen. Da hat es geknallt zwischen Mühlenbeck und Birkenwerder. Da laufen nach einem Unfall Bergungs- und Aufräumarbeiten. Und dafür gibt es hier aktuell eine Vollsperrung. Da am besten weiträumig umfahren, wenn Sie können. Und 15 bis 20 Minuten mittlerweile mehr im Plan auf dem westlichen Berliner Ring. Das Ganze beidseitig zwischen Werder und Leest an der Baustelle. Geblitzt wird in Teltow in der Isarstraße, in Großbern in der Märkischen Allee, Belitz auf der B2 und in Treuenbrietzen auf der B102. Haben Sie auch noch was gesehen? Dann gerne Bescheid sagen. Staus und Blitzer einfach schicken hier per WhatsApp-Nachricht oder bei uns anrufen. Nummer für alles ist die 0331 581 692 und die 30. Danke dafür und eine gute und sichere Fahrt.
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0: Wochenende steht vor der Tür und wir bringen sie natürlich nicht nur mit der besten Musik rein, sondern auch mit den besten Tipps für die ganze Familie. Wie wäre es zum Beispiel mit lecker Erdbeeren pflücken auf dem Erlebnishof in Kleistow? Wir haben für Sie das Ganze getestet und nehmen Sie mit gleich im Radio Potsdam Place to be.
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0: Hier einen schönen Freitagnachmittag heute. Letztes Mal im Büro die letzten Mails rausschicken oder die letzten Termine abklappern. Und wir natürlich immer gerne mit dabei, Radio Potsdam hier. Und wir bringen sie schon mal so ein bisschen ins Wochenendfieber. Denn meine Kollegin Charlie, die hat einen richtig tollen Tipp aus der Region für sie und die ganze Familie.
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2: Gleich wenn man ankommt auf dem großen Parkplatz vom Spargelhof in Kleistow, sieht man die lange Schlange, die alle anstehen, um jetzt hier aufs Erdbeerfeld zu gehen. Das sind ordentlich viele. Naja, wir stellen uns mal dazu und hoffen, dass wir noch ein paar rote Erdbeeren abbekommen. Wir sind jetzt auf dem Erdbeerfeld und das ging tatsächlich alles schneller als gedacht. Wir haben uns jetzt für so einen richtigen schönen Korb zum Tragen mit 2 Kilo entschieden, denn wir haben richtig Hunger. Und jetzt beginnt die Suche nach den leckersten Erdbeeren. Ich stehe jetzt gerade hier mitten im Erdbeerfeld, beziehungsweise vielmehr hocke ich. Und es ist wirklich unglaublich voll. Das ist hier aber ganz smart gelöst, denn das Riesen-Erdbeerfeld hier auf dem Spargelhof in Kleistow, das ist eingeteilt in verschiedene Wie-Partien. Immer ist nur eine kleinere Fläche offen und hier darf gesammelt werden, damit auch in den nächsten Tagen auf den anderen Flächen die roten Erdbeeren da sind und man sammeln kann. Als wir rauf sind, hatte ich ehrlich gesagt schon ein bisschen Angst, dass wir keine roten Erdbeeren mehr abbekommen, weil es wirklich echt voll ist heute. Aber wir haben genug gefunden. Und nebenbei kann man natürlich auch mal so eine naschen. Ich muss sagen, es lohnt sich. Man schmeckt auf jeden Fall direkt, was man hier sammelt, was man hier erntet. Und hier kann man definitiv so einen richtig schönen Sommertag mit der ganzen Familie verbringen. Und deswegen ist es auch ein Place to be bei uns bei Radio Potsdam.
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0: Good Old Days, brandneue Nummer hier von Chris de Surrendi, Radio Potsdam bei der Arbeit. Und mit uns entdecken Sie immer die besten neuen Hits auf dem Weg ins Wochenende und die tollsten und leckersten Hotspots hier in der Stadt. Unsere beiden Wachermacher, Till und Amelie, die waren ja heute zum Frühstück beim Café Alex verabredet in der Wilhelm-Galerie und haben Sie gleich noch mitversorgt.
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0: Freitagnachmittag heute für Sie. Sie hören Radio Potsdam und wir bringen Sie immer mit der besten Abwechslung ins Wochenende. Gleich zum Beispiel brandneu mit dabei Alex Verwin mit seiner Power-Single Fever Dream. Auf jeden Fall richtig laut reden, gleich neben The Catch. Auch garantiert bis um 2 hier auf Radio Potsdam gleich mit 25 Years. Schönen Freitag.
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2: Detloff, guten Tag. Im Streit um die Zukunft der Potsdamer Wasserversorgung gibt es neue Brisanz. Die Stadt hat jetzt bestätigt, dass die Einnahmen aus einer Teilprivatisierung des Wasserbetriebs Ende der 90er Jahre über die Wassergebühren von den Kunden finanziert wurden. Damals flossen rund 85 Millionen Euro in den städtischen Haushalt. Kritiker sehen sich dadurch in ihrer Warnung vor neuen Privatisierungsmodellen bestätigt. Die Stadt prüft derzeit erneut eine Zusammenarbeit mit privaten Partnern. In Potsdam könnten Supermarktparkplätze künftig auch außerhalb der Öffnungszeiten für alle nutzbar werden. Die Stadtverordneten haben beschlossen zu prüfen, ob das abends, nachts oder an Wochenenden möglich ist. Dazu soll die Stadt mit den Betreibern großer Märkte sprechen. Ziel ist es, die Parkplatzsuche zu erleichtern und zusätzlichen Flächenverbrauch zu vermeiden. Über die Ergebnisse will die Stadt bis November informieren. Stadtpokalwettbewerb der Freiwilligen Feuerwehren in Fahrland wird morgen auch eine neue Technik für den Katastrophenschutz vorgestellt. Präsentiert wird ein Hochleistungsförderungssystem, das große Wassermengen über weite Strecken transportieren kann. Eingesetzt werden soll es unter anderem bei Wald- und Vegetationsbränden sowie bei Hochwasserlagen. Auch Oberbürgermeisterin Nuscha Aubel wird dabei sein. Soweit das Neueste aus Potsdam und der Umgebung. Die nächsten Lokalnachrichten bei Radio Potsdam wie immer um 20:30. Und damit zurück zu dir, Domi.
0: Dankeschön, Charlie.
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0: Mit den aktuellen Temperaturen und die gehen so ein bisschen auseinander. 14 Grad aktuell in Dahmsdorf, 16 Grad in Görzgen, 19 in Langerwisch und Spitzenreiter mit 20 Grad aktuell wir hier in Potsdam. Sonne und Wolken heute Nachmittag, ansonsten im Mix, soweit auch noch trocken, nass und düster, erst so richtig gegen Abend heute. Da stehen nämlich auch nochmal einzelne Gewitter auf dem Plan, bei heute insgesamt 22 Grad. 24 werden es dann morgen bei erstmal teilweise sonnigen Aussichten, Sonntag dann zwischendrin auch nochmal ein, zwei Regentropfen bei höchstens 20 Grad.
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0: Hier in Potsdam soweit alles schick. Wir schauen mal weiter auf die Autobahn. Vorsicht A9 beidseitig zwischen Potsdam und Belitz. Da sind Personen unterwegs. Hier schon vorsichtig fahren. Dann Achtung immer noch A10 nördlicher Berliner Ring Richtung Westen. Da haben wir eine Vollsperrung zwischen Mühlenbeck und Birkenwerder. Da laufen nämlich nach einem Unfall immer noch Bergungs- und Aufräumarbeiten. Und Stau auf dem westlichen Berliner Ring beidseitig. 15 bis 20 Minuten dauert es länger an der Baustelle zwischen Werder und Leest. Und geblitzt wird noch in Teltow in der Isarstraße, Großbern in der Märkischen Allee und in Falkensee in der Karl-Marx-Straße. Staus und Blitzer, wenn Sie auch noch was haben, einfach her schicken per WhatsApp-Nachricht oder gerne auch anrufen. Nummer für alles ist die 0331 581 692 und die 30. Danke und eine gute Fahrt.
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0: Und am Wochenende steht natürlich wieder so, so viel Tolles für Sie auf dem Plan. Zum Beispiel morgen ganz tolles Benefizkonzert in der Friedenskirche. Da gibt es 6 hochkarätige Chöre für Sie auf der Bühne. Und wer heute schon Bock auf Rheinfeiern hat, der bleibt am besten auch dran. Denn wir nehmen Sie mit gleich ins Parkdeck nach Babelsberg. Alles gleich nach The Catch und neue Musik von Harry Styles.
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1: Das Wochenende steht vor der Tür und wer Lust auf Feiern hat, der sollte sich die Happy Friday Night im Parkdeck heute nicht entgehen lassen. Die Event-Location in Babelsberg lädt zu einer langen Partynacht mit aktuellen Hits und richtig guter Stimmung ein. Gibt All-Time-Party-Hits und Songwünsche werden natürlich auch gerne mit aufgenommen. Los geht's, 21 Uhr. Der Eintritt ist frei und das Ganze ist ab 18 Jahren. Die Intersonanzen 2026 sind in der Stadt. Das Festival für neue Musik steht in diesem Jahr unter dem Motto Different Traces und bringt internationale Künstlerinnen und Künstler hier direkt nach Potsdam. Heute Abend gibt es zum Beispiel ein ganz tolles Ensemble im Palais Lichtenau und auf dem Programm stehen insgesamt generell zeitgenössische Werke sowie mehrere Uraufführungen. Los geht's 18 Uhr, Tickets gibt's ab 8 Euro und alle Infos finden Sie auch nochmal online auf neue-musik-brandenburg.de. Und schon mal ein Tipp für morgen: In der Potsdamer Friedenskirche findet nämlich ein Benefizkonzert zugunsten von Brustkrebspatientinnen statt. Das Brustkrebszentrum hier in Potsdam am Klinikum Ernst von Bergmann lädt sie unter dem Motto Gute Musik für einen guten Zweck ein. 6 hochkarätige Chöre treten auf, um Spenden für ein innovatives medizinisches Angebot für Brustkrebspatientinnen zu sammeln. Und Oberbürgermeisterin Nusche Aubel ist natürlich auch mit dabei. Der Eintritt ist frei und das Ganze ab 17 Uhr.
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0: 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Einen schönen Freitagnachmittag. Hier ist Radio Potsdam auf dem Weg in Richtung Wochenende. Gleich mit neuer Musik von Malik Harris. Lie to Me. Gleich gemeinsam mit Clean Bandit. Rockabye in der nächsten halben Stunde.
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2: Ich bin Charlie Detloff und das ist das Top-Thema der Stunde. Am Jungfernsee in Potsdam ist Richtfest für ein neues Wohnquartier mit 9 Familienhäusern und insgesamt 90 Wohnungen gefeiert worden. Viele Wohnungen verfügen über Balkon oder Terrasse, einige sogar über eine eigene Sauna. Die ersten Mieterinnen und Mieter könnten noch Ende des Jahres einziehen. Die Kaltmiete soll bei rund 20 Euro pro Quadratmeter liegen. Mehr Nachrichten aus unserer Region finden Sie jederzeit bei uns im Netz auf radio-potsdam.de. Und jetzt mehr Nachrichten aus Deutschland und der Welt.
3: Ich bin Thomas Brockt. Shoppen zu gehen könnte auch heute schwierig werden. Die Gewerkschaft Verdi hat erneut zu bundesweiten Warnstreiks aufgerufen. Betroffen sind Betriebe und Unternehmen im Einzelhandel sowie im Groß- und Außenhandel in allen Bundesländern.
4: Mit Trillerpfeifen, Warnwesten und Transparenten sind Beschäftigte heute in mehreren Städten unterwegs. Sie wollen so den Druck im Tarifstreit erhöhen. Verdi fordert 7% mehr Lohn, mindestens aber 225 Euro mehr im Monat. Die Arbeitgeber haben zuletzt deutlich weniger angeboten. Und sie glauben auch, dass die Warnstreiks keine großen Auswirkungen haben werden. Tatsächlich dürften Kunden davon sehr wenig mitbekommen. An den Kassen könnte es zwar hier und da etwas länger dauern oder die Regale werden nicht so schnell nachgefüllt. Zoe Tassovali, Redaktion.
3: Die geplante Pflegereform sorgt weiter für Unmut. Der Deutsche Städtetag warnt vor erheblichen Mehrkosten für die Kommunen und spricht von einer zusätzlichen Belastung von rund 1 Milliarde Euro pro Jahr. Gleichzeitig geht es um die Frage, wer die steigenden Pflegekosten künftig schultern soll. Die Pflegeplätze seien bereits jetzt so teuer, dass sie zum Großteil von der Sozialhilfe über die Kommunen finanziert werden müssen, sagt der Präsident des Städtetages Jung. Mehr als die Hälfte der Unternehmen in Deutschland setzt mittlerweile künstliche Intelligenz ein. Das hat das Münchner IFO-Institut ermittelt. Ein Anstieg um rund 15% im Vergleich zum Vorjahr.
5: Vor allem große Unternehmen setzen auf KI, kleinere Firmen sind dann noch etwas zurückhaltender. Aber es tut sich was und genutzt werden KI-Tools danach hauptsächlich in der Industrie und ganz konkret dort in der Verwaltung, bei der Datenanalyse, aber mittlerweile auch beim Programmieren. Und mit Blick auf KI und Jobs meinte neulich der Digitalminister der Bundesregierung, wir müssen uns da zusammenraufen, die Zukunft neu gestalten. Claudia Wächter, Nachrichtenredaktion.
3: Der Deutsche Eishockeybund hat sich ein Jahr vor der Heim-WM von Bundestrainer Harold Kreis getrennt. Der DEB reagierte damit auf das dritte enttäuschende Turnier in Serie, nachdem das Nationalteam vor kurzem bei der WM in der Schweiz erneut das Viertelfinale verpasst hatte.
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6: Mit den aktuellen Temperaturen über der Region: 19 Grad in Borkheide und in Brandenburg an der Havel, 20 Grad in Werder und in Potsdam, 21 Grad in Teltow. Der Nachmittag, der bleibt jetzt erst einmal trocken, aber schon sehr dicht bewölkt. Am Abend sind dann Schauer und Gewitter möglich, die Nacht später trocken bei 10 Grad. Der Radio Potsdam Wochenendwettertrend. Morgen recht freundlich, ein angenehmer Mischmasch aus Sonne und Wolken bei 24 Grad. Sollten wir genießen, der Sonntag zeigt sich eher verregnet bei nur 19 Grad. Die neue Woche startet dann aber schon wieder warm bei bis zu 25 Grad.
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6: Stadtverkehr Potsdam, 5 bis 8 Minuten plus, Nutestraße stadteinwärts, hier anstehen ab der Humboldtbrücke. A10, der westliche Berliner Ring Richtung Dreieck Werder, zwischen Potsdam Nord und Vöben Stau, 10 Minuten Passierdauer. Vorsicht auf der A10, südlicher Berliner Ring Richtung Dreieck Spreeau, zwischen Königs Wusterhausen und Niederlehme liegen Gegenstände auf der mittleren Spur. Es wird geblitzt heute Nachmittag, sie stehen aktuell unter anderem in folgenden Regionen, aktuell unter anderem auf der B2 zwischen Belitz und Treuenbrietzen in Elsholz. Hier bitte den Fuß vom Gas und auf der Strecke von Hönow in Richtung Autobahn kurz vor der A10 gibt es auch noch fiese Fotos. So, jetzt haben wir's. Wenn Sie noch was entdeckt haben, Staus oder Blitzer, sagen Sie gerne jederzeit Bescheid per WhatsApp-Nachricht oder rufen Sie gerne auch durch. Unsere Nummer für alles ist die 0331 581 692 und die 30.
0: Danke fürs Bescheid sagen. Eine gute Fahrt.
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0: Kurz nach zwei. Der Schröder macht mit Ihnen frei. Einen tollen Freitagnachmittag. Haben Sie einen schönen Start ins Wochenende. Wir sorgen für den passenden Soundtrack. Gleich die Jungs und Mädels von Clean Bandit. Zusammen Sean Paul und Anne-Marie Rockabye spiele ich Ihnen nach neuer Musik von Malik Harris, brandneu, Lie to Me, hi!
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Anne-Marie, Rockabye. 11:02, hier ist der Radio Potsdam Feierabend auf dem Weg in Richtung Wochenende. Hier schon mal ein Tipp für Ihr Wochenende. Der UNESCO-Welterbetag, der läuft den ganzen Sonntag hier bei uns in Potsdam. Und besonders auf der Inselbühne der Freundschaftsinsel ist richtig, richtig viel los. Los geht's dort schon um 12 Uhr mit dem Kindertheater Rotkäppchen. Danach läuft um 13 Uhr der vom Potsdamer Filmfestival Seesüchte ausgezeichnete beste Kinderfilm. Eine halbe Stunde später wird's musikalisch mit dem Filmchor aus Filmschaffenden und A Cappella Filmmusik. Und um 14 Uhr zeigt Kurzfilme hoch 3 internationale Kurzfilme aus UNESCO Creative Cities. Um 15.30 Uhr gibt es dann noch Tänze aus Alice im Wunderland. Danach zeigen die Rockers ihre Hip-Hop-Dance-Moves. Und ab 17 Uhr heißt es dann Augen zu, Kopfkino an bei einer Live-Drehbuchlesung noch unverfilmter Geschichten. Passend dazu erinnert der Welterbetag auch daran, warum Potsdam gleich 3 UNESCO-Titel trägt. Für die Schlösser und Parks, für das Filmerbe rund um den Stummfilm Metropolis als Weltdokumenterbe und als UNESCO Creative City of Film. Genau deshalb dreht sich Sonntag vieles um Kino, Drehorte, Babelsberg und alles rund um das Thema Film trifft Welterbe. Und im Filmmuseum Potsdam, da laufen Ausstellungen rund um 100 Jahre Film in Babelsberg. Im Thalia-Kino gibt's am Abend ein großes Soko Potsdam Public Viewing und in der Innenstadt werden Führungen zu bekannten Filmkulissen angeboten. Das komplette Programm zum UNESCO-Welterbetag nochmal ganz entspannt zum Nachlesen online auf potsdamtourismus.de oder auch bei uns im Netz auf radio-potsdam.de. Jetzt einen schönen Start ins Wochenende.

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Das ist der perfekte Soundtrack zum Start ins Wochenende, 14.21 Uhr. 9 Minuten vor 3:30 Sie hören Ihren Radio Potsdam Feierabend. Wir müssen kurz rausschauen auf die Straßen. Kommt gerade ganz frisch rein. Vorsicht bitte auf der A10 südlicher Berliner Ring Richtung Dreieck Spreeau. Zwischen Königs Wusterhausen und Niederlehme liegen Gegenstände auf der mittleren Spur. Machen Sie schön vorsichtig. Auf dem Weg in Richtung Wochenende kommt hier Bryan Adams.

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0: für Patrick Kelly und Traces. Das ist der Radio Potsdam Feierabend. Freitagnachmittag, gleich ist Mark Forster mit dabei. Und Dante Thomas. Miss California spiele ich ihn gleich. Jetzt alles, was wichtig ist, heute Nachmittag um 14.30 Uhr, halb drei.
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2: Im Studio Charlie Detloff, guten Tag. Im Streit um die Zukunft der Potsdamer Wasserversorgung gibt es neue Brisanz. Die Stadt hat jetzt bestätigt, dass die Einnahmen aus einer Teilprivatisierung des Wasserbetriebs Ende der 90er Jahre über die Wassergebühren von den Kunden finanziert wurden. Damals flossen rund 85 Millionen Euro in den städtischen Haushalt. Kritiker sehen sich dadurch in ihrer Warnung vor neuen Privatisierungsmodellen bestätigt. Die Stadt prüft derzeit erneut eine Zusammenarbeit mit privaten Partnern. In Potsdam könnten Supermarktparkplätze künftig auch außerhalb der Öffnungszeiten für alle nutzbar werden. Die Stadtverordneten haben beschlossen zu prüfen, ob das abends, nachts oder an Wochenenden möglich ist. Dazu soll die Stadt mit den Betreibern großer Märkte sprechen. Ziel ist es, die Parkplatzsuche zu erleichtern und zusätzlichen Flächenverbrauch zu vermeiden. Über die Ergebnisse will die Stadt bis November informieren. Pokalwettbewerb der Freiwilligen Feuerwehren in Fahrland wird morgen auch eine neue Technik für den Katastrophenschutz vorgestellt. Präsentiert wird ein Hochleistungsförderungssystem, das große Wassermengen über weite Strecken transportieren kann. Eingesetzt werden soll es unter anderem bei Wald- und Vegetationsbränden sowie bei Hochwasserlagen. Auch Oberbürgermeisterin Nuscha Aubel wird dabei sein. Der Lindenpark in Potsdam feiert sein 66-jähriges Bestehen. Beim Park der offenen Tür gibt es morgen Einblicke in die Kulturarbeit des Hauses sowie ein buntes Programm für Besucherinnen und Besucher. Auch Oberbürgermeisterin Nuscha Aubel wird erwartet und spricht ein Grußwort. Die Veranstaltung beginnt um 11 in der Stahnsdorfer Straße. Soweit das Neueste aus Potsdam und der Umgebung. Die nächsten Lokalnachrichten bei Radio Potsdam wie immer um halb. Und damit zurück zu dir, Paul.
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0: Und das sind die aktuellen Werte über der Region. 20 Grad in Schönefeld, in Werder, in Teltow und in Potsdam. 21 Grad messen wir aktuell in Michendorf. Der Nachmittag zeigt sich heute mit einer etwas dickeren Wolkendecke. Der Nachmittag bleibt jetzt noch trocken, ehe es am Abend und in der Nacht wieder Schauer und Gewitter geben kann. Die Nacht später dann trocken bei 10 Grad. Der Radio Potsdam Wochenendwettertrend. Morgen durchweg trocken mit einem freundlichen Sonne-Wolken-Mischmasch, 24 Grad. Sonntag dann Regen bei nur 19 Grad. Aber Montag wird es dann schon wieder warm. Die Sonne kommt durch bei bis zu 25 Grad.
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0: Alle wollen ins Wochenende, voll die Alleestraße, Straße am Neuen Garten bis runter zur Überfahrt Hans-Thoma-Straße. 5 bis 8 Minuten plus. Bornstädter Straße, Potsdamer Straße, Stadt auswärts. Ab dem Bornstädter See sind es inzwischen 10 Minuten plus. Dann raus auf die A10, westlicher Berliner Ring Richtung Dreieck Werder. Zwischen Potsdam Nord und Vöben Stau plus 10 Minuten. Vorsicht auf der A10, südlicher Berliner Ring Richtung Dreieck Spreeau. Zwischen Königs Wusterhausen und Niederlehme liegen Gegenstände auf der mittleren Spur. Haben auch Sie noch was entdeckt? Staus oder Blitzer? Sagen Sie gerne jederzeit Bescheid per WhatsApp-Nachricht oder rufen Sie gerne auch durch. Unsere Nummer für alles, das ist die 0331 581 692 und die 30. Danke fürs Bescheid sagen, eine gute Fahrt.
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0: Kurz nach halb drei. Der Schröder macht mit Ihnen frei. Kommen Sie gut in diesen Nachmittag. Haben Sie einen schönen Start ins Wochenende. Gleich mit Dante Thomas, Miss California. Vorher kommt Mark Forster zu uns ins Radio. Wir sind groß. Und gleich hören wir nochmal rein in unser Album der Woche, in dieser Woche von den Jungs von Only the Poets. Wie die klingen, hören wir in knapp 6 Minuten.
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0: Dante Thomas und Miss California, 14.41 Uhr, 19 Minuten vor drei, 19 Minuten hoffentlich vorm Wochenende.
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0: Kommt aktuell von einer Band, die momentan richtig durch die Decke geht, und zwar Only the Pose. Vier Jungs aus England, die seit 2017 schon gemeinsam Mucke machen. Angefangen hatte alles mit Frontsänger Tommy, der vor der Band noch als Solokünstler unterwegs war und eines Tages auf einem renommierten Festival in seiner Heimat sich von den Acts auf der Bühne inspirieren ließ und plötzlich auch eine eigene Band haben wollte. Gesagt, getan, dazu kamen Schlagzeuger Markus, Gitarrist Clem und Bassist Andrew. Ja, und fertig waren die Jungs von Only the Pose. Mittlerweile standen die Jungs schon als Support für zum Beispiel Luis Capaldi auf der Bühne und füllen inzwischen auch alleine die Clubs und Konzerthallen der Welt. Zum Beispiel Anfang Februar erst hier in Berlin. Da haben sie den kalten, eisigen Winter ein bisschen erträglicher gemacht und wir holen ihnen diesen Sound jetzt hier auf dem Weg ins Wochenende, ins Radio. Aus unserem Album der Woche. Die Jungs von Only the Pose hier mit I Keep On Messing It Up. Einen schönen Start ins Wochenende.

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14.52 Uhr, 8 Minuten vor 3 in der Region. Ein schöner Start ins Wochenende. 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Vorsicht aktuell auf der A2 in Richtung Berlin. Zwischen Berlin und Brandenburg liegen Reifenteile auf der Fahrbahn und es steht ein liegen gebliebenes Fahrzeug auf der Verzögerungsspur. 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

0: Milo, First Day of My Life. Hier ist Radio Potsdam am Freitag. Gleich mit den Gorillas. Feel Good Inc. spiele ich ihn gleich. Gemeinsam mit Ray Dorton. Blood Running in der nächsten halben Stunde.
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2: Ich bin Charlie Detloff und das ist das Top-Thema der Stunde. Im Streit um die Zukunft der Potsdamer Wasserversorgung gibt es neue Brisanz. Die Stadt hat bestätigt, dass Einnahmen aus einer Teilprivatisierung Ende der 90er Jahre indirekt über Wassergebühren von den Kundinnen und Kunden finanziert wurden. Kritiker sehen sich darin in ihrer Warnung vor neuen Privatisierungsmodellen bestätigt. Mehr Nachrichten aus unserer Region finden Sie jederzeit bei uns im Netz auf radio-potsdam.de. Und jetzt mehr Nachrichten aus Deutschland und der Welt.
3: Ich bin Thomas Brockt. Die geplante Pflegereform sorgt für neuen Streit. Der Deutsche Städtetag warnt vor erheblichen Mehrkosten für die Kommunen und spricht von einer zusätzlichen Belastung von rund 1 Milliarde Euro pro Jahr. Gleichzeitig geht es um die Frage, wer die steigenden Pflegekosten künftig schultern soll.
4: Viele Städte und Gemeinden müssten schon heute einspringen, wenn Pflegebedürftige die hohen Heimkosten nicht selbst tragen können, sagt Städtepräsident Jung. Er fordert deshalb mehr Unterstützung vom Bund. Die Union hält dagegen. CSU-Landesgruppenchef Hoffmann sagt, die Sozialsysteme müssten effizienter werden. Immer höhere Beiträge könnten keine Dauerlösung sein. Hintergrund sind die Reformpläne von Gesundheitsministerin Waken. Unter anderem sollen Entlastungen für Menschen im Pflegeheim später greifen als bisher. Zoe Tassovali, Redaktion.
3: Mit Blick auf die Tarifverhandlungen im Handel haben Beschäftigte den zweiten Tag in Folge zeitweise die Arbeit niedergelegt. Zu Kundgebungen in deutschen Städten erwartete die Gewerkschaft Verdi insgesamt mehr als 10.000 Teilnehmer. Das sagte Gewerkschaftssekretärin Kaufmann der Deutschen Presseagentur. Demnach sind die größten Kundgebungen in Erfurt, Bochum und Saarbrücken geplant. Derzeit laufen bundesweit Verhandlungen im Einzelhandel und im Groß- und Außenhandel. Mehr als die Hälfte der Unternehmen in Deutschland setzt mittlerweile künstliche Intelligenz ein. Das hat das Münchner IFO-Institut ermittelt. Ein Anstieg um rund 15% im Vergleich zum Vorjahr.
5: Vor allem große Unternehmen setzen auf KI, kleinere Firmen sind dann noch etwas zurückhaltender. Aber es tut sich was und genutzt werden KI-Tools danach hauptsächlich in der Industrie und ganz konkret dort in der Verwaltung, bei der Datenanalyse, aber mittlerweile auch beim Programmieren. Und mit Blick auf KI und Jobs meinte neulich der Digitalminister der Bundesregierung, wir müssen uns da zusammenraufen, die Zukunft neu gestalten. Claudia Wächter, Nachrichtenredaktion.
3: Der Deutsche Eishockeybund hat sich ein Jahr vor der Heim-WM von Bundestrainer Harold Kreis getrennt. Der DEB reagierte damit auf das dritte enttäuschende Turnier in Serie, nachdem das Nationalteam vor kurzem bei der WM in der Schweiz erneut das Viertelfinale verpasst hatte.
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6: Und das sind die aktuellen Werte über der Region. 20 Grad in Gatow in Brandenburg an der Havel und in Potsdam. 21 Grad messen wir in Teltow. Der Nachmittag zeigt sich eher zugezogen, aber noch trocken. Am Abend und in der Nacht muss dann mit Schauern und Gewittern gerechnet werden. Die Nacht später bei 10 Grad. Der Radio Potsdam Wochenendwettertrend. Morgen ein freundlicher Mix aus Sonne und Wolken bei bis zu 24 Grad. Es ist der bessere Tag vom Wochenende, denn der Sonntag zeigt sich dann eher verregnet bei nur 19 Grad. Aber keine Sorge, der Sommer kommt relativ schnell zurück zu uns in die Region. Montag schon wieder 25 Grad.
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6: Stadtverkehr Potsdam, alle wollen ins wohlverdiente Wochenende. Nutestraße stadteinwärts, ab der Humboldtbrücke, aktuell 5 bis 8 Minuten plus. Ich habe ja das Gefühl, seitdem die Baustelle an der Horstwegbrücke weg ist, haben wir wieder mehr Stau auf der Humboldtbrücke. Naja, verlagert sich anscheinend alles wieder. War ja doch eigentlich dann doch recht schön. Bornstädter, Potsdamer Straße stadtauswärts. Ab dem Bornstädter See sind es 10 Minuten plus. Dann mehr Zeit mit Einplan aktuell. Breite Straße bis runter zur Zeppelinstraße. 5 bis 8 Minuten Passierdauer. Vorsicht auf der A2 Richtung Berlin. Zwischen Ciesa und Wollin steht ein kaputtes Auto. Außerdem liegen hier Reifenteile auf der Bahn. Machen Sie schön vorsichtig. Dann weiter auf die A10, westlicher Berliner Ring Richtung Dreieck Werder. Zwischen Potsdam Nord und Vöben Stau plus 20 Minuten Stop and Go. Haben auch Sie noch was entdeckt? Staus oder Blitzer? Sagen Sie gerne jederzeit Bescheid per WhatsApp-Nachricht oder rufen Sie gerne auch durch. Unsere Nummer für alles, das ist die 0331 581 692 und die 30. Danke fürs Bescheid sagen, eine gute und vor allem eine sichere Fahrt.
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6: Kurz nach drei. Paul Schröder macht mit Ihnen frei. Toll, dass Sie mit dabei sind. Wir starten rein ins wohlverdiente Wochenende und wir würden Ihnen den Start ins Wochenende gerne auch nochmal so ein bisschen versüßen, denn wir feiern gemeinsam mit dem Rewe Batz 20-jähriges Jubiläum. Ja, der Markt, der wird in Potsdam-Bornstedt schon 20 Jahre alt und deswegen haben wir uns überlegt, wir versüßen Ihnen das Wochenende mit einem 20-Euro Einkaufsgutschein. Wir spielen gleich wieder unser kleines Chatspiel nach Ray Dalton und Blood Running und die Gorillas sind mit dabei. Feel Good Inc. Halten Sie die Handys bereit.
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Dalton und Blood Running, 12 Minuten nach 3. Hier ist Radio Potsdam am Freitagnachmittag. Es geht in Richtung Wochenende und steht heute auch noch der Wochenendeinkauf bevor. Na gut, dass es uns und Radio Potsdam gibt. Wir würden den gerne so ein bisschen bezuschussen. Mit einem 20-Euro-Shopping-Gutschein für den Rewe-Markt Batz in Potsdam-Bornstedt. Der feiert nämlich 20-jähriges Jubiläum in diesem Jahr. Und deswegen haben wir gesagt, feiern wir einfach zusammen mit Ihnen, mit unserem Radio Potsdam Schätzspiel. Funktioniert ganz einfach. Wer am nächsten dran ist, der sichert sich den 20-Euro-Gutschein. Obwohl heute, da müssen Sie schon relativ nah dran sein. Denn es ist heute ein bisschen komplizierter. Da muss man mal vielleicht im Auto 3 Minütchen nachdenken. Unsere Frage heute, was ist denn aktuell, muss man dazu sagen, das beliebteste Produkt im Rewe-Markt Batz in Potsdam-Bornstedt? Was denken Sie? Was ist das beliebteste Produkt? Vielleicht einfach mal selber an die letzten Shopping-Tage denken, was da häufig so im Supermarkt im Einkaufswagen gelandet ist. Haben Sie eine Lösung? Schicken Sie uns Ihre Antwort per WhatsApp, Sprachnachricht oder rufen Sie direkt durch 0331 581 692 und die 30 und sichern Sie sich Ihren 20-Euro-Einkaufsgutschein für den Rewe-Markt Batz in Potsdam-Bornstedt. 0331 581 692 und die 30. Ich bin gespannt auf Ihre Antworten. Wir kommen One Republic, Need Your Love.

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0: Army of Lovers und Crucified. 15:24, kurz vor 3:30, der Freitagnachmittag. Hier ist Radio Potsdam. Wir feiern Jubiläum in diesem Jahr und zwar mit dem Rewe-Markt Batz in Potsdam-Bornstedt. Der feiert nämlich 20-Jähriges und deswegen spielen wir jeden Nachmittag und jeden Morgen unser kleines Supermarkt-Schätzspiel. Wer am nächsten dran ist, der sichert sich einen 20-Euro-Shopping-Gutschein. Okay, heute muss man schon ziemlich genau dran sein. Herzlichen Dank für Ihre zahlreichen Nachrichten ins Studio. Und Marion, muss man sagen, ist heute wirklich eine Glückliche, denn sie hat die Antwort, ja, sag ich mal, am nächsten dran erraten. Marion sagt nämlich per WhatsApp, Grillfleisch und Gemüse wegen Grillzeit sind aktuell ziemlich beliebt im Rewe-Markt Batz. Wir hören mal rein, was der Inhaber Stefan Batz sagt.
1: Es schwankt je nach Saison. Zurzeit ist es die Salatgurke.
0: Die Salatgurke. Und ich würde sagen, das kann man doch gelten lassen, oder? Marion gewinnt heute Nachmittag unseren 20-Euro-Shopping-Gutschein für den Rewe-Markt Batz. Damit ist der Wochenendeinkauf ja zumindest so ein bisschen unterstützt von uns. Viel, viel Spaß beim Einkaufen. Die nächste Chance auf unseren Einkaufsgutschein für den Rewe-Markt in Potsdam-Bornstedt. Montagmorgen, kurz nach 8, bei den Radio Potsdam Wachermachern. Kommt Marlon Rudette, When the Beat Drops Out. Einen schönen Start ins Wochenende.

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1: Im Studio Charlie Detloff, guten Tag. Im Streit um die Zukunft der Potsdamer Wasserversorgung gibt es neue Brisanz. Die Stadt hat jetzt bestätigt, dass die Einnahmen aus einer Teilprivatisierung des Wasserbetriebs Ende der 90er Jahre über die Wassergebühren von den Kunden finanziert wurden. Damals flossen rund 85 Millionen Euro in den städtischen Haushalt. Kritiker sehen sich dadurch in ihrer Warnung vor neuen Privatisierungsmodellen bestätigt. Die Stadt prüft derzeit erneut eine Zusammenarbeit mit privaten Partnern. Der Lindenpark in Potsdam feiert sein 66-jähriges Bestehen. Beim Park der offenen Tür gibt es morgen Einblicke in die Kulturarbeit des Hauses sowie ein buntes Programm für Besucherinnen und Besucher. Auch Oberbürgermeisterin Nuscha Aubel wird erwartet und spricht ein Grußwort. Die Veranstaltung beginnt um 11 in der Stahnsdorfer Straße. Am Jungfernsee in Potsdam ist Richtfest für ein neues Wohnquartier gefeiert worden. Entstehen sollen 9 Familienhäuser mit insgesamt 90 Wohnungen. Viele davon mit Balkon oder Terrasse, einige sogar mit einer eigenen Sauna. Die ersten Mieterinnen und Mieter könnten noch Ende des Jahres einziehen. Die Kaltmiete soll nach Angaben des Investors bei rund 20 Euro pro Quadratmeter liegen. In Potsdam könnten Supermarktparkplätze künftig auch außerhalb der Öffnungszeiten für alle nutzbar werden. Die Stadtverordneten haben beschlossen zu prüfen, ob das abends, nachts oder an Wochenenden möglich ist. Dazu soll die Stadt mit den Betreibern großer Märkte sprechen. Ziel ist es, die Parkplatzsuche zu erleichtern und zusätzlichen Flächenverbrauch zu vermeiden. Über die Ergebnisse will die Stadt bis November informieren. Soweit das Neueste aus Potsdam und der Umgebung. Die nächsten Lokalnachrichten bei Radio Potsdam wie immer um 12:30. Und damit zurück zu dir, Paul.
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2: Und auch schon die aktuellen Werte über der Region. 20 Grad in Borkheide, in Bergholz-Rehbrücke, in Werder und in Potsdam. Der Nachmittag zeigt sich eher dicht bewölkt. Am Abend sind auch Schauer und Gewitter möglich. Die Nacht später bei 10 Grad. Der Radio Potsdam Wettertrend. Morgen ein Mix aus Sonne und Wolken bei 24 Grad. Sonntag dann immer wieder Regen bei nur 19 Grad. Die neue Woche startet recht freundlich. Bei bis zu 25 Grad wird es auch wieder deutlich wärmer.
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2: Stadtverkehr Potsdam, voll die breite Straße. Anstehen ab der Langen Brücke bis runter zur Zeppelinstraße. 10 Minuten plus. 5 Minuten plus, Nutestraße stadteinwärts. Hier anstehen ab der Humboldtbrücke. Zieht sich dann noch ein Stück weiter über die Belatstraße und die Straße am Neuen Garten. 5 bis 8 Minuten hier insgesamt. Vorsicht auf der A2 Richtung Berlin. Zwischen Ziesa und Wollin steht ein defektes Fahrzeug. Die A10 westlicher Berliner Ring Richtung Dreieck Werder. Zwischen Potsdam Nord und Vöben Stau plus 20 Minuten. Und die A10 westlicher Berliner Ring Richtung Dreieck Havelland. Zwischen Großkreuz und Vöben Stau 20 Minuten Passierdauer. Haben auch Sie noch was entdeckt? Staus oder Blitzer? Sagen Sie gerne jederzeit Bescheid per WhatsApp-Nachricht oder rufen Sie gerne auch durch. Unsere Nummer für alles, das ist die 0331 581 692 und die 30. Danke fürs Bescheid sagen. Gute Fahrt.
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2: Kurz nach 3:30, der Schröder hier. Kommen Sie gut ins Wochenende. Gleich ist Hugo Helmi mit dabei. Please don't lie. Und das hier der fantastische Ronan Keating. Love each day.
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0: Holger Hörny, Please Don't Lie, 15.40 Uhr, 20 Minuten vor 4.
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0: Die 10, denn Potsdam hat 10 Partnerstädte. Und genau aus dieser Stadt bzw. aus diesen Städten kommen heute Gäste zu uns in die Landeshauptstadt. Aus Luzern in der Schweiz. Die Gruppe ist im Rahmen einer Bürgerreise unterwegs. Sie werden von unserer Oberbürgermeisterin Nuscha Aube in Empfang genommen. Und wer denkt, das bleibt ein gemütlicher Austausch? Nee, einige von ihnen schnüren am Sonntag auch die Laufschuhe und nehmen am Schlösserlauf teil. Der Empfang findet um 18 Uhr im Bildungsforum am Platz der Einheit statt.
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0: ihm in der nächsten halben Stunde.
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2: Ich bin Charlie Detloff und das ist das Top-Thema der Stunde. Im Streit um die Zukunft der Potsdamer Wasserversorgung gibt es neue Brisanz. Die Stadt hat bestätigt, dass Einnahmen aus einer Teilprivatisierung Ende der 90er Jahre indirekt über Wassergebühren von den Kundinnen und Kunden finanziert wurden. Kritiker sehen sich darin in ihrer Warnung vor neuen Privatisierungsmodellen bestätigt. 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Und jetzt mehr Nachrichten aus Deutschland und der Welt.
3: Ich bin Thomas Brockt. Für die Pflegeversicherung liegt jetzt ein Sanierungskonzept vor, aber Gesundheitsministerin Warken bekommt dafür viel Kritik. Unter anderem soll laut Konzept bei den pflegenden Angehörigen gespart werden, indem Rentenansprüche gekürzt werden. Aber Patientenschützer fordern, gerade die Pflege zu Hause müsste gestärkt werden. Eugen Brüsch, Vorsitzender der Deutschen Stiftung Patientenschutz, sagte dazu im ZDF.
4: Stattdessen werden jetzt zukünftig der größte Pflegedienst Deutschland, und er ist meistens weiblich, dafür bestraft, dass zu Hause sowohl die Eltern oder auch der Ehemann oder die Ehefrau versorgt werden. Und das ist doch kein Zukunftskonzept.
3: Patientenschützer Brüch. Schutzhelme wie bei der Bundespolizei könnten künftig auch zur Ausrüstung von Bahnsicherheitskräften gehören. Die Deutsche Bahn testet die Helme von Juni bis Dezember bei ihrer mobilen Unterstützungsgruppe in Berlin, die zum Beispiel bei Fußballspielen und Demonstrationen eingesetzt wird. Der tödliche Angriff auf einen Zugbegleiter Anfang Februar in einer Regionalbahn in der Westpfalz hatte bundesweit für Entsetzen gesorgt. Seitdem setzt die Bahn auf zusätzliche Sicherheitsmaßnahmen. Shoppen zu gehen könnte auch heute schwierig werden. Die Gewerkschaft Verdi hat erneut zu bundesweiten Warnstreiks aufgerufen. Betroffen sind Betriebe und Unternehmen im Einzelhandel sowie im Groß- und Außenhandel in allen Bundesländern.
5: Mit Trillerpfeifen, Warnwesten und Transparenten sind Beschäftigte heute in mehreren Städten unterwegs. Sie wollen so den Druck im Tarifstreit erhöhen. Verdi fordert 7% mehr Lohn, mindestens aber 225 Euro mehr im Monat. Die Arbeitgeber haben zuletzt deutlich weniger angeboten. Und sie glauben auch, dass die Warnstreiks keine großen Auswirkungen haben werden. Tatsächlich dürften Kunden davon sehr wenig mitbekommen. An den Kassen könnte es zwar hier und da etwas länger dauern oder die Regale werden nicht so schnell nachgefüllt. Zoe Tassovali, Redaktion.
3: Der Deutsche Eishockeybund hat sich ein Jahr vor der Heim-WM von Bundestrainer Harold Kreis getrennt. Der DEB reagierte damit auf das dritte enttäuschende Turnier in Serie, nachdem das Nationalteam vor kurzem bei der WM in der Schweiz erneut das Viertelfinale verpasst hatte.
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6: Mit den aktuellen Temperaturen 20 Grad in Geltow, in Borkheide, in Brandenburg an der Havel und in Potsdam. Der Nachmittag zeigt sich dicht bewölkt, am Abend sind Schauer und Gewitter möglich, die Nacht später bei 10 Grad. Der Radio Potsdam Wochenendwettertrend, morgen wechselnd bewölkt, 24 Grad, Sonntag immer wieder Regen bei 19 Grad, Montag wird es aber schon wieder schön und warm, 25 Grad.
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6: Stadtverkehr Potsdam, Alleestraße, Straße am Neuen Garten bis runter zur Überfahrt zur Hans-Thoma-Straße, 5 bis 8 Minuten plus. Bornstädter Potsdamer Straße stadtauswärts ab dem Bornstädter See sind es 10 Minuten plus. Breite Straße bis runter zur Zeppelinstraße, 5 bis 8 Minuten Passierdauer. Vorsicht auf der A2 Richtung Berlin, zwischen Ziesa und Wollin steht ein defektes Fahrzeug. Die A10 westlicher Berliner Ring Richtung Dreieck Werder, zwischen Potsdam Nord und Vöben Stau plus 20 Minuten. In Richtung Dreieck Havelland zwischen Großkreuz und Vöben Stau, auch hier 20 Minuten Passierdauer. Haben Sie noch was entdeckt, Staus oder Blitzer? Sagen Sie gerne jederzeit Bescheid per WhatsApp-Nachricht oder rufen Sie gerne auch durch. Unsere Nummer für alles ist die 0331 581 692 und die 30. Danke fürs Bescheid sagen, eine gute Fahrt.
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6: Kurz nach vier, der Schröder hier. Einen schönen Start ins Wochenende. Gleich mit OMD. Made of Orleans wird ganz entspannt. Den Start jetzt machen Deep Blue Something mit Breakfast at Tiffany's.
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0: und Maid of Orleans. 12:12. Hier ist Radio Potsdam am Freitagnachmittag. Wer aus Brandenburg kommt und schon lange davon träumt, im Journalismus zu arbeiten, für den bietet sich jetzt eine einmalige Chance. Das Programm Voices of Brandenburg geht in die nächste Runde. Jule Sönnigsen hat mit der Direktorin der Medienanstalt Berlin-Brandenburg, Dr. Eva Flecken, darüber gesprochen. Und kleiner Spoiler, es ist eigentlich nur wichtig, schnell zu sein.
1: Die Medienanstalt Berlin-Brandenburg sucht zum dritten Mal die neuen Voices of Brandenburg. Es handelt sich um ein 6-monatiges, sogar bezahltes Coaching-Programm, um Menschen aus Brandenburg den Start in den Journalismus zu ermöglichen. Warum sich das wirklich lohnt und warum man unbedingt schnell sein muss mit der Bewerbung, besprechen wir jetzt mit der Direktorin der Medienanstalt Berlin-Brandenburg, Dr. Eva Flecken. Hallo Frau Flecken.
2: Hallo Frau Sönnigsen.
1: Frau Flecken, wie kam es denn zu dem Projekt Voices of Brandenburg?
2: Wir haben vor einigen Jahren auch anhand von Studien, die es ja gibt, festgestellt, dass es ganz schön wenig ostdeutsche Perspektiven im Journalismus gibt. Und damit meinen wir vor allen Dingen natürlich die großen Medienhäuser. Und das haben wir zum Anlass genommen und haben uns dann mal genauer die Bewerberzahlen zum Beispiel auch für Volos angeschaut, für Journalistenschulen und ähnliches und festgestellt, dass es da auch schon zu wenig Stimmen gibt und haben gesagt, na, da müssen wir halt noch früher ansetzen. Und mit Voices of Brandenburg versuchen wir all diejenigen Menschen aus Brandenburg neugierig zu machen, die sagen, oh, Journalismus ist irgendwie ganz interessant. Ich habe vielleicht auch gar keine Vorerfahrungen, aber ich würde gerne in den Journalismus reinschnuppern und vor allen Dingen meine Brandenburger Verwurzelung, meine Brandenburger Perspektiven in den Journalismus einbringen.
1: Sie sagen, ostdeutsche Stimmen sind immer noch unterrepräsentiert im Journalismus. Woran merkt man denn das auch konkret?
2: Naja, das merken Sie, wenn Sie sich einmal die Zusammensetzung von Redaktionen anschauen. Das ist das eine. Das ist auch übrigens etwas, was uns von unseren Medienpartnern, die ja bei diesem Programm an unserer Seite stehen, auch immer wieder spiegeln. Ganz dünn wird es dann, wenn es auch um Führungsaufgaben in Redaktionen geht. Und eigentlich bräuchte es, wenn man sich mal die Bevölkerungszahlen anschaut, ungefähr doppelt so viele ostdeutsche Perspektiven und Menschen mit ostdeutscher Verwurzelung, also wie es im Moment ist. Und das schlägt sich natürlich auch in der Art der Berichterstattung wieder, wie über bestimmte Themen gesprochen wird, wie auch über den Osten des Landes gesprochen wird. Und insofern ist das wirklich ein dringliches Anliegen.
1: Mhm. Viele denken jetzt aber auch vielleicht Journalismus, da komme ich gar nicht rein. Ich habe das nicht studiert, ich habe auch kein Praktika gemacht. Aber genau diese Menschen wollen Sie erreichen, oder?
2: Ja, genau, so ist es. Das ist wirklich ein niedrigschwelliges Programm, wie Sie schon sagten, 6 Monate, ein Coaching-Programm. Wir unterstützen auch finanziell mit 1.400 Euro im Monat. Man ist also bei der MABB angestellt für diese 6 Monate und wird dann die Möglichkeit bekommen, bei unseren Medienpartnern in den Redaktionen eine Praxisstation zu machen. Wir achten darauf, dass möglichst jede Voice einmal schreiben, einmal Audio und einmal Bewegtbild, also Fernsehen, für sich entdecken kann. Wir haben wirklich große Medienpartner an unserer Seite, dpa, RTL, Verlage, und sind da sehr, sehr froh drum, um diese starken Partner. Und das ist aber nicht das Einzige. Es gibt dann auch so eine Art Akademiestation, da kriegt man auch nochmal die journalistischen Grundlagen beigebracht. Und wir versuchen also wirklich, Menschen dafür zu begeistern, für den Journalismus zu begeistern, die das vielleicht bislang noch gar nicht so sehr für sich auf dem Schirm hatten. Denn es braucht wirklich vielfältige Perspektiven. Das sagen ja auch die JournalistInnen immer selber.
1: Mhm. Gibt es denn eine Altersgrenze oder kann man sich theoretisch auch bewerben, wenn man vielleicht schon mal mit einem anderen Beruf gestartet ist?
2: Absolut. Keine Altersgrenze. Kleiner Funfact, ich glaube, wir hatten in der ersten Runde einen Bewerber, der war allerdings über 80. Da haben wir gesagt, naja, okay, das weiß ich jetzt nicht so genau, ob das noch ins Programm passt. Aber nein, gar kein Problem, sogar ganz im Gegenteil, wenn jemand bislang einen anderen Berufsweg eingeschlagen hat, freuen wir uns, wenn man sagt, ich möchte gerne nochmal umschulen, hat man das, glaube ich, früher genannt. Und wir haben also nicht nur eben die Partner, die Medienhäuser an unserer Seite der Voices, sondern übrigens auch jede Voice bekommt einen Mentor oder eine Mentorin an die Seite gestellt. Das sind wirklich gestandene, erfahrene Journalisten, die selbst in Ostdeutschland verwurzelt sind, die in einer 1-zu-1-Betreuung wirklich als Mentor, Mentorin auch für die gesamten 6 Monate oder auch darüber hinaus, manchmal entwickeln sich ja sogar Freundschaften daraus, an der Seite von den Voices stehen. Also man ist gut aufgehoben in diesem Programm.
1: Einen kleinen Haken gibt es aber doch, denn wer sich für das Projekt Voices of Brandenburg interessiert, für wen das spannend klingt, der muss sich echt schnell entscheiden, sich zu bewerben, oder?
2: Absolut. Sonntag ist Frist, also ran an die Computer und eine Bewerbung zusammenzimmern, wobei die Bewerbung total niedrigschwellig ist. Es reicht eine Sprachnachricht oder eine kurze Videonachricht. Wir haben auf unserer Seite mabb.de/voices drei Fragen und die kann man eben auch auf dem Weg eines Videos und einer kurzen Sprachnachricht beantworten. Wichtig ist uns vor allen Dingen, dass deutlich wird, ich habe Bock auf Journalismus, ich bin neugierig, ich habe auch ein bisschen Durchhaltevermögen und natürlich ganz, ganz wichtig, die Verwurzelung in Brandenburg.
1: Mhm. Noch bis Sonntag kann man sich bewerben für das tolle Projekt Voices of Brandenburg, welches Menschen aus Brandenburg in den Journalismus bringt. 6 Monate und sogar bezahlt. Alle Infos dazu findet man unter mabb.de oder natürlich auch bei uns auf der Seite. Wir werden das auch nochmal verlinken unter radio-potsdam.de. Herzlichen Dank, Frau Dr. Flecken, und ich hoffe, Sie bekommen viele tolle Bewerbungen.
2: Ganz herzlichen Dank. Einen schönen Tag für Sie.
1: Danke.

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0: Hallo Potsdam, am Neuen Palais startet heute ab 14 Uhr das Campus Festival mit Musik, Foodständen und Festivalstimmung auf dem ganzen Unigelände. Wer den Abend tanzend ausklingen lassen möchte, kann ab 21 Uhr zur Happy Friday Night im Parkdeck bei Klärchen. Im Lindenpark wird ab 10 Uhr morgen das 66-jährige Bestehen gefeiert, mit Programmen für Groß und Klein über den ganzen Tag verteilt. Und abends feiert dann das Waschhaus Potsdam ebenfalls Geburtstag, und zwar den 34. Los geht's hier um 21 Uhr mit Musik und Party auf mehreren Floors. Und am Sonntag findet von 14 bis 18 Uhr am Brandenburger Tor das Fest der Kulturerben statt. Vereine, Initiativen und Kulturschaffende präsentieren ihre Arbeit und laden zum Mitmachen ein.
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Der Freitagnachmittag auf Radio Potsdam. Gleich die Jungs von NSYNC. Bye, bye, bye. Spiele ich Ihnen gleich an diesem Freitagnachmittag. Außerdem Bell.

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1: Im Studio Charlie Detloff, guten Tag. Im Streit um die Zukunft der Potsdamer Wasserversorgung gibt es neue Brisanz. Die Stadt hat jetzt bestätigt, dass die Einnahmen aus einer Teilprivatisierung des Wasserbetriebs Ende der 90er Jahre über die Wassergebühren von den Kunden finanziert wurden. Damals flossen rund 85 Millionen Euro in den städtischen Haushalt. Kritiker sehen sich dadurch in ihrer Warnung vor neuen Privatisierungsmodellen bestätigt. Die Stadt prüft derzeit erneut eine Zusammenarbeit mit privaten Partnern. In Potsdam könnten Supermarktparkplätze künftig auch außerhalb der Öffnungszeiten für alle nutzbar werden. Die Stadtverordneten haben beschlossen zu prüfen, ob das abends, nachts oder an Wochenenden möglich ist. Dazu soll die Stadt mit den Betreibern großer Märkte sprechen. Ziel ist es, die Parkplatzsuche zu erleichtern und zusätzlichen Flächenverbrauch zu vermeiden. Über die Ergebnisse will die Stadt bis November informieren. Morgen findet in der Friedenskirche Potsdam ein Benefizkonzert zugunsten des Brust- und Gynäkologischen Krebszentrums im Klinikum Ernst von Bergmann statt. Dr. Dorothea Fischer, Chefin des Brustkrebszentrums, dazu.
2: Das Benefizkonzert ist für uns eben weit mehr als eigentlich nur eine Spendenveranstaltung. Es ist für uns ein Zeichen für Solidarität auch aus der Bevölkerung. Und für uns ist es auch so, wir haben dieses Mal 6 Chöre da. Das ist natürlich toll, dass sich so viele Menschen für uns engagieren. Und trotzdem, am Ende geht es auch um Spenden.
1: Der Erlös soll für die Anschaffung von Kühlkappen gegen Haarverlust während einer Chemotherapie verwendet werden. Stadtpokalwettbewerb der Freiwilligen Feuerwehren in Fahrland wird morgen auch eine neue Technik für den Katastrophenschutz vorgestellt. Präsentiert wird ein Hochleistungsförderungssystem, das große Wassermengen über weite Strecken transportieren kann. Eingesetzt werden soll es unter anderem bei Wald- und Vegetationsbränden sowie bei Hochwasserlagen. Auch Oberbürgermeisterin Nuscha Aubel wird dabei sein. Soweit das Neueste aus Potsdam und der Umgebung. Die nächsten Lokalnachrichten bei Radio Potsdam wie immer um 9:30. Und damit zurück zu dir, Paul.
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3: Und das sind die aktuellen Werte. 21 Grad in Werder, in Brandenburg an der Havel und in Potsdam. Der Nachmittag zeigt sich eher zugezogen. Ab und zu blitzt gerade mal so ein bisschen, aber nur so ein ganz kleines bisschen die Sonne durch. Am Abend muss dann mit Schauern und Gewittern gerechnet werden. Die Nacht später bei 10 Grad. Der Radio Potsdam Wochenendwettertrend. Morgen Mix aus Sonne und Wolken bei 24 Grad. Sonntag ist dann immer wieder Regen möglich bei 19 Grad. Montag kommt der Frühsommer aber schon wieder zurück. Montag 25 Grad.
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3: Inzwischen recht entspannt bei uns im Stadtverkehr Potsdam. 5 Minütchen plus Bornstädter Potsdamer Straße stadtauswärts ab dem Bornstädter See. Dadurch auch Rückstau auf die Pappelallee. Vorsicht auf der A2 Richtung Berlin. Zwischen Ziesa und Wollin steht ein kaputtes Auto. A10 westlicher Berliner Ring Richtung Dreieck Werder. Zwischen Potsdam Nord und Vöben Stau. 20 Minuten Passierdauer. Richtung Dreieck Havelland. Zwischen Großkreuz und Vöben Stau. 20 Minuten Stop and Go. Staus und Blitzer können auch Sie jederzeit melden per WhatsApp-Nachricht oder gerne auch durchrufen. Unsere Nummer für alles ist die 0331 581 692 und die 30. Danke fürs Bescheid sagen. Gute Fahrt.
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3: 4 Minuten nach 4:30 in der Region. Haben Sie einen schönen Start ins Wochenende.
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1: Gleich wenn man ankommt auf dem großen Parkplatz vom Spargelhof in Kleistow, sieht man die lange Schlange, die alle anstehen, um jetzt hier aufs Erdbeerfeld zu gehen. Das sind ordentlich viele. Naja, wir stellen uns mal dazu und hoffen, dass wir noch ein paar rote Erdbeeren abbekommen. Wir sind jetzt auf dem Erdbeerfeld und das ging tatsächlich alles schneller als gedacht. Wir haben uns jetzt für so einen richtigen schönen Korb zum Tragen mit 2 Kilo entschieden, denn wir haben richtig Hunger. Und jetzt beginnt die Suche nach den leckersten Erdbeeren. Ich stehe jetzt gerade hier mitten im Erdbeerfeld, beziehungsweise vielmehr hocke ich. Und es ist wirklich unglaublich voll. Das ist hier aber ganz smart gelöst, denn das Riesen-Erdbeerfeld hier auf dem Spargelhof in Kleistow, das ist eingeteilt in verschiedene Wie-Partien. Immer ist nur eine kleinere Fläche offen und hier darf gesammelt werden, damit auch in den nächsten Tagen auf den anderen Flächen die roten Erdbeeren da sind und man sammeln kann. Als wir raus sind, hatte ich ehrlich gesagt schon ein bisschen Angst, dass wir keine roten Erdbeeren mehr abbekommen, weil es wirklich echt voll ist heute. Aber wir haben genug gefunden. Und nebenbei kann man natürlich auch mal so eine naschen. Ich muss sagen, es lohnt sich. Man schmeckt auf jeden Fall direkt, was man hier sammelt, was man hier erntet. Und hier kann man definitiv so einen richtig schönen Sommertag mit der ganzen Familie verbringen. Und deswegen ist es auch ein Place to be bei uns bei Radio Potsdam.
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Morgen Wallen und Tate McRae, What I Want, 16:52, 8 Minuten vor 5, 8 Minuten vorm Wochenende. Hier ist der Radio Potsdam Feierabend. Vorsicht, aktuell auf der A2 Richtung Berlin. Zwischen Zieser und Wollin steht ein kaputtes Auto. 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

0: Ed Sheeran und Photograph, hier ist Radio Potsdam. Gleich mit Bruno Mars. I Just Might spiele ich ihn gleich gemeinsam mit Tokyo Hotel. How to Love in der nächsten halben Stunde.
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2: Ich bin Charlie Detloff und das ist das Top-Thema der Stunde. Im Streit um die Zukunft der Potsdamer Wasserversorgung gibt es neue Brisanz. Die Stadt hat bestätigt, dass Einnahmen aus einer Teilprivatisierung Ende der 90er Jahre indirekt über Wassergebühren von den Kundinnen und Kunden

0: finanziert wurden. Kritiker sehen sich darin in ihrer Warnung vor neuen Privatisierungsmodellen bestätigt. Mehr Nachrichten aus unserer Region finden Sie jederzeit bei uns im Netz auf radio-potsdam.de und jetzt mehr Nachrichten aus Deutschland und der Welt.
1: Ich bin Thomas Brockt. Pflege kostet viele Betroffene schon heute ein Vermögen. Jetzt gibt es Streit um die geplante Pflegereform von Gesundheitsministerin Warken. Kritiker befürchten, dass Pflegebedürftige und ihre Familien künftig länger auf finanzielle Entlastungen warten müssen.
2: Genau davor warnt auch der Deutsche Städtetag. Präsident Jung sagt, viele Menschen könnten die hohen Kosten für einen Pflegeplatz schon jetzt nicht allein stemmen. Dann müssten häufig die Kommunen einspringen. Die Reform sieht unter anderem vor, dass Entlastungen für Heimbewohner später greifen als bisher. Die Union hält das für notwendig. CSU-Landesgruppenchef Hoffmann sagt, ohne Änderungen würden die Beiträge zur Pflegeversicherung immer weiter steigen. Zoe Tassovali, Redaktion.
1: Schutzhelme wie bei der Bundespolizei könnten künftig auch zur Ausrüstung von Bahnsicherheitskräften gehören. Die Deutsche Bahn testet die Helme von Juni bis Dezember bei ihrer mobilen Unterstützungsgruppe in Berlin, die zum Beispiel bei Fußballspielen und Demonstrationen eingesetzt wird. Der tödliche Angriff auf einen Zugbegleiter Anfang Februar in einer Regionalbahn in der Pfalz hatte bundesweit für Entsetzen gesorgt. Seitdem setzte die Bahn auf zusätzliche Sicherheitsmaßnahmen. In der Ukraine ist in der Region rund um das Atomkraftwerk Saporischschja eine Waffenruhe in Kraft getreten. Damit sollen dringend notwendige Reparaturen an einer Stromleitung zum AKW ermöglicht werden, hieß es von der Internationalen Atomenergiebehörde in Wien. Sie hatte die Feuerpause ausgehandelt.
3: Die Reparatur ist nötig, um die Gefahr eines Atomunfalls zu reduzieren. Denn das Kraftwerk braucht eine zuverlässige Stromversorgung, um radioaktives Material zu kühlen. Die Reparatur ist heikel. Der Schaden wird direkt an der Frontlinie von Spezialisten aus der Ukraine und Russland behoben. Dafür ist auch die Räumung von Minen notwendig. Zumindest ist jetzt eine kurze Waffenruhe erzielt worden. Aber die Zukunft des ukrainischen, aber von Russland besetzten AKW, diese Zukunft kann wohl erst in Friedensverhandlungen gelöst werden. Aus Wien, Albert Otti.
1: Marcel Rapp wird neuer Trainer beim FC St. Pauli. Rapp tritt beim Absteiger aus der Fußball-Bundesliga die Nachfolge von Alexander Blessin an. Von ihm hatten sich die Kiezkicker gestern getrennt. Rapp war zuletzt bis zum Februar Trainer von Holstein Kiel.
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5: Mit den aktuellen Temperaturen 20 Grad in Borkheide und in Görzke, 21 Grad in Bergholz-Rehbrücke, in Werder, in Teltow, in Brandenburg und in Potsdam. Der Nachmittag zeigt sich eher zugezogen. Am Abend sind auch Schauer und Gewitter möglich, die Nacht später bei 10 Grad. Der Radio Potsdam Wochenendwettertrend. Morgen freundlicher Mix aus Sonne und Wolken bei 24 Grad. Sonntag ist dann immer wieder Regen möglich bei 19 Grad, aber die neue Woche startet dann schon wieder ordentlich warm. Montag 25 Grad.
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5: Es geht raus auf die A2 Richtung Berlin. Zwischen Ziesa und Wollin steht ein defektes Fahrzeug. A10 westlicher Berliner Ring Richtung Dreieck Werder. Zwischen Potsdam Nord und Vöben Stau. 20 Minuten Passierdauer. Haben auch Sie noch was entdeckt? Staus oder Blitzer? Sagen Sie gerne jederzeit Bescheid per WhatsApp-Nachricht oder rufen Sie gerne auch durch. Unsere Nummer für alles, das ist die 0331 581 692 und die 30. Danke fürs Bescheid sagen. Gute Fahrt.
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5: Kurz nach 5 in der Region. Ich bin Paul Schröder. Wünsche einen schönen Start ins Wochenende. Was es alles für positive Nachrichten bei uns in der Landeshauptstadt gegeben hat in dieser Woche, das hören wir uns gleich gemeinsam an. Nach Tokyo Hotel. How to Love. Und das hier ist Bruno Mars. I just
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Love, 11:05 hier ist Radio Potsdam und wir schauen jetzt auf das, was Positives so passiert ist bei uns in der Landeshauptstadt in dieser Woche. In Potsdam sollen zum Beispiel mehr bezahlbare Wohnungen entstehen. Die Landeshauptstadt und die Pro Potsdam haben mit dem Potsdam-Plan 3000 Plus ein umfassendes Maßnahmenpaket für mehr bezahlbaren Wohnraum in dieser Woche vorgestellt. Geplant sind über 1000 neue Wohnungen bis 2032, von denen rund die Hälfte Mietpreis- und belegungsgebunden sein sollen. Zwei Kinos in Brandenburg an der Havel wurden mit den Kinoprogrammpreisen Berlin-Brandenburg ausgezeichnet. Das Fontane-Kino und das Movietown erhalten zusammen 40.000 Euro für ihre Programmarbeit und geplante Investitionen. Beide Häuser wollen das Geld nutzen, um ihr Angebot weiter auszubauen und das Kinoerlebnis vor Ort langfristig zu stärken. Und beim Bundeswettbewerb Jugend musiziert haben gleich mehrere Nachwuchstalente aus Brandenburg erste Preise geholt, darunter auch junge Musikerinnen und Musiker aus Potsdam. Insgesamt gingen 6 erste Preise an Talente aus Potsdam, Cottbus, Brandenburg an der Havel und Teltow sowie ein Streicherensemble aus Cottbus. Ja, und das waren sie, unsere guten Nachrichten der Woche. Können Sie auch nochmal nachlesen bei uns in den sozialen Medien, zum Beispiel auf Instagram, da heißen wir Radio Potsdam Official. Haben Sie einen schönen Freitagnachmittag, einen schönen Start ins Wochenende.

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0: 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Shawn Mendes, there's nothing holding me back. Hier ist Radio Potsdam. Gleich mit Daughtry, Feels Like Tonight. Und Womack & Womack sind mit dabei. Teardrops gleich, jetzt alles, was wichtig ist, um 17.30 Uhr, halb sechs.
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2: Im Studio Charlie Detloff, guten Tag. Im Streit um die Zukunft der Potsdamer Wasserversorgung gibt es neue Brisanz. Die Stadt hat jetzt bestätigt, dass die Einnahmen aus einer Teilprivatisierung des Wasserbetriebs Ende der 90er Jahre über die Wassergebühren von den Kunden finanziert wurden. Damals flossen rund 85 Millionen Euro in den städtischen Haushalt. Kritiker sehen sich dadurch in ihrer Warnung vor neuen Privatisierungsmodellen bestätigt. Die Stadt prüft derzeit erneut eine Zusammenarbeit mit privaten Partnern. In Potsdam könnten Supermarktparkplätze künftig auch außerhalb der Öffnungszeiten für alle nutzbar werden. Die Stadtverordneten haben beschlossen zu prüfen, ob das abends, nachts oder an Wochenenden möglich ist. Dazu soll die Stadt mit den Betreibern großer Märkte sprechen. Ziel ist es, die Parkplatzsuche zu erleichtern und zusätzlichen Flächenverbrauch zu vermeiden. Über die Ergebnisse will die Stadt bis November informieren. Morgen findet in der Friedenskirche Potsdam ein Benefizkonzert zugunsten des Brust- und Gynäkologischen Krebszentrums im Klinikum Ernst von Bergmann statt. Dr. Dorothea Fischer, Chefin des Brustkrebszentrums, dazu.
3: Das Benefizkonzert ist für uns eben weit mehr als eigentlich nur eine Spendenveranstaltung. Es ist für uns ein Zeichen für Solidarität auch aus der Bevölkerung. Und für uns ist es auch so, wir haben dieses Mal 6 Chöre da. Das ist natürlich toll, dass sich so viele Menschen für uns engagieren. Und trotzdem, am Ende geht es auch um Spenden.
2: Der Erlös soll für die Anschaffung von Kühlkappen gegen Haarverlust während einer Chemotherapie verwendet werden. Stadtpokalwettbewerb der Freiwilligen Feuerwehren in Fahrland wird morgen auch eine neue Technik für den Katastrophenschutz vorgestellt. Präsentiert wird ein Hochleistungsförderungssystem, das große Wassermengen über weite Strecken transportieren kann. Eingesetzt werden soll es unter anderem bei Wald- und Vegetationsbränden sowie bei Hochwasserlagen. Auch Oberbürgermeisterin Nuscha Aubel wird dabei sein. Soweit das Neueste aus Potsdam und der Umgebung. Die nächsten Lokalnachrichten bei Radio Potsdam wie immer um halb. Und damit zurück zu dir, Paul.
0: Schönen Dank, Charlie.
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0: 21 Grad in Gelto, in Werder, in Teltow, in Brandenburg an der Havel und in Potsdam. Der Nachmittag eher dicht bewölkt, jetzt gerade aber zum Feierabend lockert es sich ein wenig auf. Gerade kommt die Sonne durch. Wir sollten uns allerdings nicht zu früh freuen. In Richtung Abend sind Schauer möglich. Die Nacht bleibt dann aber trocken bei 10 Grad. Der Radio Potsdam Wettertrend. Morgen ein freundlicher Mix aus Sonne und Wolken bei 24 Grad. Sonntag immer wieder Regen bei 19 Grad. Aber die neue Woche startet dann schon wieder freundlich bei bis zu 25 Grad.
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0: Stadtverkehr Potsdam, Belathstraße stadteinwärts. 5 bis 8 Minuten dauert es hier noch zusätzlich. A10 westlicher Berliner Ring Richtung Dreieck Werder. Zwischen Potsdam Nord und Vöben Stau plus 10 Minuten. Richtung Dreieck Havelland zwischen Großkreuz und Vöben Stau 20 Minuten Passierdauer. Kommt gerade ganz frisch reine Meldung aus dem Stadtverkehr Potsdam. Zwischen der A115 Abfahrt Potsdam-Babelsberg und der Konrad-Wolf-Allee liegen Gegenstände auf der Fahrbahn. Machen Sie hier bitte entsprechend vorsichtig. Haben Sie noch was entdeckt? Staus oder Blitzer? Sagen Sie gerne jederzeit Bescheid per WhatsApp-Nachricht oder rufen Sie gerne auch durch. Unsere Nummer für alles ist die 0331 581 692 und die 30. Danke fürs Bescheid sagen, eine gute Fahrt.
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0: 3 Minuten nach 5:30. Ich bin Paul Schröder, wünsche einen tollen Nachmittag. Was heute noch alles los ist in der Region, Sie erfahren es gleich bei uns in den Terminen.
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0: Hallo Potsdam, am Neuen Palais startet heute ab 14 Uhr das Campus Festival mit Musik, Foodständen und Festivalstimmung auf dem ganzen Unigelände. Wer den Abend tanzend ausklingen lassen möchte, kann ab 21 Uhr zur Happy Friday Night im Parkdeck bei Klärchen. Im Lindenpark wird ab 10 Uhr morgen das 66-jährige Bestehen gefeiert, mit Programmen für Groß und Klein über den ganzen Tag verteilt. Und abends feiert dann das Waschhaus Potsdam ebenfalls Geburtstag, und zwar den 34. Los geht's hier um 21 Uhr mit Musik und Party auf mehreren Floors. Und am Sonntag findet von 14 bis 18 Uhr am Brandenburger Tor das Fest der Kulturerben statt. Vereine, Initiativen und Kulturschaffende präsentieren ihre Arbeit und laden zum Mitmachen ein.
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1: Ich bin Thomas Brockt. Pflege kostet viele Betroffene schon heute ein Vermögen. Jetzt gibt es Streit um die geplante Pflegereform von Gesundheitsministerin Warken. Kritiker befürchten, dass Pflegebedürftige und ihre Familien künftig länger auf finanzielle Entlastungen warten müssen.
2: Genau davor warnt auch der Deutsche Städtetag. Präsident Jung sagt, viele Menschen könnten die hohen Kosten für einen Pflegeplatz schon jetzt nicht allein stemmen. Dann müssten häufig die Kommunen einspringen. Die Reform sieht unter anderem vor, dass Entlastungen für Heimbewohner später greifen als bisher. Die Union hält das für notwendig. CSU-Landesgruppenchef Hoffmann sagt, ohne Änderungen würden die Beiträge zur Pflegeversicherung immer weiter steigen. Zoe Tassovali, Redaktion.
1: Schutzhelme wie bei der Bundespolizei könnten künftig auch zur Ausrüstung von Bahnsicherheitskräften gehören. Die Deutsche Bahn testet die Helme von Juni bis Dezember bei ihrer mobilen Unterstützungsgruppe in Berlin, die zum Beispiel bei Fußballspielen und Demonstrationen eingesetzt wird. Der tödliche Angriff auf einen Zugbegleiter Anfang Februar in einer Regionalbahn in der Pfalz hatte bundesweit für Entsetzen gesorgt. Seitdem setzte die Bahn auf zusätzliche Sicherheitsmaßnahmen. In der Ukraine ist in der Region rund um das Atomkraftwerk Saporischschja eine Waffenruhe in Kraft getreten. Damit sollen dringend notwendige Reparaturen an einer Stromleitung zum AKW ermöglicht werden, hieß es von der

0: Internationalen Atomenergiebehörde in Wien. Sie hatte die Feuerpause ausgehandelt.
1: Die Reparatur ist nötig, um die Gefahr eines Atomunfalls zu reduzieren. Denn das Kraftwerk braucht eine zuverlässige Stromversorgung, um radioaktives Material zu kühlen. Die Reparatur ist heikel. Der Schaden wird direkt an der Frontlinie von Spezialisten aus der Ukraine und Russland behoben. Dafür ist auch die Räumung von Minen notwendig. Zumindest ist jetzt eine kurze Waffenruhe erzielt worden. Aber die Zukunft des ukrainischen, aber von Russland besetzten AKW, diese Zukunft kann wohl erst in Friedensverhandlungen gelöst werden. Aus Wien, Albert Otti.
0: Marcel Rapp wird neuer Trainer beim FC St. Pauli. Rapp tritt beim Absteiger aus der Fußball-Bundesliga die Nachfolge von Alexander Blessin an. Von ihm hatten sich die Kiezkicker gestern getrennt. Rapp war zuletzt bis zum Februar Trainer von Holstein Kiel.

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1: Ich bin Thomas Brock. Pflege kostet viele Betroffene schon heute ein Vermögen. Jetzt gibt es Streit um die geplante Pflegereform von Gesundheitsministerin Warken. Kritiker befürchten, dass Pflegebedürftige und ihre Familien künftig länger auf finanzielle Entlastungen warten müssen.
2: Genau davor warnt auch der Deutsche Städtetag. Präsident Jung sagt, viele Menschen könnten die hohen Kosten für einen Pflegeplatz schon jetzt nicht allein stemmen. Dann müssten häufig die Kommunen einspringen. Die Reform sieht unter anderem vor, dass Entlastungen für Heimbewohner später greifen als bisher. Die Union hält das für notwendig. CSU-Landesgruppenchef Hoffmann sagt, ohne Änderungen würden die Beiträge zur Pflegeversicherung immer weiter steigen. Zoe Tassovali, Redaktion.
1: Seit 13 Jahren hat die EU keine neuen Mitglieder mehr aufgenommen. Das soll sich bald ändern, wenn es nach Kanzler Merz und Frankreichs Präsident Macron geht. Bei einem Westbalkan-Gipfel in Montenegro ist heute über das Thema beraten worden.
3: Wann dürfen die Westbalkanstaaten der Europäischen Union beitreten? Natürlich wird diese Diskussion der EU auch von anderen Ländern, beispielsweise der Ukraine, aufmerksam verfolgt. Kanzler Merz und Frankreichs Präsident Macron wollen mehr Erweiterungstempo. Schon bestimmte Fortschritte könnten den schrittweisen Zugang zum Binnenmarkt bringen. Und die Entsendung von Beobachtern in EU-Gremien soll auch möglich sein. Nordmazedonien

0: beispielsweise wartet schon seit 22 Jahren, aber das Thema erfordert Einstimmigkeit und bleibt deshalb schwierig. Aus Brüssel, Dieter Ebeling.
1: Auf der Internationalen Raumstation hat es einen Zwischenfall mit Folgen für die Besatzung gegeben. Wegen Lecks an einem Modul wurden 5 Raumfahrer angewiesen, sich in das Dragon-Raumschiff zu begeben. Das teilte eine Sprecherin der US-Raumfahrtbehörde NASA mit. Die Raumfahrer sollen dort bleiben, bis die Reparaturarbeiten abgeschlossen sind. Es handele sich um eine Vorsichtsmaßnahme, so die NASA. Tennisprofi Alexander Zverev ist ins Finale der French Open eingezogen und nur noch einen Sieg vom ersten Grand-Slam-Titel entfernt. Zverev gewann sein Halbfinale in Paris gegen den Tschechen Jakub Menšík in 4 Sätzen und kann sich nun am Sonntag seinen großen Karrieretraum erfüllen. Im Finale trifft Zverev auf Flavio Cobolli oder Matteo Arnaldi. Die beiden Italiener bestreiten am Abend das zweite Halbfinale.

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1: Ich bin Thomas Brock. Bundesgesundheitsministerin Warken bekommt bei der Finanzreform für die Pflege scharfen Gegenwind, auch aus der eigenen schwarz-roten Koalition. Auf deutlichen Widerstand stoßen Einschnitte und stärkere Belastungen für Pflegebedürftige und pflegende Angehörige. Der CSU-Fraktionschef im Bayerischen Landtag, Holecek, kritisierte im ZDF, wer pflegende Angehörige stärken wolle, dürfe nicht Kürzungen ihrer Renten in Kauf nehmen.
2: Die pflegenden Angehörigen sind aufopferungsvoll unterwegs, kümmern sich, entlasten auch unser System. Und deswegen finde ich da den Ansatz tatsächlich falsch.
1: Der CSU-Fraktionschef im Bayerischen Landtag, Holecek. Der russische Präsident Putin hat das in einem offenen Brief seines ukrainischen Kollegen Selenskyj angebotene direkte Treffen abgelehnt. Er sehe darin noch keinen Sinn, sagte der Kreml-Chef auf dem Wirtschaftsforum in St. Petersburg. Vor einem solchen Gipfel müssten erst Vereinbarungen für eine dauerhafte Lösung des Krieges getroffen werden. Das von Kiew veröffentlichte Schreiben enthalte außerdem Elemente von Unverschämtheit, so Putin. Selenskyj hatte ihm für ein Ende des Krieges direkte Friedensgespräche in einem Drittstaat angeboten. Auf der internationalen Raumstation ISS hat es einen Zwischenfall mit Folgen für die Besatzung gegeben. Wegen Lecks an einem Modul wurden 5 Raumfahrer angewiesen, sich in das Dragon-Raumschiff zu begeben. Das teilte die US-Raumfahrtbehörde NASA mit.
3: Die ISS kommt in die Jahre und immer wieder gibt es Lecks, Risse und andere Defekte an der 25 Jahre alten Raumstation. Die derzeitige Besatzung war zunächst angewiesen worden, im angedockten Dragon-Raumschiff zu warten, bis der Riss geflickt ist. Aber dann wurde wegen neuer Risse doch eine größere Reparatur beschlossen und die Astronauten konnten zunächst zurück in die Station, solange weitere Messungen und Daten gesammelt werden. Die Sicherheit sei nicht gefährdet, versichert die russische Raumfahrtbehörde Roskosmos. Aus den USA, Tina Eck.
1: Tennisprofi Alexander Zverev ist ins Finale der French Open eingezogen und nur noch einen Sieg vom ersten Grand Slam-Titel

Titel entfernt. Zverev gewann sein Halbfinale in Paris gegen den Tschechen Jakub Menšík in 4 Sätzen und kann sich nun am Sonntag seinen großen Karrieretraum erfüllen. Im Finale trifft Zverev auf Flavio Cobolli. Der Italiener erreichte kampflos das Endspiel, weil sein Landsmann Matteo Arnaldi krankheitsbedingt nicht antreten konnte.

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1: Ich bin Tine Klimach. Der ukrainische Präsident Zelensky bedauert die Absage eines direkten Treffens durch Kreml-Chef Putin. Leider wähle die russische Seite erneut den Krieg, sagte Zelensky in einer Videobotschaft. Zelensky hatte Kreml-Chef Putin